0: Ich bin Tanja Wagner. Der Widerstand der Ostministerpräsidenten gegen die geplante Abschaffung der Frührente mit 63 sorgt auf der Arbeitgeberseite für Entsetzen. Dass zentrale Elemente des Rentenpakets schon wieder in Frage gestellt werden, bevor sie überhaupt umgesetzt sind, macht mich fassungslos, sagte der Hauptgeschäftsführer der Bundesvereinigung der Deutschen Arbeitgeberverbände, Steffen Kampeter, der Bild-Zeitung. Wer an der Rente mit 63 festhalte, ignoriere den Fachkräftemangel, den demografischen Mangel und die wirtschaftliche Lage. Die EU-Staaten wollen nach ihrem Streit über die Migrationskrise in Ceuta künftig geschlossener auftreten und sich durch Frühwarnsysteme besser vorbereiten. Das teilten die Mitgliedsländer nach einer Videokonferenz der Innenminister mit. EU-Migrationskommissar Brunner sagte im ZDF, Europa habe die Bewährungsprobe vorerst definitiv bestanden.
1: Ja klar, diese Bilder sind natürlich nicht angenehm und darum bin ich froh, dass Spanien gemeinsam mit Marokko relativ rasch agiert hat, mit unserer Unterstützung auch der Europäischen Kommission vom ersten Tag an. Wir haben finanzielle Hilfe angeboten, wir haben operationelle Hilfe angeboten mit unseren Agenturen Frontex, Europol, aber auch unserer Asylagentur, um Spanien dabei zu unterstützen, die Kontrolle zurückzugewinnen und das ist Gott sei Dank ganz gut gelungen.
0: Bei der Aufklärung des tödlichen Anschlags am Rande des Berliner CSDs sehen Innenpolitiker im Bundestag noch viele offene Fragen. Das wurde nach einer Sondersitzung des Innenausschusses deutlich.
2: Wesentliche Fragen blieben unbeantwortet, sagt der Grünen-Abgeordnete Emmerich. Etwa die, warum der als Gefährder eingestufte Täter nach einem Gerichtsurteil frei herumlief. Auch ist weiter unklar, ob es weitere Beteiligte gab. Bei dem Anschlag am 25. Juli war eine Frau getötet worden, 31 Menschen wurden verletzt. Der Täter wurde tags darauf von der Polizei erschossen. Thomas Brock, Berlin.
0: FIFA-Boss Infantino hat englischen Medienberichten zufolge für heute zu einer Krisensitzung des Weltverbands nach Marokko eingeladen. Was er genau besprechen will, ist unklar. Nach heftigem Widerstand musste der enge Freund von US-Präsident Trump seine Pläne zum Verkauf der WM an Investoren begraben. Zuletzt hatten selbst enge Mitarbeiter Infantinos Kritik an ihrem Chef geübt.
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1: Ich bin Tanja Wagner. Seit Aussetzung der Wehrpflicht 2011 gibt es faktisch auch keinen Zivildienst mehr. Nun trifft das Familienministerium Vorkehrungen für den Fall, dass sich die Lage ändert. Unionsfraktionschef Frei erklärte im NTV-Frühstart, dass er das für sinnvoll hält.
2: Dass sich das Bundesfamilienministerium mit allen Eventualitäten darauf vorbereitet und auf unterschiedliche Situationen und Szenarien vorbereitet, ist, glaube ich, sehr klug und richtig.
1: Sozialverbände reagierten skeptisch. Was die Debatte über einen verpflichtenden Wehrdienst angeht, gibt es laut Frei bisher keinen neuen Stand. Die EU-Staaten wollen nach ihrem Streit über die Migrationskrise in Ceuta künftig geschlossener auftreten. Außerdem wollen sie durch Frühwarnsysteme besser vorbereitet sein. Das teilten die Mitgliedsländer nach einer Videokonferenz der Innenminister mit. In der vergangenen Woche hatten nach Angaben der spanischen Regierung rund 72.000 Menschen von Marokko aus die spanische Exklave erreicht. Rund 70.000 der Migranten seien inzwischen nach Marokko zurückgekehrt. Wie geht es weiter im Konflikt zwischen dem Iran und den USA? US-Finanzminister Bessent hat eine mögliche Einigung mit dem Iran zur Öffnung der Straße von Hormuz in Kürze in Aussicht gestellt.
3: Schiffe, die frei und ungestört durch die Straße von Hormuz fahren. Glaubt man den Worten von US-Finanzminister Bessent, könnte es das schon bald wieder geben. Auch der Vermittler Katar gibt sich optimistisch, dass es bald eine Einigung geben könnte. Doch selbst wenn sich die USA und der Iran wirklich einigen, bleibt die Frage, wie nachhaltig ist das? Seit dem Kriegsbeginn Ende Februar hat noch keine Verabredung langfristig gehalten. Auch nach dem Rahmenabkommen vom Juni flammte der Krieg wieder auf. Franziska Spieker, Washington.
1: Bahnreisen blieben für Fahrgäste im Juli eine Geduldsprobe. Nur knapp mehr als die Hälfte der Fernzüge war ohne größere Verzögerungen unterwegs, teilte die Bahn mit. Grund sind die andauernden Probleme mit der Infrastruktur. Seit Monaten gibt es immer mehr Störungen an den Anlagen. Dazu kommen die vielen Baustellen. Zahlreiche Instandhaltungsarbeiten mussten wegen der Hitze verschoben werden.
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1: Ich bin Tanja Wagner. Der Widerstand der Ostministerpräsidenten gegen die geplante Abschaffung der Frührente mit 63 sorgt auf der Arbeitgeberseite für Entsetzen. Dass zentrale Elemente des Rentenpakets schon wieder in Frage gestellt werden, bevor sie überhaupt umgesetzt sind, macht mich fassungslos, sagte der Hauptgeschäftsführer der Bundesvereinigung der Deutschen Arbeitgeberverbände, Steffen Kampeter, der Bild-Zeitung. Wer an der Rente mit 63 festhalte, ignoriere den Fachkräftemangel, den demografischen Mangel und die wirtschaftliche Lage. Die EU-Staaten wollen nach ihrem Streit über die Migrationskrise in Ceuta künftig geschlossener auftreten und sich durch Frühwarnsysteme besser vorbereiten. Das teilten die Mitgliedsländer nach einer Videokonferenz der Innenminister mit. EU-Migrationskommissar Brunner sagte im ZDF, Europa habe die Bewährungsprobe vorerst definitiv bestanden.
2: Ja klar, diese Bilder sind natürlich nicht angenehm und darum bin ich froh, dass Spanien gemeinsam mit Marokko relativ rasch agiert hat, mit unserer Unterstützung auch der Europäischen Kommission vom ersten Tag an. Wir haben finanzielle Hilfe angeboten, wir haben operationelle Hilfe angeboten mit unseren Agenturen Frontex, Europol, aber auch unserer Asylagentur, um Spanien dabei zu unterstützen, die Kontrolle zurückzugewinnen und das ist Gott sei Dank ganz gut gelungen.
1: Bei der Aufklärung des tödlichen Anschlags am Rande des Berliner CSDs sehen Innenpolitiker im Bundestag noch viele offene Fragen. Das wurde nach einer Sondersitzung des Innenausschusses deutlich.
3: Wesentliche Fragen blieben unbeantwortet, sagt der Grünen-Abgeordnete Emmerich. Etwa die, warum der als Gefährder eingestufte Täter nach einem Gerichtsurteil frei herumlief. Auch ist weiter unklar, ob es weitere Beteiligte gab. Bei dem Anschlag am 25. Juli war eine Frau getötet worden, 31 Menschen wurden verletzt. Der Täter wurde tags darauf von der Polizei erschossen. Thomas Brock, Berlin.
1: FIFA-Boss Infantino hat englischen Medienberichten zufolge für heute zu einer Krisensitzung des Weltverbands nach Marokko eingeladen. Was er genau besprechen will, ist unklar. Nach heftigem Widerstand musste der enge Freund von US-Präsident Trump seine Pläne zum Verkauf der WM an Investoren begraben. Zuletzt hatten selbst enge Mitarbeiter Infantinos Kritik an ihrem Chef geübt.
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1: Ich bin Tanja Wagner. Der Widerstand der Ostministerpräsidenten gegen die geplante Abschaffung der Frührente mit 63 sorgt auf der Arbeitgeberseite für Entsetzen. Dass zentrale Elemente des Rentenpakets schon wieder in Frage gestellt werden, bevor sie überhaupt umgesetzt sind, macht mich fassungslos, sagte der Hauptgeschäftsführer der Bundesvereinigung der Deutschen Arbeitgeberverbände, Steffen Kampeter, der Bild-Zeitung. Wer an der Rente mit 63 festhalte, ignoriere den Fachkräftemangel, den demografischen Mangel und die wirtschaftliche Lage. Die EU-Staaten wollen nach ihrem Streit über die Migrationskrise in Ceuta künftig geschlossener auftreten und sich durch Frühwarnsysteme besser vorbereiten. Das teilten die Mitgliedsländer nach einer Videokonferenz der Innenminister mit. EU-Migrationskommissar Brunner sagte im ZDF, Europa habe die Bewährungsprobe vorerst definitiv bestanden.
2: Ja klar, diese Bilder sind natürlich nicht angenehm und darum bin ich froh, dass Spanien gemeinsam mit Marokko relativ rasch agiert hat, mit unserer Unterstützung auch der Europäischen Kommission vom ersten Tag an. Wir haben finanzielle Hilfe angeboten, wir haben operationelle Hilfe angeboten mit unseren Agenturen Frontex, Europol, aber auch unserer Asylagentur.
1: Wie geht es weiter im Konflikt zwischen dem Iran und den USA? US-Finanzminister Bessent hat eine mögliche Einigung mit dem Iran zur Öffnung der Straße von Hormuz in Kürze in Aussicht gestellt.
3: Schiffe, die frei und ungestört durch die Straße von Hormuz fahren. Glaubt man den Worten von US-Finanzminister Bessent, könnte es das schon bald wieder geben. Auch der Vermittler Katar gibt sich optimistisch, dass es bald eine Einigung geben könnte. Doch selbst wenn sich die USA und der Iran wirklich einigen, bleibt die Frage, wie nachhaltig ist das? Seit dem Kriegsbeginn Ende Februar hat noch keine Verabredung langfristig gehalten. Auch nach dem Rahmenabkommen vom Juni flammte der Krieg wieder auf. Franziska Spieker, Washington.
1: FIFA-Boss Infantino hat englischen Medienberichten zufolge für heute zu einer Krisensitzung des Weltverbands nach Marokko eingeladen. Was er genau besprechen will, ist unklar. Nach heftigem Widerstand musste der enge Freund von US-Präsident Trump seine Pläne zum Verkauf der WM an Investoren begraben. Zuletzt hatten selbst enge Mitarbeiter Infantinos Kritik an ihrem Chef geübt.
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4: Um 5.02 Uhr haben wir aktuell keine größeren Verkehrsstörungen. Es wird geblitzt. In Bad Harzburg auf der Immenröder Straße, in Salzgitter-Geppertshagen auf dem Hardeweg. In Salzgitter-Wartenstedt kann es teuer werden auf der Eisenhüttenstraße. Im Braunschweig am Hohen Tore, in Sickte auf der Schöninger Straße. Dann noch in Grasleben auf der Magdeburger Straße. In Querenhorst auf der Helmstedter Straße steht einer, hat uns Matthias gerade gemeldet. Vielen Dank, gute Weiterfahrt. Und in Wolfsburg haben wir noch einen auf der Heinrich-Däumeland-Straße und auch auf der Braunschweiger Straße. Habt ihr noch was gesehen, Blitzer oder Staus? Dann einfach anrufen bei uns im Studio oder eine WhatsApp schicken, Text oder Sprachnachricht an die 0800 eine 6 und dreimal die 38. Gute Fahrt euch!
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4: Mit Marie startet gut in den Mittwochmorgen rein mit euren Lieblingssongs. The Weeknd gibt's gleich nach Kygo, Khalid und Griffin mit Save My Love.
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Bruno Mars mit I Just Might hier auf Radio 38 um 5.21 Uhr. Es geht wieder los. Die Basketball-Löwen Braunschweig starten diese Woche offiziell ins Training für die neue Saison. Und der vorläufige Spielplan, der steht nun ebenfalls fest. Mehr dazu und weiteres aus der Region gibt es gleich in unseren regionalen Nachrichten um 5:30 Uhr.

0: Es ist kurz vor 5:30.
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0: Am Fienenburger See sind es 21 Grad, 21 an der Grundschule in Weihhausen und 22 in Süblingen am Seniorenheim. Ja, nachdem es jetzt noch vor einer guten Stunde gewittert und geregnet hat, zeigt sich der Himmel mit so ein paar lockeren Wolken. Durch den Tag geht es mit einem Mix aus Sonne und Wolken. Einzelne Regenschauer sind aber auch heute noch drin. Die Höchstwerte liegen bei 30 Grad.
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2: Ich bin Paula Bayer. Einen schönen guten Morgen. Ein Fußgänger ist beim Überqueren einer Straße in Goslar von einem Auto erfasst und schwer verletzt worden. Montagmittag gegen 12 Uhr wollte der 71-Jährige die Bornhäuser Straße in Richtung Schützenplatz auf einem Zebrastreifen überqueren. Laut Polizei fuhr eine 75-Jährige mit ihrem Auto in Richtung Frankfurter Straße und übersah dabei den Fußgänger. Das Auto erfasste den Mann, der sich durch den Zusammenstoß unter anderem schwere Kopfverletzungen zuzog. Mit einem Rettungshubschrauber wurde er zunächst vor Ort versorgt und anschließend in ein Krankenhaus geflogen. Die Autofahrerin muss sich wegen fahrlässiger Körperverletzung verantworten. In den Farben getrennt, in der Sache vereint. Keine Stimme für Lügenhass und Hetze. Unter diesem Motto hat das Bündnis Bund statt Braun nun in Gifhorn eine gemeinsame Plakataktion gestartet. Zusammen mit Parteien wie CDU, SPD und Bündnis 90 Die Grünen sowie den 6 Bündnissen für Demokratie im Kreis Gifhorn soll so im Hinblick auf die kommenden Kommunalwahlen gemeinsam gegen extreme Bewegungen vorgegangen werden, sagt Bündnissprecher Martin Wrassmann im Radio 38 Interview.
3: Wir merken ja gerade auch im Blick auf die Kommunalwahlen hier und die Landtagswahlen, die in den ostdeutschen Bundesländern stattfinden, dass sich im rechtsradikalen Bereich eine Szene breit macht, die wir für den gesellschaftlichen Zusammenhalt für sehr gefährlich halten. Das ist, glaube ich, unser Thema. Und wir sind ja nicht erst jetzt da dran, sondern seit 10, 20, 30 Jahren immer wieder neu, wenn solche Tendenzen aufkommen, uns dagegen zu stellen, dass wir eben auf der rechten Seite und alles, was von der Seite kommt, hier keinen Spielraum lassen und gemeinsam daran arbeiten, das wirklich ja, zu unterdrücken.
2: Bis zum 12. September sollen deshalb in und um Gifhorn 330 der gemeinsamen Plakate aufgehängt werden. Die neue Basketball-Bundesliga-Saison ist nicht mehr weit entfernt. Jetzt steht der vorläufige Spielplan fest. Die Basketball-Löwen Braunschweig sind als erstes am 19. September gegen die Wettkonzept Gladiators Trier gefragt. Und das in der Volkswagenhalle. Der Einzelkartenverkauf startet voraussichtlich Ende August. Noch vor der Bundesliga werden die Löwen 5 Preseason-Spiele im August und September bestreiten. Darüber hinaus sind sie zur ersten Runde des BBL-Pokals am 10. September bei den Eisbären Bremerhaven zu Gast. Die wichtigsten Spieldaten im Überblick gibt es auf radio38.de.
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0: Um 5.33 Uhr haben wir aktuell keine größeren Verkehrsstörungen. Es wird geblitzt in Bad Harzburg auf der Immenröder Straße, in Salzgitter-Geppertshagen auf dem Hadeweg, in Salzgitter-Wartenstedt auf der Eisenhüttenstraße. Teuer kann es werden in Braunschweig am Hohen Tore, in Sickte auf der Schöninger Straße, in Grasleben auf der Magdeburger Straße. In Querenhorst steht einer auf der Helmstedter Straße und in Wolfsburg auf der Heinrich Deumelandstraße und der Braunschweiger Straße. Habt ihr noch was gesehen, Blitzer oder Staus? Dann einfach anrufen bei uns im Studio oder eine WhatsApp schicken, Text oder Sprachnachricht an die 0800 16 und 3x die 38. Gute Fahrt euch!
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0: Am Mittwochmorgen mit Marie. Und folgender Song ist eigentlich schon über 16 Jahre alt. Seit Ende letzten Jahres erlebt Turn the Lights Off von Kato und John aber ein überraschendes internationales Comeback. Der Grund? Ein viraler Social Media Trend, bei dem eine Tanzszene mit Schauspieler John Hamm aus einer Serie mit diesem Song unterlegt wurde. Ketto erklärt in einem Interview, dass er selbst von dem Erfolg sehr überrascht war, dass das jetzt nochmal hier richtig getrennt ist. Turn the Lights Off gibt's jetzt für euch.
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0: Eure Lieblingssongs zum Aufstehen am Mittwochmorgen. Es ist 5.42 Uhr. Bevor Ray Dalton hauptberuflich Musiker wurde, sang der 36-Jährige in einem Gospelchor, aber war auch zeitweise als Tennislehrer unterwegs. Ja, 2013 kam dann der internationale Durchbruch mit Macklemore's Song Can't Hold Us. Wäre dieser wohl nicht gekommen, dann hätte sich Ray Dalton vorstellen können, Tennisprofi zu werden, erzählte er mal in einem Interview. Ja, und dann kam aber doch die Musik, der Erfolg und neue Songs wie dieser hier.
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0: startet gut in den Mittwochmorgen rein. Es ist 5.56 Uhr und gleich machen wir eine Zeitreise in die 80er zurück.
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0: Es ist 6 Uhr.
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0: In Detmarode an der St. Raphael-Kirche, am historischen Museum Schloss Gifhorn und am Tornabund in Lengede sind es derzeit 21 Grad. Die Höchstwerte liegen heute bei 30 Grad. Momentan zeigt sich der Himmel so gut wie wolkenlos. Durch den Tag geht es mit einem Mix aus Sonne und Wolken. Einzelne Regenschauer sind aber auch heute noch möglich. Der Radio 38 Wettertrend zeigt, die nächsten Tage kühlt es etwas ab. Sonne und Wolken gibt es im Mix bei Temperaturen morgen von maximal 25 Grad und am Freitag von Höchstwerten von 21 Grad.
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2: Ich bin Tanja Wagner. Der Widerstand der Ostministerpräsidenten gegen die geplante Abschaffung der Frührente mit 63 sorgt auf der Arbeitgeberseite für Entsetzen. Dass zentrale Elemente des Rentenpakets schon wieder in Frage gestellt werden, bevor sie überhaupt umgesetzt sind, macht mich fassungslos, sagte der Hauptgeschäftsführer der Bundesvereinigung der Deutschen Arbeitgeberverbände, Steffen Kampeter, der Bild-Zeitung. Wer an der Rente mit 63 festhalte, ignoriere den Fachkräftemangel, den demografischen Mangel und die wirtschaftliche Lage. Die EU-Staaten wollen nach ihrem Streit über die Migrationskrise in Ceuta künftig geschlossener auftreten und sich durch Frühwarnsysteme besser vorbereiten. Das teilten die Mitgliedsländer nach einer Videokonferenz der Innenminister mit. EU-Migrationskommissar Brunner sagte im ZDF, Europa habe die Bewährungsprobe vorerst definitiv bestanden.
3: Ja klar, diese Bilder sind natürlich nicht angenehm und darum bin ich froh, dass Spanien gemeinsam mit Marokko relativ rasch agiert hat, mit unserer Unterstützung auch der Europäischen Kommission vom ersten Tag an. Wir haben finanzielle Hilfe angeboten, wir haben operationelle Hilfe angeboten mit unseren Agenturen Frontex, Europol, aber auch unserer Asylagentur.
2: Wie geht es weiter im Konflikt zwischen dem Iran und den USA? US-Finanzminister Bessent hat eine mögliche Einigung mit dem Iran zur Öffnung der Straße von Hormuz in Kürze in Aussicht gestellt.
4: Schiffe, die frei und ungestört durch die Straße von Hormuz fahren. Glaubt man den Worten von US-Finanzminister Bessent, könnte es das schon bald wieder geben. Auch der Vermittler Katar gibt sich optimistisch, dass es bald eine Einigung geben könnte. Doch selbst wenn sich die USA und der Iran wirklich einigen, bleibt die Frage, wie nachhaltig ist das? Seit dem Kriegsbeginn Ende Februar hat noch keine Verabredung langfristig gehalten. Auch nach dem Rahmenabkommen vom Juni flammte der Krieg wieder auf. Franziska Spieker, Washington.
2: FIFA-Boss Infantino hat englischen Medienberichten zufolge für heute zu einer Krisensitzung des Weltverbands nach Marokko eingeladen. Was er genau besprechen will, ist unklar. Nach heftigem Widerstand musste der enge Freund von US-Präsident Trump seine Pläne zum Verkauf der WM an Investoren begraben. Zuletzt hatten selbst enge Mitarbeiter Infantinos Kritik an ihrem Chef geübt.
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0: Um 6.03 Uhr haben wir aktuell keine größeren Verkehrsstörungen. Es wird geblitzt in Bad Harzburg auf der Immenröder Straße, in Salzgitter-Gepperzagen auf dem Hardeweg. Teuer kann es werden in Salzgitter-Wartenstedt auf der Eisenhüttenstraße, in Braunschweig am Hohen Tore, dann noch in Sickte auf der Schöninger Straße, in Grasleben auf der Magdeburger Straße, in Querenhorst auf der Helmstedter Straße steht einer und in Wolfsburg auf der Heinrich-Däumeland-Straße und der Braunschweiger Straße. Habt ihr noch was gesehen, Blitzer oder Staus? Dann einfach anrufen bei uns im Studio oder eine WhatsApp schicken, Text oder Sprachnachricht an die 0800 eine 6 und dreimal die 38. Gute Fahrt euch!
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0: Mit Marie einen guten Start in den Mittwoch euch. Vier Buchstaben, ein Verkehrsmittel und eine ganz interessante Geschichte dahinter. Wir klären gleich, woher das Wort Taxi eigentlich kommt. Und zwar nach Almost Monday. Hier sind Westlife.
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0: Einen schönen guten Morgen euch. Es ist 6.10 Uhr. Dirk aus Rautheim hat uns geschrieben und fragt, woher das Wort Taxi kommt. Carsten hat sich schlau gemacht. Hier ist die Antwort.
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2: Das Wort Taxi stammt vom lateinischen Wort taxa ab. Das dazugehörige Verb taxare bedeutet feststellen oder schätzen, welchen Wert eine Sache hat. Als Taxa dann mit dem Wort Meter verknüpft wurde, entstand der Taxameter, der den Fahrpreis einer Droschke maß. In Frankreich hieß dieser Gebührenzähler Taximètre, in England Taximeter. Ja, und als hierzulande später die Droschken gegen Autos eingetauscht wurden, setzte sich irgendwann die Kurzform Taxi durch. Habt ihr auch eine Frage an unsere Wissen2Go-Redaktion? Schreibt uns eine Mail an redaktion@radio38.de.

Es ist 6.15 Uhr, hier ist euer Radio 38. Schauen wir kurz auf das Wetter, das zeigt sich nämlich ganz schön gerade. Sonne und Wolken gibt es heute im Mix, es kann aber auch noch einzelne Regenschauer geben. Die Höchstwerte liegen bei 30 Grad. Der Radio 38 Wettertrend zeigt, die nächsten Tage kühlt es dann aber doch etwas ab. Sonne, Wolken gibt es weiterhin im Mix, morgen bei maximal 25 Grad. Am Freitag liegen die Höchstwerte bei 21 Grad. Kurzer Blick noch auf die Straßen. Da haben wir aktuell keine größeren Verkehrsstörungen. Allen unterwegs eine gute und vor allem sichere Fahrt.

0: In Goslar wollte ein Fußgänger eine Straße überqueren und wurde dabei von einem Auto übersehen. Mehr dazu und weiteres aus der Region gibt's gleich in unseren Regionalnachrichten um 6:30.
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0: Es ist kurz vor 6:30.
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0: 21 Grad sind es in Wendeburg, an der Auenschule, in Erkerode, an der Feuerwehr und in Meine am Skateplatz. Ja, recht schön zeigt sich das Wetter derzeit. Kaum Wolken am Himmel. So im Laufe des Tages lassen sich aber doch ein paar blicken. Es geht mit einem Mix aus Sonne und Wolken durch den Tag. Einzelne Regenschauer sind aber heute auch noch möglich. Die Höchstwerte liegen bei 30 Grad. Der Radio 38 Wettertrend zeigt, auch die nächsten Tage bleibt es ähnlich. Sonne, Wolken wechseln sich ab. Es kühlt aber etwas ab. Die Temperaturen liegen morgen bei maximal 25 Grad und am Freitag bei 21 Grad.
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2: Ich bin Paula Bayer. Einen schönen guten Morgen. Ein Fußgänger ist beim Überqueren einer Straße in Goslar von einem Auto erfasst und schwer verletzt worden. Montagmittag gegen 12 Uhr wollte der 71-Jährige die Bornhäuserstraße in Richtung Schützenplatz auf einem Zebrastreifen überqueren. Laut Polizei fuhr eine 75-Jährige mit ihrem Auto in Richtung Frankfurter Straße und übersah dabei den Fußgänger. Das Auto erfasste den Mann, der sich durch den Zusammenstoß unter anderem schwere Kopfverletzungen zuzog. Mit einem Rettungshubschrauber wurde er zunächst vor Ort versorgt und anschließend in ein Krankenhaus geflogen. Die Autofahrerin muss sich wegen fahrlässiger Körperverletzung verantworten. In den Farben getrennt, in der Sache vereint. Keine Stimme für Lügen, Hass und Hetze. Unter diesem Motto hat das Bündnis Bund statt Braun nun in Gifhorn eine gemeinsame Plakataktion gestartet. Zusammen mit Parteien wie CDU, SPD und Bündnis 90 Die Grünen sowie den 6 Bündnissen für Demokratie im Kreis Gifhorn soll so im Hinblick auf die kommenden Kommunalwahlen gemeinsam gegen extreme Bewegungen vorgegangen werden, sagt Bündnissprecher Martin Wrassmann im Radio 38 Interview.
3: Wir merken ja gerade auch im Blick auf die Kommunalwahlen hier und die Landtagswahlen, die in den ostdeutschen Bundesländern stattfinden, dass sich im rechtsradikalen Bereich eine Szene breit macht, die wir für den gesellschaftlichen Zusammenhalt für sehr gefährlich halten. Das ist, glaube ich, unser Thema. Und wir sind ja nicht erst jetzt da dran, sondern seit 10, 20, 30 Jahren immer wieder neu, wenn solche Tendenzen aufkommen, uns dagegen zu stellen, dass wir eben auf der rechten Seite und alles, was von der Seite kommt, hier keinen Spielraum lassen und gemeinsam daran arbeiten, das wirklich zu unterdrücken.
2: Bis zum 12. September sollen deshalb in und um Gifhorn 330 der gemeinsamen Plakate aufgehängt werden. Die neue Basketball-Bundesliga-Saison ist nicht mehr weit entfernt. Jetzt steht der vorläufige Spielplan fest. Die Basketball-Löwen Braunschweig sind als erstes am 19. September gegen die Wettkonzept Gladiators Trier gefragt. Und das in der Volkswagenhalle. Der Einzelkartenverkauf startet voraussichtlich Ende August. Noch vor der Bundesliga werden die Löwen 5 Preseason-Spiele im August und September bestreiten. Darüber hinaus sind sie zur ersten Runde des BBL-Pokals am 10. September bei den Eisbären Bremerhaven zu Gast. Die wichtigsten Spieldaten im Überblick gibt es auf radio38.de.
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0: Um 6.32 Uhr haben wir aktuell keine größeren Verkehrsstörungen. Es wird geblitzt in Bad Harzburg auf der Immenröder Straße. Teuer kann es werden in Salzgitter-Gepperzagen auf dem Hardeweg. In Salzgitter-Wartenstedt auf der Eisenhüttenstraße. Dann noch in Braunschweig am Hohen Tore. In Sickte auf der Schöninger Straße. In Grasleben auf der Magdeburger Straße. Dann noch in Querenhorst auf der Helmstedter Straße. Und in Wolfsburg auf der Heinrich-Däumeland-Straße und der Braunschweiger Straße. Habt ihr noch was gesehen, Blitzer oder Staus? Dann einfach anrufen bei uns im Studio oder eine WhatsApp schicken, Text oder Sprachnachricht an die 0800 eine 6 und dreimal die 38. Gute Fahrt euch!
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0: Mit Marie, Rot, Gelb, Grün. Jeden Tag stehen wir an ihnen. Manchmal dankbar, manchmal aber auch doch sehr genervt an Ampeln. Es soll aber so einige Tipps und Tricks geben, damit die Ampeln schneller grün werden. Heute zum Internationalen Tag der Verkehrsampeln haben wir die mal genauer unter die Lupe genommen. Wir sprechen in gut 7 Minuten genauer darüber.
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0: Beim Zähneputzen am Mittwochmorgen. Es ist 6.40 Uhr. Bei Rot bleibst du stehen, bei Grün darfst du gehen. Heute ist der internationale Tag der Verkehrsampeln. Sie sorgen zwar für einen geregelten Straßenverkehr, aber manchmal hat man es dann eben doch etwas eiliger und ausgerechnet dann steht man gefühlt minutenlang an der Ampel. Aber es soll da so einige Tipps und Tricks geben, damit die Ampel schneller grün wird. Ob die funktionieren, hat sich Paula aus dem Radio 38 Team mal genauer angeschaut.
1: Der Knopf unter dem Taster der Ampel sorgt dafür, dass sie schneller grün wird.
2: Leider ist das nicht so, auch wenn einige Menschen das wirklich glauben. Dieser zweite Knopf, also der unter dem Ampeltaster, nicht der oben drauf, aktiviert jedoch meist nur ein akustisches Signal für blinde oder sehbehinderte Personen, damit diese durch das Geräusch dann eben merken, wann die Ampel auch wirklich grün wird bzw. schaltet.
1: Die Ampel wird erst grün, wenn ich mit dem Auto weit genug vorne stehe.
2: Das stimmt bedingt. Auf der Fahrbahn vor Ampeln sind häufig sogenannte Induktionsschleifen im Asphalt eingebaut. Das ist richtig. Wenn Autofahrer darüber fahren, dann verändert sich das Magnetfeld und diese Änderung wird von der elektronischen Schaltung erfasst und ausgewertet. Viele Ampeln reagieren dann darauf, wenn ein Auto über die Sensorik fährt und schaltet dann auch wirklich zeitnah um. Sie sind aber generell Teil eines komplexen Systems, das auch andere Ampelphasen, Verkehrsrichtungen und Fahrspuren berücksichtigt.
1: Die kleinen Kameras auf Ampelmasten sind versteckte Blitzer.
2: Viele Menschen glauben zwar, dass diese Kameras Autofahrer überwachen oder automatisch blitzen. Tatsächlich dienen die meisten Kamera- und Radarsysteme an Ampeln aber der Verkehrserfassung. Also sie schauen, wie viele Autos zu welcher Zeit dort unterwegs sind, um die Schaltphasen dementsprechend zu verbessern. Sie schauen also, welche Straßen längere Grünphasen beispielsweise brauchen, um so dann den Verkehr besser fließen zu lassen. Und ja, sie machen zwar Bilder, die sind aber so stark verpixelt, dass man Personen oder Kennzeichen nicht wirklich erkennen kann.
0: Danke, Paula. Die Ampel wird also nicht schneller grün, wenn man auf den unteren Knopf drückt. Schade eigentlich. Am Ende hilft dann eben wohl doch nur warten, bis es grün ist.

0: Die Backstreet Boys sind das hier auf Radio 38 um 6.51 Uhr. Einen schönen guten Morgen euch. Wir machen gleich nochmal eine Zeitreise zurück in die 80er und noch mehr 80er. Gibt's übrigens immer montags bis freitags in den 80ern vor 8 hier auf Radio 38.
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0: Es ist kurz vor 7.
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0: In Schöppenstedt am Eulenspiegel-Museum, in Großlafferde an der Eisdiele und in Schwülper am Spielplatz sind derzeit 22 Grad. Durch den Tag geht es heute mit einem Mix aus Sonne und Wolken. Einzelne Regenschauer sind auch noch drin. Die Höchstwerte liegen bei 30 Grad. Der Radio 38 Wettertrend zeigt, etwas kühler wird es dann die nächsten Tage. Sonne und Wolken gibt es weiterhin im Mix. Morgen bei maximal 25 Grad und am Freitag bei Höchstwerten von 21 Grad.
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2: Ich bin Diana Kramer. Die deutsche Industrie klagt weiter über zu hohe Strompreise. Bundeswirtschaftsministerin Katharina Reiche rechnet aber erst mittelfristig mit Entlastungen. Diese werde man spürbar erst in den 2030er Jahren sehen, sagte Reiche der dpa.
3: Energiewende ja, aber die Kosten sollen gesenkt werden, weil steigende Energiepreise den Wirtschaftsstandort Deutschland belasten, sagt Ministerin Reiche. Das Kabinett hatte dazu eine Reform des erneuerbaren Energiengesetzes sowie ein Netzpaket auf den Weg gebracht. Ihr Ziel sei mehr Markt und weniger Dauerförderung, so Reiche. Die Grünen, Verbände der erneuerbaren Energien sowie Umweltverbände werfen Reiche vor, die Energiewende auszubremsen. Tine Klimach, Berlin.
2: Der Widerstand der Ostministerpräsidenten gegen die geplante Abschaffung der Frührente mit 63 sorgte auf der Arbeitgeberseite für Entsetzen. Dass zentrale Elemente des Rentenpakets schon wieder in Frage gestellt würden, bevor sie überhaupt umgesetzt sind, mache ihn fassungslos, sagte der Hauptgeschäftsführer der Bundesvereinigung der deutschen Arbeitgeberverbände Kampeter der Bild-Zeitung. Wer an der Rente mit 63 festhalte, ignoriere den Fachkräftemangel, den demografischen Wandel und die wirtschaftliche Lage, sagte er. Im Prozess gegen 7 mutmaßliche Mitglieder der rechtsextremen Terrorgruppe Letzte Verteidigungswelle wird vor dem hanseatischen Oberlandesgericht in Hamburg heute das Urteil gesprochen. Den Angeklagten wird versuchter Mord, Verabredung zum Mord, Brandstiftung und gefährliche Körperverletzung vorgeworfen.
4: Sie sind extrem jung, radikal und gewaltbereit. Die Angeklagten sollen Brand- und Sprengstoffanschläge auf Asylbewerberheime und linke Einrichtungen verübt und geplant haben. Außerdem machten sie wohl Jagd auf Menschen, die sie für Pädophile hielten. Zur Tatzeit waren einige von ihnen gerade mal 14. Organisiert haben sie sich nach Erkenntnis der Ermittler über Chatgruppen. Experten zufolge zeigen Beispiele wie dieses eine neue Qualität der Radikalisierung. Die Rede ist von einer Rückkehr der Baseballschlägerjahre. Tanja Wagner, Nachrichtenredaktion.
2: FIFA-Boss Gianni Infantino hat englischen Medienberichten zufolge für heute zu einer Krisensitzung des Fußballweltverbands nach Marokko geladen. Was er genau besprechen will, ist aber unklar. Zuletzt musste Infantino auch nach heftigem Widerstand aus Europa seine Pläne zum Verkauf der WM an Investoren wieder begraben.
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0: Um kurz nach 7 haben wir aktuell keine größeren Verkehrsstörungen. Es wird geblitzt. In Bad Harzburg auf der Immenröder Straße, in Salzgitter-Gepperzhagen auf dem Hardeweg. Teuer kann es werden in Salzgitter-Wartenstedt auf der Eisenhüttenstraße, in Braunschweig am Hohen Tore, in Sickte auf der Schöninger Straße, in Grasleben auf der Magdeburger Straße, in Querenhorst steht einer auf der Helmstedter Straße und in Wolfsburg auf der Heinrich-Däumeland-Straße und der Braunschweiger Straße. Habt ihr noch was gesehen, Blitzer oder Staus? Dann einfach anrufen bei uns im Studio oder eine WhatsApp schicken, Text oder Sprachnachricht an die 0800 eine 6 und dreimal die 38. Gute Fahrt euch!
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0: Mit Marie. Künstliche Intelligenz ist mittlerweile in vielen Bereichen des Alltags angekommen. Sei es in Smartphones oder seit einiger Zeit ja auch in Werbevideos. Und mittlerweile sind viele KI-Inhalte auch so gut, dass man sie kaum noch von echten Fotos, Videos oder auch Stimmen unterscheiden kann. Daher gibt es seit Anfang des Monats eine KI-Kennzeichnungspflicht. Was das genau bedeutet und wer davon betroffen ist, also ob wir auch jetzt private Bilder, die wir vielleicht ein bisschen mit KI aufgehübscht haben, markieren müssen, wir sprechen nach nur zwei Songs genauer darüber.
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0: Eure Lieblingssongs hier auf Radio 38, ob in Werbespots, der Telefonhotline oder im privaten Gebrauch. Künstliche Intelligenz begegnet uns heutzutage überall im Alltag und mittlerweile sind die generierten Inhalte ja so gut, dass man sie kaum noch von echten Fotos, Videos oder Stimmen unterscheiden kann. Um hier also für etwas mehr Klarheit zu sorgen, gilt in der EU jetzt seit dem 2. August die sogenannte KI-Kennzeichnungspflicht. Paula aus unserem Radio 38-Team, was steckt da denn genau dahinter?
1: Im Prinzip handelt es sich bei der KI-Kennzeichnungspflicht um eine Erweiterung des sogenannten AI Acts, also der in Europa geltenden KI-Verordnung. Die Pflicht soll künftig vor allem für mehr Transparenz bei den künstlich generierten Inhalten sorgen. Das bedeutet, Fotos, Videos und Texte, die für den professionellen oder werblichen Gebrauch mit künstlicher Intelligenz erstellt werden, müssen von nun an auch als solche gekennzeichnet werden und das mit einem deutlich sichtbaren Hinweis, sagt Michael Terhaag, Fachanwalt für IT-Recht und gewerblichen Rechtsschutz.
2: Ja, da kann man als Faustformel sicher sagen, je deutlicher und je eher, umso besser. Das heißt zum Beispiel bei Bildern muss es am besten mit einem Logo im Bild selber sein oder eben unmittelbar in der Bildunterschrift der Hinweis erfolgen. Bei Videos reicht auch nicht zum Beispiel im Abspann mal hinten, dass man sagt, das Video ist mit KI erstellt worden, sondern das muss am besten so früh wie möglich und so deutlich wie möglich klar gemacht werden.
1: Auch im Kundenservice verwendete Hilfsbots müssen jetzt vor dem Gespräch darauf hinweisen, dass man sich mit einer künstlichen Intelligenz unterhält. Dadurch soll die KI nicht nur besser reguliert, sondern auch für Verbraucher leichter erkennbar sein.
0: Für wen gilt diese neue Richtlinie denn?
1: In erster Linie richtet sich die neue Regel an Konzerne, Forschungsinstitute oder Behörden.
2: Die Richtlinie spricht von Anbietern und von Betreibern. Anbieter sind nämlich die, die uns die künstliche Intelligenz bescheren, das heißt also OpenAI, ChatGPT oder Anthropic. Die haben bestimmte Pflichten, die müssen zum Beispiel computerlesbar solche Ergebnisse kennzeichnen. Interessanter ist natürlich der sogenannte Betreiber. Ich sage immer, das bist du und ich. In dem Moment, wo wir künstliche Intelligenz verwenden und dies nicht ausschließlich privat tun. Also immer, wenn man was beruflich, vielleicht sich einen Text zusammenfassen lässt und das dann veröffentlicht oder eben irgendwelche Bilddateien macht, dann bin ich eben Betreiber und dann auch maßgeblicher Ansprechpartner dieser Verordnung.
1: Für Influencer oder Online-Shop-Betreiber, die mit ihren Beiträgen oder Anzeigen Geld verdienen, gilt die Kennzeichnungspflicht deshalb natürlich auch. Wer die Vorschrift missachtet, muss mit einem ordentlichen Bußgeld rechnen. Laut Terhaag werden dabei bis zu 15 Millionen Euro fällig. Große Unternehmen können sogar mit Verwarngeldern in Höhe von 3% des eigenen Jahresumsatzes rechnen. Im Privatgebrauch kann KI aber ohne Bedenken weiterhin normal genutzt werden.
0: Danke, Paula. Seit dem 2. August gilt jetzt also in ganz Europa eine Kennzeichnungspflicht für KI-generierte Bilder, Videos, Hilfsbots und Texte. So soll künstliche Intelligenz nicht nur besser reguliert, sondern für uns Verbraucher auch leichter erkennbar sein.
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Jungle mit Carry On hier auf Radio 38 um 7.16 Uhr. Ja, ganz schön zeigt sich das Wetter momentan. Die Sonne lässt sich blicken. Sonne und Wolken gibt es heute im Mix. Einzelne Regenschauer sind aber auch noch drin. Die Höchstwerte liegen bei 30 Grad heute. Schauen wir noch schnell auf die Straßen. Da haben wir aktuell keine größeren Verkehrsstörungen. Allen unterwegs eine gute, aber vor allem sichere Fahrt.

0: Stay With Me von Calvin Harris, Justin Timberlake, Halsey und Pharrell Williams hier auf Radio 38 um 7.24 Uhr. Der Ausbau der A39 soll weitergehen. Darüber sind sich unter anderem auch Braunschweig, Wolfsburg, Gifhorn und Salzgitter einig. Mehr dazu und weiteres aus der Region gibt's gleich in unseren Regionalnachrichten um 7:30.
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3: Es ist 7:30.
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3: Durchschnittlich 22 Grad sind es aktuell draußen. Die Höchstwerte liegen heute bei 30 Grad und dazu zeigt sich momentan das Wetter ganz schön. Sonne gibt es, Sonne-Wolken-Mix ist es dann im Laufe des Tages. Einzelne Regenschauer sind heute aber auch noch möglich.
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5: Ich bin Paula Bayer. Einen schönen guten Morgen. Im Kreis Gifhorn ist ein Busfahrer mit einem Messer bedroht worden. Die Polizei sucht nach Zeugen. Laut einer Mitteilung wollte ein Mann am Samstagabend gegen 21 Uhr in Brome an der Haltestelle Schulstraße in einen Bus einsteigen. Als der Busfahrer ihn zum Ticketkauf aufforderte, zückte der Mann ein Messer und bedrohte ihn. Eine Trennscheibe verhinderte einen körperlichen Angriff. Ob der Mann sich auch anderen Mitfahrenden gegenüber aggressiv verhielt, ist nicht bekannt. Einer der Fahrgäste bemerkte die Situation. Er und der Fahrer brachten den Angreifer vor die Tür. Anschließend fuhr der Bus weiter. Die Polizei sucht nach Zeugen. Vor allem der helfende Fahrgast wird gebeten, sich bei der Polizei Brome zu melden. Der Ausbau der A39 soll weitergehen. Darüber sind sich 7 Landkreise und 3 kreisfreie Städte einig. Dazu gehören auch Braunschweig, Wolfsburg, Celle und Gifhorn, heißt es von der ebenfalls beteiligten Stadt Salzgitter. Alina Wollin aus der Radio 38, aktuell Redaktion, mit den Einzelheiten.
6: Mit dem 7. Abschnitt soll die Lücke nördlich von Wolfsburg bis Lüneburg geschlossen werden. Das fordern die Kommunen in einem gemeinsamen Schreiben an den Bundesverkehrsminister Steffen Bilger und den Finanzminister Lars Klingbeil. Nach jahrzehntelanger Planung und der Klageabweisung gegen den Ausbau vom Bundesverwaltungsgericht vor einem Monat müsse es jetzt weitergehen. Dazu sollen Mittel vom Bund bereitgestellt werden. Damit könnte man den Abschnitt zügig vorantreiben. Das sei für die Wirtschaft und die Menschen in den umliegenden Regionen von entscheidender Bedeutung. Das gilt sowohl für die strukturschwachen Gebiete als auch für den größten niedersächsischen Industrieraum, heißt es in dem Schreiben.
5: Von der Entwicklung hänge das Vertrauen der Bürgerinnen und Bürger ab, wird der federführende Landrat Uelzens Dr. Heiko Blume zitiert. Nach Feierabend wieder über den historischen Stadtmarkt in Wolfenbüttel bummeln. Die Feierabendmärkte machen es wieder möglich. Morgen und am 27. August, jeweils von 16 bis 20 Uhr, wird die Innenstadt wieder zu einem lebendigen Ort der Begegnung für Bürgerinnen, Bürger und Gäste der Stadt, heißt es aus dem Rathaus. Es gibt regionales Essen, selbstgefertigtes Kunsthandwerk und Live-Musik. Mitmachaktionen laden dazu ein, selbst kreativ zu werden, etwa beim Zeichnen oder bei der Schmuckgestaltung.
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3: Um 7.34 Uhr haben wir aktuell keine größeren Verkehrsstörungen. Es wird geblitzt in Bad Harzburg auf der Immenröder Straße, in Peine auf der Kastanienallee. Teuer kann es werden in Salzgitter-Gepperzagen auf dem Hadeweg, in Salzgitter-Wartenstedt auf der Eisenhüttenstraße. In Braunschweig steht einer am Hohen Tore, dann noch in Sigte auf der Schöninger Straße. In Grasleben auf der Magdeburger Straße, in Querenhorst haben wir einen auf der Helmstedter Straße und in Wolfsburg auf der Heinrich-Däumeland-Straße und auf der Braunschweiger Straße. Habt ihr noch was gesehen, Blitzer oder Staus? Dann einfach anrufen bei uns im Studio oder eine WhatsApp schicken, Text oder Sprachnachricht an die 0800 eine 6 und dreimal die 38. Gute Fahrt euch!
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3: am Mittwochmorgen mit Marie, weil sie dem winterlichen Wetter minus 15 Grad und einem Schneesturm entkommen wollten. Zumindest gedanklich hat das Trio The Bowser einen sommerlich klingenden Song geschrieben und ihn einfach im Februar dieses Jahres veröffentlicht. Es ist ein Song über die unwiderstehliche Anziehungskraft zwischen zwei Menschen, also wie so ein unsichtbarer Magnet. The Bowser mit Magnetic hört ihr jetzt.
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Eros Ramazzotti hier auf Radio 38. Es ist 7.42 Uhr. 14 Solokünstlerinnen und Künstler sowie Bands haben in den vergangenen Wochen jeweils montags für guten Sound und gute Stimmung bei der Sound Challenge des Sommerfestivals in der Autostadt Wolfsburg gesorgt. Das Ganze wird ja unter anderem auch von Radio 38 präsentiert. Nun kann bis Freitag für den Favoriten über die Social Media Kanäle der Autostadt abgestimmt werden. Der Gewinner, der spielt am 16. August als Support Act von Calum Scott und eröffnet damit den letzten Konzertabend des Sommerfestivals. Alle Infos und die Links, die gibt's auf radio38.de.

0: Es ist 7.52 Uhr. Eure Lieblingssongs auf dem Weg zur Arbeit im 80er-Flashback gibt's gleich für euch. Talk Talk.
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0: Talk, Talk. 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
0: In Dettum am Freibad und in Wasbüttel an der Grundschule sind es 22 Grad, 23 an der Kirche in Lengete. Ja, und richtig schön zeigt sich das Wetter aktuell. Die Sonne ist draußen, Sonne und Wolken gibt es heute im Mix. Es kann aber auch noch einzelne Regenschauer geben. Die Höchstwerte liegen heute bei 30 Grad, der Radio 38 Wettertrend zeigt. Die nächsten Tage kühlt es dann etwas ab. Sonne und Wolken bleiben weiterhin im Mix bei Temperaturen morgen von maximal 25 Grad und am Freitag bei Höchstwerten von 21 Grad.
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2: Ich bin Diana Kramer. Einige CDU- und SPD-Ministerpräsidenten sträuben sich gegen die Abschaffung der abschlagsfreien Rente mit 63. Die Arbeitgeber sind fassungslos, dass ein Kernpunkt der Rentenreform schon vor der Umsetzung in Frage gestellt wird. Das sagte der Hauptgeschäftsführer des Bundesverbands BDA, Kamm-Peter, der Bild-Zeitung.
3: Eine zukunftsfeste Rente brauche mehr Beschäftigung, mehr Beitragszahler und eine solide Finanzierung. Nicht immer neue Versprechen auf Kosten der jüngeren Generation, so BDA-Chef Kamm-Peter. Auch die Bundesregierung will das Rentenpaket nicht wieder aufschnüren. Allen voran die 5 ostdeutschen Regierungschefs, die teilweise vor Landtagswahlen stehen, wollen an der abschlagsfreien Frührente aber festhalten. Katrin Müller, Nachrichtenredaktion.
2: Bundeswirtschaftsministerin Katharina Reiche rechnet frühestens in den 2030er Jahren mit sinkenden Strompreisen in Deutschland. Das sagte Reiche der dpa und wies gleichzeitig Kritik zurück. Mit den Reformplänen werde die Energiewende ausgebremst. Sie spricht von Kosteneffizienz. Ohne Reform würde die Belastung im Bundeshaushalt weiter wachsen. FIFA-Boss Gianni Infantino hat für heute zu einer Krisensitzung des Fußballweltverbands nach Marokko geladen. Das berichten britische Medien. Es sei allerdings unklar, was der Schweizer genau besprechen wolle.
4: Das hochrangige Treffen ist in Rabat geplant, wo im März auch die nächste FIFA-Präsidentenwahl ansteht. Infantino würde sich gerne für eine weitere Amtszeit wählen lassen, aber die Luft für ihn wird nach dem gescheiterten Investorendeal immer dünner. Schwere Vorwürfe kommen auch vom Chef des jordanischen Fußballverbands, Prinz Ali bin al-Hussein. Der Druck auf die Verbände, Infantino bei der Wiederwahl zu unterstützen, komme Erpressung gleich, schreibt er bei X. Auf einen freiwilligen Rücktritt deutet nichts hin. Noch am Abend schweckte Infantino bei Instagram in WM-Erinnerungen und postete Unterstützerschreiben einzelner Verbände. Ursula Winkler, Nachrichtenredaktion.
2: Die USA, der Iran und der Oman stehen Berichten zufolge kurz vor einer Übergangslösung zur Öffnung der Straße von Hormuz. Wie das US-Portal Axios unter Berufung auf US-Regierungsbeamte und Quellen aus der Golfregion berichtet, streben die USA bereits für heute eine Einigung an. Ähnlich äußerte sich auch US-Präsident Donald Trump vor Reportern. Laut Axios erfülle die Übergangslösung einige Forderungen des Iran und gebe ihm mehr Kontrolle über die strategisch wichtige Meerenge.
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0: Um 8.02 Uhr haben wir aktuell keine größeren Verkehrsstörungen. Es wird geblitzt in Langelsheim auf der B82, in Bad Harzburg auf der Immenröder Straße, in Peine auf der Kastanienallee, dann noch in Salzgitter-Gepperzagen auf dem Hardeweg, in Salzgitter-Wartenstedt auf der Eisenhüttenstraße, in Braunschweig am Hohen Tore, in Sickte auf der Schöninger Straße, in Hötzum auf der Braunschweiger Straße, in Grasleben haben wir einen auf der Magdeburger Straße, dann noch in Querenhorst auf der Helmstedter Straße, in Wolfsburg auf der Heinrich-Däumeland-Straße, der Braunschweiger Straße und der Hafenstraße und zwischen Brenneckenbrück und dem Abzweig nach Neubokel auf der B188. Habt ihr noch was gesehen, Blitzer oder Staus? Dann einfach anrufen bei uns im Studio oder eine WhatsApp schicken, Text oder Sprachnachricht an die 0800 eine 6 und dreimal die 38. Gute Fahrt euch!
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0: Mit Rosmarie, rot, gelb, grün. Jeden Tag stehen wir an ihnen. Manchmal dankbar, manchmal doch eher genervt an Ampeln. Es soll aber so einige Tipps und Tricks geben, damit die Ampel schneller grün wird. Heute zum Internationalen Tag der Verkehrsampeln haben wir die mal genauer unter die Lupe genommen. Wir sprechen in gut 7 Minuten darüber. Einen schönen Mittwochmorgen euch.
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0: Es ist 8.10 Uhr, hier ist euer Radio 38. Bei Rot bleibst du stehen, bei Grün darfst du gehen. Heute ist der internationale Tag der Verkehrsampeln. Sie sorgen zwar für einen geregelten Straßenverkehr, aber manchmal hat man es eben doch etwas eiliger und ausgerechnet dann steht man gefühlt minutenlang an der Ampel. Aber es soll da so einige Tipps und Tricks geben, damit die Ampel schneller grün wird. Ob die funktionieren, hat sich Paula aus dem Radio 38 Team mal genauer angeschaut.
1: Der Knopf unter dem Taster der Ampel sorgt dafür, dass sie schneller grün wird.
2: Leider ist das nicht so, auch wenn einige Menschen das wirklich glauben. Dieser zweite Knopf, also der unter dem Ampeltaster, nicht der oben drauf, aktiviert jedoch meist nur ein akustisches Signal für blinde oder sehbehinderte Personen, damit diese durch das Geräusch dann eben merken, wann die Ampel auch wirklich grün wird bzw. schaltet.
1: Die Ampel wird erst grün, wenn ich mit dem Auto weit genug vorne stehe.
2: Das stimmt bedingt. Auf der Fahrbahn vor Ampeln sind häufig sogenannte Induktionsschleifen im Asphalt eingebaut. Das ist richtig. Wenn Autofahrer darüber fahren, dann verändert sich das Magnetfeld und diese Änderung wird von der elektronischen Schaltung erfasst und ausgewertet. Viele Ampeln reagieren dann darauf, wenn ein Auto über die Sensorik fährt und schaltet dann auch wirklich zeitnah um. Sie sind aber generell Teil eines komplexen Systems, das auch andere Ampelphasen, Verkehrsrichtungen und Fahrspuren berücksichtigt.
1: Die kleinen Kameras auf Ampelmasten sind versteckte Blitzer.
2: Viele Menschen glauben zwar, dass diese Kameras Autofahrer überwachen oder automatisch blitzen. Tatsächlich dienen die meisten Kamera- und Radarsysteme an Ampeln aber der Verkehrserfassung. Also sie schauen, wie viele Autos zu welcher Zeit dort unterwegs sind, um die Schaltphasen dementsprechend zu verbessern. Sie schauen also, welche Straßen längere Grünphasen beispielsweise brauchen, um so dann den Verkehr besser fließen zu lassen. Und ja, sie machen zwar Bilder, die sind aber so stark verpixelt, dass man Personen oder Kennzeichen nicht wirklich erkennen kann.
0: Danke, Paula. Die Ampel wird also nicht schneller grün, wenn man auf den unteren Knopf drückt. Schade eigentlich, aber am Ende hilft dann wohl doch nur warten, bis es eben grün ist.

Es ist 8.17 Uhr. Schönes Wetter gibt es momentan draußen. Sonne und Wolken gibt es heute im Mix. Einzelne Regenschauer sind aber auch noch möglich. Die Höchstwerte liegen bei 30 Grad. Kurzer Blick noch auf die Straßen. Da haben wir aktuell keine größeren Verkehrsstörungen. Allen unterwegs eine gute und vor allem sichere Fahrt.

0: Es ist 8.23 Uhr. In Goslar wollte ein Fußgänger eine Straße überqueren und wurde dabei von einem Auto übersehen. Mehr dazu und weiteres aus der Region gibt's gleich in unseren Regionalnachrichten um 8:30.
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0: Einen guten Start in den Mittwoch euch. Es ist kurz vor 8:30.
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0: In Meinersen am Tauchsportclub, in Geppertshagen am Kleingärtnerverein und in Sigte am Ententeich sind es derzeit 23 Grad. Viel Sonne gibt es derzeit, so gelegentlich ein paar Wolken ziehen im Laufe des Tages auf. Einzelne Regenschauer sind heute aber auch noch möglich. Die Höchstwerte liegen bei 30 Grad. Der Radio 38 Wettertrend zeigt, etwas kühler wird es die nächsten Tage. Sonne und Wolken gibt es im Mix. Morgen bei Temperaturen von maximal 25 Grad. Und am Freitag erreichen wir Höchstwerte von 21 Grad.
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2: Ich bin Paula Bayer. Einen schönen guten Morgen. Ein Fußgänger ist beim Überqueren einer Straße in Goslar von einem Auto erfasst und schwer verletzt worden. Montagmittag gegen 12 Uhr wollte der 71-Jährige die Bornhäuser Straße in Richtung Schützenplatz auf einem Zebrastreifen überqueren. Laut Polizei fuhr eine 75-Jährige mit ihrem Auto in Richtung Frankfurter Straße und übersah dabei den Fußgänger. Das Auto erfasste den Mann, der sich durch den Zusammenstoß unter anderem schwere Kopfverletzungen zuzog. Mit einem Rettungshubschrauber wurde er zunächst vor Ort versorgt und anschließend in ein Krankenhaus geflogen. Die Autofahrerin muss sich wegen fahrlässiger Körperverletzung verantworten. In den Farben getrennt, in der Sache vereint. Keine Stimme für Lügen, Hass und Hetze. Unter diesem Motto hat das Bündnis Bund statt Braun nun in Gifhorn eine gemeinsame Plakataktion gestartet. Zusammen mit Parteien wie CDU, SPD und Bündnis 90 Die Grünen sowie den 6 Bündnissen für Demokratie im Kreis Gifhorn soll so im Hinblick auf die kommenden Kommunalwahlen gemeinsam gegen extreme Bewegungen vorgegangen werden, sagt Bündnissprecher Martin Brassmann im Radio 38 Interview.
3: Wir merken ja gerade auch im Blick auf die Kommunalwahlen hier und die Landtagswahlen, die in den ostdeutschen Bundesländern stattfinden, dass sich im rechtsradikalen Bereich eine Szene breit macht, die wir für den gesellschaftlichen Zusammenhalt für sehr gefährlich halten. Das ist, glaube ich, unser Thema. Und wir sind ja nicht erst jetzt da dran, sondern seit 10, 20, 30 Jahren immer wieder neu, wenn solche Tendenzen aufkommen, uns dagegen zu stellen, dass wir eben auf der rechten Seite und alles, was von der Seite kommt, hier keinen Spielraum lassen und gemeinsam daran arbeiten, das wirklich zu unterdrücken.
2: Bis zum 12. September sollen deshalb in und um Gifhorn 330 der gemeinsamen Plakate aufgehängt werden. Die neue Basketball-Bundesliga-Saison ist nicht mehr weit entfernt. Jetzt steht der vorläufige Spielplan fest. Die Basketball-Löwen Braunschweig sind als erstes am 19. September gegen die Wettkonzept Gladiators Trier gefragt. Und das in der Volkswagenhalle. Der Einzelkartenverkauf startet voraussichtlich Ende August. Noch vor der Bundesliga werden die Löwen 5 Preseason-Spiele im August und September bestreiten. Darüber hinaus sind sie zur ersten Runde des BBL-Pokals am 10. September bei den Eisbären Bremerhaven zu Gast. Die wichtigsten Spieldaten im Überblick gibt es auf radio38.de.
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0: Um 8.32 Uhr haben wir derzeit keine größeren Verkehrsstörungen. Es wird geblitzt in Langelsheim auf der B82, in Bad Harzburg auf der Immenröder Straße. Teuer kann es werden in Peine auf der Kastanienallee, in Klein-Ilsede auf der Breitenstraße, in Salzgitter-Geppertshagen auf dem Haderweg. In Salzgitter-Wartenstedt steht einer auf der Eisenhüttenstraße, in Braunschweig am Hohen Tore. In Sigte haben wir einen Blitzer auf der Schöninger Straße, in Hötzum auf der Braunschweiger Straße, in Grasleben auf der Magdeburger Straße, dann noch in Querenhorst auf der Helmstedter Straße. In Wolfsburg steht einer auf der L295 Höhe Heinenkamp, auf der Heinrich-Däumeland-Straße, der Braunschweiger Straße wird geblitzt und auf der Hafenstraße und zwischen Brenneckenbrück und dem Abzweig nach Neubokel auf der B188. Habt ihr noch was was gesehen, Blitzer oder Staus, dann einfach anrufen bei uns im Studio oder eine WhatsApp schicken, Text oder Sprachnachricht an die 0800 eine 6 und dreimal die 38. Gute Fahrt euch!
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0: Am Mittwochmorgen mit Marie. Künstliche Intelligenz ist mittlerweile in vielen Bereichen des Alltags angekommen, sei es in Smartphones oder auch seit einiger Zeit in Werbevideos. Mittlerweile sind viele KI-Inhalte aber so gut, dass man sie kaum noch von echten Fotos, Videos oder auch Stimmen unterscheiden kann. Daher gibt es seit Anfang des Monats eine KI-Kennzeichnungspflicht. Was da genau dahinter steckt und für wen diese gilt, also ob das auch für mich gilt, wenn ich meine privaten Fotos mit KI etwas aufhübsche, wir sprechen nach nur zwei Songs genauer darüber.
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0: hier auf Radio 38. Es ist 8.43 Uhr. Ob in Werbespots, der Telefonhotline oder im privaten Gebrauch. Künstliche Intelligenz begegnet uns heutzutage überall im Alltag. Und mittlerweile sind die generierten Inhalte so gut, dass man sie kaum noch von echten Fotos, Videos oder Stimmen unterscheiden kann. Um hier also für etwas mehr Klarheit zu sorgen, gilt in der EU jetzt seit dem 2. August die sogenannte KI-Kennzeichnungspflicht. Paula aus unserem Radio 38-Team, was steckt da genau dahinter?
1: Im Prinzip handelt es sich bei der KI-Kennzeichnungspflicht um eine Erweiterung des sogenannten AI Acts, also der in Europa geltenden KI-Verordnung. Die Pflicht soll künftig vor allem für mehr Transparenz bei den künstlich generierten Inhalten sorgen. Das bedeutet, Fotos, Videos und Texte, die für den professionellen oder werblichen Gebrauch mit künstlicher Intelligenz erstellt werden, müssen von nun an auch als solche gekennzeichnet werden und das mit einem deutlich sichtbaren Hinweis, sagt Michael Terhaag, Fachanwalt für IT-Recht und gewerblichen Rechtsschutz.
2: Ja, da kann man als Faustformel sicher sagen, je deutlicher und je eher, umso besser. Das heißt zum Beispiel bei Bildern muss es am besten mit einem Logo im Bild selber sein oder eben unmittelbar in der Bildunterschrift der Hinweis erfolgen. Bei Videos reicht auch nicht zum Beispiel im Abspann mal hinten, dass man sagt, das Video ist mit KI erstellt worden, sondern das muss am besten so früh wie möglich und so deutlich wie möglich klar gemacht werden.
1: Auch im Kundenservice verwendete Hilfsbots müssen jetzt vor dem Gespräch darauf hinweisen, dass man sich mit einer künstlichen Intelligenz unterhält. Dadurch soll die KI nicht nur besser reguliert, sondern auch für Verbraucher leichter erkennbar sein.
0: Für wen gilt diese neue Richtlinie denn?
1: In erster Linie richtet sich die neue Regel an Konzerne, Forschungsinstitute oder Behörden.
2: Die Richtlinie spricht von Anbietern und von Betreibern. Anbieter sind nämlich die, die uns die künstliche Intelligenz bescheren. Das heißt also OpenAI, ChatGPT oder Anthropics. Die haben bestimmte Pflichten. Die müssen zum Beispiel computerlesbar solche Ergebnisse kennzeichnen. Interessanter ist natürlich der sogenannte Betreiber. Ich sage immer, das bist du und ich. In dem Moment, wo wir künstliche Intelligenz verwenden und dies nicht ausschließlich privat tun. Also immer, wenn man was beruflich vielleicht sich einen Text zusammenfassen lässt und das dann veröffentlicht oder eben irgendwelche Bilddateien macht, dann bin ich eben Betreiber und dann auch maßgeblicher Ansprechpartner dieser Verordnung.
1: Für Influencer oder Online-Shop-Betreiber, die mit ihren Beiträgen oder Anzeigen Geld verdienen, gilt die Kennzeichnungspflicht deshalb natürlich auch. Wer die Vorschrift missachtet, muss mit einem ordentlichen Bußgeld rechnen. Laut Terhaag werden dabei bis zu 15 Millionen Euro fällig. Große Unternehmen können sogar mit Verwarngeldern in Höhe von 3% des eigenen Jahresumsatzes rechnen. Im Privatgebrauch kann KI aber ohne Bedenken weiterhin normal genutzt werden.
0: Danke, Paula. Seit dem 2. August gilt jetzt also in ganz Europa eine Kennzeichnungspflicht für KI-generierte Bilder, Videos, Hilfsbots und Texte. So soll künstliche Intelligenz nicht nur besser reguliert, sondern für uns Verbraucher auch leichter erkennbar sein.

0: Eure Lieblingssongs am Mittwochmorgen. Es ist 8.52 Uhr. Gleich im 80er-Flashback gibt's die Bengals für euch.
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0: Es ist kurz vor neun.
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0: In Königslutter am Kaiserdom und in Wolfsburg an der Volkswagen Arena sind es derzeit 23 Grad, 24 in Lehndorf an der Bücherei. Recht schön zeigt es sich derzeit. Viel Sonne gibt es. Immer mal kommt es heute auch noch so ein paar Wolken, die über den Himmel ziehen. Einzelne Regenschauer sind auch noch möglich. Die Höchstwerte liegen bei 30 Grad. Der Radio 38 Wettertrend zeigt, Sonne und Wolken gibt es dann auch die nächsten Tage im Mix. Es wird aber etwas kühler. Morgen Höchstwerte von 25 Grad und am Freitag erreichen wir maximal 21 Grad.
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2: Ich bin Diana Kramer. Die deutsche Industrie klagt weiter über zu hohe Strompreise. Bundeswirtschaftsministerin Katharina Reiche rechnet aber erst mittelfristig mit Entlastungen. Diese werde man spürbar erst in den 2030er Jahren sehen, sagte Reiche der dpa.
3: Energiewende ja, aber die Kosten sollen gesenkt werden, weil steigende Energiepreise den Wirtschaftsstandort Deutschland belasten. Das Kabinett hatte dazu eine Reform des Erneuerbaren Energiengesetzes sowie ein Netzpaket auf den Weg gebracht. Ihr Ziel sei mehr Markt und weniger Dauerförderung, so Reiche. Verbraucher profitierten mittelfristig, aber eben nicht kurzfristig. Die Grünen, Verbände der erneuerbaren Energien sowie Umweltverbände werfen Reiche vor, die Energiewende auszubremsen. Tine Klimach, Berlin.
2: Der Widerstand mehrerer Ostministerpräsidenten gegen die geplante Abschaffung der Frührente mit 63 sorgte auf der Arbeitgeberseite für Entsetzen. Dass zentrale Elemente des Rentenpakets schon wieder in Frage gestellt würden, bevor sie überhaupt umgesetzt sind, mache ihn fassungslos, sagte BDR-Hauptgeschäftsführer Kampeter der Bild-Zeitung. Wer an der Rente mit 63 festhalte, ignoriere den Fachkräftemangel, den demografischen Wandel und die wirtschaftliche Lage, sagte er. Im Prozess gegen 7 mutmaßliche Mitglieder der rechtsextremen Terrorgruppe Letzte Verteidigungswelle wird vor dem Hanseatischen Oberlandesgericht in Hamburg heute das Urteil gesprochen. Den Angeklagten wird versuchter Mord, Verabredung zum Mord, Brandstiftung und gefährliche Körperverletzung vorgeworfen.
4: Sie sind extrem jung, radikal und gewaltbereit. Die Angeklagten sollen Brand- und Sprengstoffanschläge auf Asylbewerberheime und linke Einrichtungen verübt und geplant haben. Außerdem machten sie wohl Jagd auf Menschen, die sie für Pädophile hielten. Zur Tatzeit waren einige von ihnen gerade mal 14. Experten zufolge zeigen Beispiele wie dieses eine neue Qualität der Radikalisierung. Die Rede ist von einer Rückkehr der Baseballschlägerjahre. Tanja Wagner, Nachrichtenredaktion.
2: Die Polizei hat auf dem Golfplatz von US-Präsident Donald Trump im Raum Los Angeles einen bewaffneten Mann festgenommen. Dieser habe die Sicherheitsvorkehrungen für einen Auftritt des Präsidenten beobachtet, heißt es. Sicherheitskräfte in Zivil bemerkten ihn dabei. Bei der Festnahme des Mannes fanden die Beamten eine geladene Pistole und Munition.
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0: Um 9:02 Uhr. Steffi hat uns einen Liegenbleiber gemeldet auf der B65 zwischen Sirse und Schmiedenstedt. Und dann wird noch geblitzt. In Langelsheim auf der B82, in Goslar Bassgeige auf der B6. In Bad Harzburg stehen sie auf der Immenröder Straße, auf der B241 zwischen Fienenburg und Goslar. In Peine haben wir einen auf der Kastanienallee und auf der B444. Dann noch in Salzgitter-Gepperzhagen auf dem Hardeweg, in Salzgitter-Wartenstedt auf der Eisenhüttenstraße. In Braunschweig kann es teuer werden am Hohen Tore, in Sickte auf der Schöninger Straße, in Hützum steht einer auf der Braunschweiger Straße, in Grasleben auf der Magdeburger Straße, in Querenhorst haben wir einen auf der Helmstedter Straße, dann noch in Wolfsburg auf der L295 Höhe Heinenkamp, auf der Heinrich-Däumeland-Straße, der Braunschweiger Straße und auf der Hafenstraße. Und zwischen Brennecken-Brück und dem Abzweig nach Neubokel steht einer auf der B188. Habt ihr noch was gesehen? Blitzer oder Staus? Dann einfach anrufen bei uns im Studio oder eine WhatsApp schicken, Text oder Sprachnachricht an die 0800 eine 6 und dreimal die 38. Gute Fahrt euch!
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0: Mit Marie, immer weniger Brauereien in Deutschland, gestiegene Preise im Gaming-Bereich und mehr Gewerbe in Niedersachsen. Mehr dazu gibt es gleich in der Wirtschaft nach Milky Chance. Hier ist Baby Rexha zusammen mit Faithless und New Religion.
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0: Es ist 9.10 Uhr. Alina Wollin hat jetzt die Wirtschaft.
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2: In Deutschland gibt es immer weniger Brauereien. Im letzten Jahr waren es nur noch 1415. Das ist laut Statistischem Bundesamt ein Rückgang von 3,6% im Vergleich zum Vorjahr. 2019 hat es mit 1544 Brauereien noch den Höchststand der letzten 30 Jahre gegeben. Seitdem sank die Anzahl an Brauereien insgesamt um 8,8%. Mit 588 Brauereien liegt Bayern vorn, gefolgt von Baden-Württemberg und Nordrhein-Westfalen. Deutschlandweit waren 821, also knapp die Hälfte aller Betriebe, kleine Brauereien mit einer jährlichen Bierproduktion von rund 100.000 Litern. 8 Betriebe zählen zur größten Produktionsklasse mit über 200 Millionen Litern in 2025. Ein Grund für die sinkende Zahl an Betrieben könnte des Staates zufolge auch am sinkenden Bierabsatz liegen. Im letzten Jahr wurden 7,8 Milliarden Liter verkauft. Das waren 6% weniger als noch im Vorjahr. Insgesamt sind die Verkaufszahlen seit 2019 um 15,7% gesunken. Die Preise für Hardware-Komponenten für Gaming-Zubehör sind zuletzt stark gestiegen. Das wirkt sich auf die gesamte Branche aus. Laut der Bitkom haben in diesem Jahr über ein Drittel aller Gamerinnen und Gamer den Kauf von Geräten oder Bauteilen aufgeschoben. Laut einer Befragung hatte fast die Hälfte der Zockerinnen und Zocker geplant, Gaming-Hardware zu kaufen. Als Grund für den Kostenanstieg nennt ein Verbandsexperte den KI-Boom und die dadurch erhöhte Nachfrage nach leistungsfähigen Chips und Halbleitern. Weil diese Komponenten fast überall verbaut seien, seien die Auswirkungen deutlich. Vor allem Arbeitsspeicher wurden weniger verkauft, gefolgt von Konsolen. In Niedersachsen wurden in diesem Jahr mehr Gewerbe angemeldet. Laut dem Landesamt für Statistik war es im ersten Halbjahr 2026 ein Plus von rund 7%, also knapp 39.000 Gewerbe mehr als im Vorjahreszeitraum. Davon waren es rund 33.100 Neuerrichtungen, der Rest fiel auf Zuzüge oder sonstige Anmeldungen. 80,2% der Anmeldungen sind Einzelunternehmen, knapp 36% davon waren Frauen. Von allen Einzelunternehmen waren fast 80% der Gründer Deutsche. Die Quoten an Frauen und Deutschen blieb damit im Vergleich zum Vorjahr stabil. Die Abmeldungen von Gewerben sank zwischen Januar und Juli 2026 um 2,3%. Das sind rund 28.000 Gewerbe.
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0: Hier ist euer Radio 38. Am Mittwoch, der Ausbau der A39 soll weitergehen. Darüber sind sich unter anderem auch Braunschweig, Wolfsburg, Gifhorn und Salzgitter einig. Mehr dazu und weiteres aus der Region gibt es gleich in unseren Regionalnachrichten um 9:30.
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0: Crazy von Lost Frequencies. Es ist kurz vor 9:30.
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0: Am Tierpark Essehof, in Leiferde an der Grundschule und in Fallersleben am Schloss sind es derzeit 24 Grad. Schön zeigt sich das Wetter momentan. Immer mal so ein paar lockere Wolken ziehen über den Himmel. Ja, im Laufe des Tages kann es aber auch noch ein paar Regentropfen geben. Die Höchstwerte liegen heute bei 30 Grad.
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2: Ich bin Paula Bayer. Einen schönen guten Morgen. Im Kreis Gifhorn ist ein Busfahrer mit einem Messer bedroht worden. Die Polizei sucht nach Zeugen. Laut einer Mitteilung wollte ein Mann am Samstagabend gegen 21 Uhr in Brome an der Haltestelle Schulstraße in einen Bus einsteigen. Als der Busfahrer ihn zum Ticketkauf aufforderte, zückte der Mann ein Messer und bedrohte ihn. Eine Trennscheibe verhinderte einen körperlichen Angriff. Ob der Mann sich auch anderen Mitfahrenden gegenüber aggressiv verhielt, ist nicht bekannt. Einer der Fahrgäste bemerkte die Situation. Er und der Fahrer brachten den Angreifer vor die Tür. Anschließend fuhr der Bus weiter. Die Polizei sucht nach Zeugen. Vor allem der helfende Fahrgast wird gebeten, sich bei der Polizei Brome zu melden. Der Ausbau der A39 soll weitergehen. Darüber sind sich 7 Landkreise und 3 kreisfreie Städte einig. Dazu gehören auch Braunschweig, Wolfsburg, Celle und Gifhorn, heißt es von der ebenfalls beteiligten Stadt Salzgitter. Alina Wollin aus der Radio 38, aktuell Redaktion, mit den Einzelheiten.
3: Mit dem 7. Abschnitt soll die Lücke nördlich von Wolfsburg bis Lüneburg geschlossen werden. Das fordern die Kommunen in einem gemeinsamen Schreiben an den Bundesverkehrsminister Steffen Bilger und den Finanzminister Lars Klingbeil. Nach jahrzehntelanger Planung und der Klageabweisung gegen den Ausbau vom Bundesverwaltungsgericht vor einem Monat müsse es jetzt weitergehen. Dazu sollen Mittel vom Bund bereitgestellt werden. Damit könnte man den Abschnitt zügig vorantreiben. Das sei für die Wirtschaft und die Menschen in den umliegenden Regionen von entscheidender Bedeutung. Das gilt sowohl für die strukturschwachen Gebiete als auch für den größten niedersächsischen Industrieraum, heißt es in dem Schreiben.
2: Von der Entwicklung hänge das Vertrauen der Bürgerinnen und Bürger ab, wird der federführende Landrat Uelzens Dr. Heiko Blume zitiert. Nach Feierabend wieder über den historischen Stadtmarkt in Wolfenbüttel bummeln. Die Feierabendmärkte machen es wieder möglich. Morgen und am 27. August, jeweils von 16 bis 20 Uhr, wird die Innenstadt wieder zu einem lebendigen Ort der Begegnung für Bürgerinnen, Bürger und Gäste der Stadt, heißt es aus dem Rathaus. Es gibt regionales Essen, selbstgefertigtes Kunsthandwerk und Live-Musik. Mitmachaktionen laden dazu ein, selbst kreativ zu werden, etwa beim Zeichnen oder bei der Schmuckgestaltung.
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0: Um 9.33 Uhr haben wir aktuell keine größeren Verkehrsstörungen. Es wird geblitzt in Langelsheim auf der B82, in Goslar-Bassgeige auf der B6, in Bad Harzburg auf der Immenröder Straße. Teuer kann es werden auf der B241 zwischen Fienenburg und Goslar. In Salzgitter-Gepperzagen auf dem Hardeweg, in Salzgitter-Wartenstedt auf der Eisenhüttenstraße. Zwischen Peine und Klein-Ilsede steht einer auf der B444, in Peine auf der Kastanienallee, in Braunschweig am Hohen Tore, in Hützum haben wir einen Blitzer auf der Braunschweiger Straße, in Sickte auf der Schöninger Straße, in Lehre auf der Berliner Straße hat uns Matze gemeldet, danke dafür. In Wolfsburg steht einer auf der L295 Höhe Heinenkamp, auf der Heinrich-Däumeland-Straße, auf der Braunschweiger Straße und auf der Hafenstraße. Teuer kann es werden in Querenhorst, auf der Helmstedter Straße und in Grasleben auf der Magdeburger Straße. War das noch nicht alles? Habt ihr noch was gesehen? Blitzer oder Staus? Dann einfach anrufen bei uns im Studio oder eine WhatsApp schicken, Text oder Sprachnachricht an die 0800 eine 6 und dreimal die 38. Gute Fahrt euch!
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0: Mit Marie und Jennifer Lopez und David Guetta. Zwei Weltstars, die erstmals gemeinsam einen Song veröffentlicht haben. Save Me Tonight heißt er und er verbindet Lopez' Popstimme mit Guettas unverwechselbarem Dance-Sound. Und den gibt es gleich für euch nach Holly Humberstone.
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1: Hier ist euer Radio 38 mit Peter Fox und Haus am See und Laura, die jetzt bei mir im Studio steht. Hallo.
2: Hallo, Marie.
1: Worauf dürfen wir uns jetzt am Vormittag in deiner Sendung freuen?
2: Ja, es geht jetzt gleich um KI, denn also ich weiß nicht, ob dir das auch schon passiert ist. Ich habe das schon oft gehabt, dass ich Videos gesehen habe und erst später habe ich gemerkt, das ist KI und ich habe es nicht erkannt.
1: Stimmt, ja.
2: Ich finde es wirklich sehr erschreckend, aber das wird jetzt wahrscheinlich nicht mehr passieren, denn es gibt eine neue Regel in der EU,
1: gut.
2: Dass KI-Inhalte gekennzeichnet werden müssen. Da sprechen wir gleich drüber.
1: Ich lausche gespannt. Ich habe das auch schon festgestellt. Das ist wirklich erschreckend, ja, wie du schon sagtest.
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0: Madonna ist das. Um kurz vor 10.
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0: Die aktuellen Temperaturen, 25 Grad sind es am Stadtmuseum in Wolfsburg und in Gifhorn am Mühlensee. In Kremling am Standesamt messen wir 26 Grad. Es ist sehr sonnig heute, aber auch irgendwie sehr schwül und drückend. Ab dem Nachmittag kommen so ein paar Wolken dazu. Auch einzelne Schauer sind mal möglich. In der Nacht ist es meist trocken bei Werten von 19 Grad. Der Radio 38 Wettertrend zeigt, morgen wechseln sich Sonne und Wolken ab. Etwas windig wird es auch, das Ganze bei bis zu 25 Grad. Und auch am Freitag gibt es einen Mix aus Sonne und Wolken. Die Temperaturen sinken weiter auf 21 Grad.
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2: Ich bin Diana Kramer. Wieder ein Fall, bei dem ein Test mit künstlicher Intelligenz aus dem Ruder gelaufen ist. Britische Sicherheitsforscher ertappten ein KI-Modell beim Versuch, eine Schwachstelle in öffentlich zugängliche Software einzuschleusen. Besonders brisant dabei, die KI wollte dafür auch einen zuständigen Menschen manipulieren.
3: KI-Modelle sollen selbstständig Aufgaben lösen. Problematisch wird's aber, wenn sie selbst zum Hacker werden. Um das zu testen, hatten britische Forscher den Modellen von Anthropic und des ChatGPT-Entwicklers OpenAI Zugang zum Internet gewährt. Statt sich aber nur Softwarewerkzeuge zu holen, um eine Aufgabe zu erfüllen, legte sich die Anthropic-KI einen Account zu, erschuf Fake-Identitäten und versuchte gezielt, einen Betreuer der Software zu manipulieren. Verschickt wurden auch Phishing-Mails zum Abgreifen sensibler Daten. Bemerkt hatten die Forscher das Ganze wohl auch erst bei einer späteren Auswertung. Katrin Müller, Nachrichtenredaktion.
2: Die Debatte um die Abschaffung der abschlagsfreien Frührente nach 45 Beitragsjahren tobt. Unionsfraktionschef Thorsten Frei hat jetzt nochmals betont, dass er eine Abkehr von dem Vorhaben für ausgeschlossen hält. Die Kosten der abschlagsfreien Frührente beliefen sich auf etwa 10 Milliarden Euro pro Jahr, sagte er im ZDF-Morgenmagazin. Deshalb sei sie auch Bestandteil eines größeren Konzeptes. FIFA-Boss Gianni Infantino hat für heute zu einer Krisensitzung des Fußball-Weltverbands nach Marokko geladen. Das berichten britische Medien. Es sei allerdings unklar, was der Schweizer genau besprechen wolle.
4: Das hochrangige Treffen ist in Rabat geplant, wo im März auch die nächste FIFA-Präsidentenwahl ansteht. Infantino würde sich gerne für eine weitere Amtszeit wählen lassen, aber die Luft für ihn wird nach dem gescheiterten Investorendeal immer dünner. Schwere Vorwürfe kommen auch vom Chef des jordanischen Fußballverbands, Prinz Ali bin al-Hussein. Der Druck auf die Verbände, Infantino bei der Wiederwahl zu unterstützen, komme Erpressung gleich, schreibt er bei X. Auf einen freiwilligen Rücktritt deutet nichts hin. Noch am Abend schweckte Infantino bei Instagram in WM-Erinnerungen und postete Unterstützerschreiben einzelner Verbände. Ursula Winkler, Nachrichtenredaktion.
2: Die USA, der Iran und der Oman stehen Berichten zufolge kurz vor einer Übergangslösung zur Öffnung der Straße von Hormuz. Wie das US-Portal Axios berichtet, streben die USA bereits für heute eine Einigung an. Ähnlich äußerte sich auch US-Präsident Donald Trump vor Reportern.
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0: Um kurz nach 10 sind die Straßen in der Region frei. Es gibt aber einige Blitzer in Wolfsburg auf der Hafenstraße, der Braunschweiger Straße, der Heinrich-Däumeland-Straße und der L295 in Höhe Heinenkamp. Querenhorst auf der Helmstedter und Grasleben auf der Magdeburger Straße, in Lehre blitzt es auf der Berliner Straße, in Peine auf der B444 und auch nochmal in Gardenstedt die B444, Braunschweig am Hohen Tore, in Hötzum auf der Braunschweiger Straße, Sickte auf der Schöninger Straße, Salzgitter-Wartenstedt auf der Eisenhüttenstraße und in Gebhardshagen im Hardeweg und auf der B241 zwischen Fienburg und Goslar steht auch einer. Wenn ihr noch mehr gesehen habt, Blitzer oder auch Staus, dann ruft gerne an bei uns im Studio oder schickt uns eine WhatsApp an die 0800 6 3 mal D38. Eine gute Fahrt.
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0: Es ist sauteuer, aber wenn wirklich gar nichts mehr geht, dann wird eben ein Taxi gerufen. Doch warum heißt das eigentlich so, Taxi? Das klären wir in gut 7 Minuten. Ich bin Laura, ich wünsche euch einen schönen Vormittag.
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0: 10 nach 10 und Dirk aus Rautheim hat sich bei mir im Studio gemeldet und er fragt uns, woher das Wort Taxi kommt. Das weiß mein Kollege Carsten.
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2: Das Wort Taxi stammt vom lateinischen Wort taxa ab. Das dazugehörige Verb taxare bedeutet feststellen oder schätzen, welchen Wert eine Sache hat. Als Taxa dann mit dem Wort Meter verknüpft wurde, entstand der Taxameter, der den Fahrpreis einer Droschke maß. In Frankreich hieß dieser Gebührenzähler Taximètre, in England Taximeter. Ja, und als hierzulande später die Droschken gegen Autos eingetauscht wurden, setzte sich irgendwann die Kurzform Taxi durch. Habt ihr auch eine Frage an unsere Wissen2Go-Redaktion? Schreibt uns eine Mail an redaktion@radio38.de.

0: Maroon 5 sind das auf Radio 38. Mit einem Messer ist ein Busfahrer im Kreis Gifhorn bedroht worden. Die Polizei sucht jetzt nach Zeugen. Was genau da passiert ist, das hört ihr in unseren Regionalnachrichten um 10:30.
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0: Powerless, Nelly Furtado ist das, um kurz vor 10:30.
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0: In Salzgitter an der Burgruine Lichtenberg messen wir 27 Grad, genauso am Maschstadion in Helmstedt und auch in Stederdorf am Schokomuseum sind es 27 Grad. Sehr sonnig ist es heute, ab dem Nachmittag kommen so ein paar Wolken dazu und auch einzelne Schauer sind mal möglich. In der Nacht ist es dann meist trocken bei Werten von 19 Grad.
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2: Ich bin Paula Bayer. Einen schönen guten Tag. Im Kreis Gifhorn ist ein Busfahrer mit einem Messer bedroht worden. Die Polizei sucht nach Zeugen. Laut einer Mitteilung wollte ein Mann am Samstagabend gegen 21 Uhr in Brome an der Haltestelle Schulstraße in einen Bus einsteigen. Als der Busfahrer ihn zum Ticketkauf aufforderte, zückte der Mann ein Messer und bedrohte ihn. Eine Trennscheibe verhinderte einen körperlichen Angriff. Ob der Mann sich auch anderen Mitfahrenden gegenüber aggressiv verhielt, ist nicht bekannt. Einer der Fahrgäste bemerkte die Situation. Er und der Fahrer brachten den Angreifer vor die Tür. Anschließend fuhr der Bus weiter. Die Polizei sucht nach Zeugen. Vor allem der helfende Fahrgast wird gebeten, sich bei der Polizei Brome zu melden. Der Ausbau der A39 soll weitergehen. Darüber sind sich 7 Landkreise und 3 kreisfreie Städte einig. Dazu gehören auch Braunschweig, Wolfsburg, Celle und Gifhorn, heißt es von der ebenfalls beteiligten Stadt Salzgitter. Alina Wollin aus der Radio 38, aktuell Redaktion, mit den Einzelheiten.
3: Mit dem 7. Abschnitt soll die Lücke nördlich von Wolfsburg bis Lüneburg geschlossen werden. Das fordern die Kommunen in einem gemeinsamen Schreiben an den Bundesverkehrsminister Steffen Bilger und den Finanzminister Lars Klingbeil. Nach jahrzehntelanger Planung und der Klageabweisung gegen den Ausbau vom Bundesverwaltungsgericht vor einem Monat müsse es jetzt weitergehen. Dazu sollen Mittel vom Bund bereitgestellt werden. Damit könnte man den Abschnitt zügig vorantreiben. Das sei für die Wirtschaft und die Menschen in den umliegenden Regionen von entscheidender Bedeutung. Das gilt sowohl für die strukturschwachen Gebiete als auch für den größten niedersächsischen Industrieraum, heißt es in dem Schreiben.
2: Von der Entwicklung hänge das Vertrauen der Bürgerinnen und Bürger ab, wird der federführende Landrat Uelzens Dr. Heiko Blume zitiert. Nach Feierabend wieder über den historischen Stadtmarkt in Wolfenbüttel bummeln. Die Feierabendmärkte machen es wieder möglich. Morgen und am 27. August, jeweils von 16 bis 20 Uhr, wird die Innenstadt wieder zu einem lebendigen Ort der Begegnung für Bürgerinnen, Bürger und Gäste der Stadt, heißt es aus dem Rathaus. Es gibt regionales Essen, selbstgefertigtes Kunsthandwerk und Live-Musik. Mitmachaktionen laden dazu ein, selbst kreativ zu werden, etwa beim Zeichnen oder bei der Schmuckgestaltung.
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0: Vorsicht bitte auf der A2 Magdeburg Richtung Braunschweig. Zwischen der Raststätte Börde Nord und Bornstedt gab es einen Unfall im Baustellenbereich. Es wird geblitzt in Wolfsburg auf der Hafenstraße, der Braunschweiger Straße, der Heinrich-Däumeland-Straße und der L295 in Höhe Heinenkamp. Querenhorst auf der Helmstedter Straße, Grasleben auf der Magdeburger und Lehre auf der Berliner Straße. Dann haben wir die B444 einmal in Peine und auch in Gardenstedt. In Braunschweig am Hohen Tore, Hötzum auf der Braunschweiger Straße, Sickte auf der Schöninger Straße. Wolfenbüttel im Neuen Weg, Salzgitter-Bleckenstedt auf der Industriestraße Nord, Wartenstedt auf der Eisenhüttenstraße und Gepperzhagen im Hardeweg und auf der B241 zwischen Fienburg und Goslar. Wenn ihr noch was entdeckt habt, Blitzer oder auch Staus, dann ruft gerne durch bei uns im Studio oder schickt uns eine WhatsApp an die 0800 63 D800. Kommt gut an.
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0: Mit Laura beim zweiten oder vielleicht auch dritten Kaffee habe ich jetzt Vanessa Paradis für euch. Kommt gut durch den Mittwoch.
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0: Direkt um die Ecke von der Region sozusagen sitzt eine Band, die für den perfekten Sommersound sorgt. 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Marc Hess aus Hannover haben eine neue gute Laune-Single. Wir spielen eure Lieblingssongs.
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0: 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Lionel Richie ist noch immer schwer beschäftigt. Bis zum Ende des Jahres tourt er durch die USA. Cilla gibt's gleich im 80er Flashback.
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0: gleich 11 Uhr.
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0: 26 Grad messen wir in Langelsheim am Heimatmuseum, 28 in Wolfenbüttel am Lessingtheater und in Volkmarode am Feuerteich. Auch heute wird es wieder sehr heiß, deswegen denkt unbedingt daran, viel zu trinken. Und sehr sonnig ist es. Ab dem Nachmittag kommen ein paar Wolken dazu, auch einzelne Schauer sind mal möglich. In der Nacht ist es dann meist trocken bei Werten von 19 Grad. Der Radio 38 Wettertrend zeigt, morgen wechseln sich Sonne und Wolken ab. Etwas windig wird es auch, das Ganze bei bis zu 25 Grad. Und zum Start ins Wochenende. Am Freitag gibt es einen Mix aus Sonne und Wolken. Die Temperaturen sinken weiter auf 21 Grad.
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2: Ich bin Diana Kramer. Im Streit über die sogenannte Rente mit 63 sieht Unionsfraktionschef Thorsten Frey weiterhin keinen Spielraum für eine Abkehr von dem Reformvorhaben. Im ZDF-Morgenmagazin verwies er vor allem auf die Kosten.
3: Die Kosten der abschlagsfreien Rente nach 45 Beitragsjahren mit 63, wie sie so heißt, die kostet etwa 10 Milliarden Euro jedes Jahr und für jeden Rentnerjahrgang. Und deshalb ist sie einfach Bestandteil eines größeren Konzeptes.
2: Zum Widerstand der ostdeutschen Ministerpräsidenten gegen eine Abschaffung der Frühverrentung äußerte Unionsfraktionschef Frey Unverständnis. Im Osten würden kaum mehr Menschen abschlagsfrei in Rente gehen als im Westen. Am Leipziger Flughafen ist in der Nacht eine Drohne nach Angaben eines NATO-Sprechers in der Nähe eines ukrainischen Flugzeugs gesichtet worden. Nach Informationen aus Sicherheitskreisen vom Morgen sollen an der Drohne auch Sprengstoff und ein Zünder befestigt gewesen sein. Die Ermittlungen laufen. Der Flughafen Leipzig-Halle hatte in der Nacht den Flugbetrieb eingestellt. Die krisengebeutelten deutschen Autobauer schauen wieder etwas optimistischer in die Zukunft. Der vom Münchner IFO-Institut erhobene Geschäftsklimaindex für die Branche stieg im Juli um 6 Punkte. Aus dem Krisenmodus kommt die Autoindustrie trotz der Aussicht auf bessere Geschäfte aber nicht heraus.
4: Verkaufseinbrüche, Exportprobleme und hohe Kosten zwingen die Autoindustrie hierzulande zum Sparen. Tausende Jobs sind in Gefahr. Auch wenn die Zeiten erstmal nicht rosiger werden, füllen sich die Auftragsbücher wieder etwas und auch die Exporterwartungen sind laut IFO-Institut gestiegen. Einige Firmen profitieren demnach auch vom europaweiten Rüstungsboom. Zum Beispiel Hersteller von Karosserien und Aufbauten, die Geräte und Komponenten bauen, die nicht nur für Autos verwendet werden können, sondern zum Beispiel auch in der Verteidigung. Katrin Müller, Nachrichtenredaktion.
2: Die Serie von Enthüllungen über alarmierende Hackerfähigkeiten führender KI-Modelle reißt nicht ab. Britische Sicherheitsforscher ertappten das KI-Modell der Entwicklerfirma Anthropic beim Versuch, eine Schwachstelle in öffentlich zugängliche Software einzuschleusen. Um menschliche Betreuer der Software zu überzeugen, habe die KI auch Fake-Identitäten erschaffen, über die sie mit ihnen kommunizierte. Dazu hätten auch sogenannte Phishing-Mails gehört, mit denen Angreifer versuchen, etwa Login-Daten abzugreifen.
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0: Vorsicht bitte auf der A2 Magdeburg Richtung Braunschweig. Zwischen der Raststätte Börde-Nord und Bornstedt gab es einen Unfall im Baustellenbereich. Denkt bitte daran, eine Rettungsgasse zu bilden. Und dann haben wir noch Braunschweig Richtung Hannover. Zwischen Braunschweighafen und Braunschweig-Wartenbüttel liegt ein Holzbrett. Es wird geblitzt in Wolfsburg auf der Hafenstraße, der Braunschweiger Straße, Heinrich-Däumeland-Straße und auf der L295 in Höhe Heinenkamp, in Querenhorst auf der Helmstedter und Lehre auf der Berliner Straße, Peine auf der B444, in Braunschweig in der Bundesallee am Hohen Tore und auf der Theodor-Heuss-Straße, in Hötzum auf der Braunschweiger und Sigte auf der Schöninger Straße. In Wolfenbüttel steht einer am Neuen Weg, Salzgitter-Bleckenstedt auf der Industriestraße Nord, in Wartenstedt auf der Eisenhüttenstraße, Gepperzahn im Hardeweg und auf der B241 zwischen Fienburg und Goslar. Habt ihr noch was entdeckt? Blitzer oder auch Staus? Ruft gerne an bei uns im Studio oder schickt uns eine WhatsApp an die 0800 6 3 mal die 38. Kommt gut an euer Ziel.
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0: Wisst ihr, was ich echt erschreckend finde? Es kommt immer öfter vor, dass ich mir Videos anschaue, zum Beispiel bei Instagram. Und ich erkenne nicht sofort, dass das gar nicht echt ist, also KI. Das wird in Zukunft wohl hoffentlich nicht mehr passieren, denn in der EU ist es jetzt Pflicht, KI-Inhalte zu kennzeichnen. Was genau dahinter steckt, darüber sprechen wir in 6 Minuten. Ich bin Laura und ich habe jetzt Almost Monday für euch.
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0: Live. Ob in Werbespots, der Telefonhotline oder auch im privaten Gebrauch, künstliche Intelligenz begegnet uns mittlerweile überall im Alltag. Radio 38 hier. Ja, und inzwischen sind die generierten Inhalte so gut, dass man sie kaum noch von echten Fotos, Videos oder Stimmen unterscheiden kann. Um hier für mehr Klarheit zu sorgen, gilt in der EU seit dem 2. August die sogenannte KI-Kennzeichnungspflicht. Paula aus unserem Radio 38-Team, was steckt denn genau dahinter?
1: Im Prinzip handelt es sich bei der KI-Kennzeichnungspflicht um eine Erweiterung des sogenannten AI Acts, also der in Europa geltenden KI-Verordnung. Die Pflicht soll künftig vor allem für mehr Transparenz bei den künstlich generierten Inhalten sorgen. Das bedeutet, Fotos, Videos und Texte, die für den professionellen oder werblichen Gebrauch mit künstlicher Intelligenz erstellt werden, müssen von nun an auch als solche gekennzeichnet werden und das mit einem deutlich sichtbaren Hinweis, sagt Michael Terhaag, Fachanwalt für IT-Recht und gewerblichen Rechtsschutz.
2: Ja, da kann man als Faustformel sicher sagen, je deutlicher und je eher, umso besser. Das heißt zum Beispiel bei Bildern muss es am besten mit einem Logo im Bild selber sein oder eben unmittelbar in der Bildunterschrift der Hinweis erfolgen. Bei Videos reicht auch nicht zum Beispiel im Abspann mal hinten, dass man sagt, das Video ist mit KI erstellt worden, sondern das muss am besten so früh wie möglich und so deutlich wie möglich klar gemacht werden.
1: Auch im Kundenservice verwendete Hilfsbots müssen jetzt vor dem Gespräch darauf hinweisen, dass man sich mit einer künstlichen Intelligenz unterhält. Dadurch soll die KI nicht nur besser reguliert, sondern auch für Verbraucher leichter erkennbar sein.
0: Das sind ja erstmal gute Nachrichten. Für wen gilt diese neue Richtlinie denn?
1: In erster Linie richtet sich die neue Regel an Konzerne, Forschungsinstitute oder Behörden.
2: Die Richtlinie spricht von Anbietern und von Betreibern. Anbieter sind nämlich die, die uns die künstliche Intelligenz bescheren. Das heißt also OpenAI, ChatGPT oder Anthropics. Die haben bestimmte Pflichten. Die müssen zum Beispiel computerlesbar solche Ergebnisse kennzeichnen. Interessanter ist natürlich der sogenannte Betreiber. Ich sage immer, das bist du und ich. In dem Moment, wo wir künstliche Intelligenz verwenden und dies nicht ausschließlich privat tun. Also immer, wenn man was beruflich vielleicht sich einen Text zusammenfassen lässt und das dann veröffentlicht oder eben irgendwelche Bilddateien macht, dann bin ich eben Betreiber und dann auch maßgeblicher Ansprechpartner dieser Verordnung.
1: Für Influencer oder Online-Shop-Betreiber, die mit ihren Beiträgen oder Anzeigen Geld verdienen, gilt die Kennzeichnungspflicht deshalb natürlich auch. Wer die Vorschrift missachtet, muss mit einem ordentlichen Bußgeld rechnen. Laut Terhaag werden dabei bis zu 15 Millionen Euro fällig. Große Unternehmen können sogar mit Verwarngeldern in Höhe von 3% des eigenen Jahresumsatzes rechnen. Im Privatgebrauch kann KI aber ohne Bedenken weiterhin normal genutzt werden.
0: Dankeschön, Paula. Seit dem 2. August gilt in ganz Europa eine Kennzeichnungspflicht für KI-generierte Inhalte. So soll künstliche Intelligenz nicht nur besser reguliert, sondern für uns Verbraucher auch leichter erkennbar sein.

0: Summer in the Woods mit Luisa geht's durch den Mittwoch. Braunschweig ist bunt. Am Wochenende steht nämlich der Christopher Street Day an. Aufgrund des Anschlags beim Berliner CSD ist die Polizei auch hier verstärkt im Einsatz. Wie genau für Sicherheit gesorgt wird, das hört ihr um 11:30 in den Radio 38 Regionalnachrichten.
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0: Madcon sind das um kurz vor halb zwölf.
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0: Wir schauen aufs Thermometer. 28 Grad sind es in Braunschweig im Bürgerpark, an der Flutmulde in Gifhorn und auch in Lebenstedt am Kino. 28 Grad. Sehr sonnig ist es heute. Ab dem Nachmittag kommen allerdings so ein paar Wolken dazu. Auch einzelne Schauer sind möglich. In der Nacht ist es dann meist trocken bei Werten von 19 Grad. Der Radio 38 Wettertrend zeigt, morgen wechseln sich Sonne und Wolken ab. Etwas windig wird es auch, das Ganze bei bis zu 25 Grad. Und am Freitag zum Start ins Wochenende gibt es dann auch einen Mix aus Sonne und Wolken. Die Temperaturen, die gehen noch weiter runter auf 21 Grad.
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2: Ich bin Paula Bayer. Einen schönen guten Tag. Vor einer Sparkassenfiliale in Hankensbitte im Kreis Gifhorn wurde ein Mann angegriffen. Die Polizei sucht nach Zeugen. Montagnachmittag gegen 15.30 Uhr griffen drei Personen einen 28-Jährigen an. Laut Polizei schlugen zwei von ihnen auf das Opfer ein. Als er sich vor Schmerzen krümmte, trat ihm der dritte ins Gesicht. Ein bislang unbekannter Mann ging dazwischen und half dem am Boden liegenden Opfer. Die Angreifer flüchteten daraufhin. Auch der Helfer verließ den Platz, bevor Polizei und Rettungsdienst eintrafen. Die Beamten leiteten sofort die Fahndung ein und fanden auch drei Tatverdächtige. Sie sind 18 Jahre alt. Einer von ihnen hatte einen Teleskopschlagstock dabei. Dieser kam aber laut derzeitigem Ermittlungsstand bei der Tat nicht zum Einsatz. Gegen die drei Tatverdächtigen wird ermittelt. Die Polizei Wittingen sucht nach Zeugen, die die Tat beobachtet haben. Außerdem wird der unbekannte Helfer gebeten, sich bei den Beamten zu melden. Das Land Niedersachsen investiert weiterhin in die Schulen, auch wenn die finanziellen Möglichkeiten kleiner werden. Wie die SPD mitteilt, sind im Entwurf für den Doppelhaushalt 2027-28 über 1.800 neue Stellen für Lehrkräfte eingeplant. Außerdem sind an den allgemeinbildenden Schulen 100 zusätzliche Sozialarbeitsstellen vorgesehen. An Berufsschulen sollen 48 Jobs für nicht lehrendes Personal entstehen. Darüber hinaus gibt es 100 Planstellen in der Sonderpädagogik. Neben den Lehrstellen will die Landesregierung auch die politische Bildung und die Kita-Beratung weiter stärken. Mit dem jetzt startenden Tablet-Programm und auch der gebührenfreien Kita habe man die Bildungschancen verbessert, heißt es in der Mitteilung. Diesen Weg wolle man mit dem Haushaltsentwurf weitergehen, um Kindern eine selbstbestimmte Zukunft zu ermöglichen. Am Wochenende steht in Braunschweig der Umzug zum Christopher Street Day an. Daher kommt es im Stadtgebiet zu Verkehrseinschränkungen. Aufgrund der Vorfälle beim Berliner CSD wird die Polizei außerdem die Sicherheitsvorkehrungen verstärken. Für den Umzug wird am Samstag der Bohlweg zwischen der Georg-Eckert-Straße und dem Schlossgarten von 11 bis 23 Uhr gesperrt. Neben zusätzlichen Zufahrtsschutzsystemen entlang der Umzugsstrecke und einigen zusätzlichen Sperrungen wird die Polizei die Zahl an Einsatzkräften aufstocken.
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0: Vorsicht bitte auf der A39 Wolfsburg Richtung Braunschweig. In Höhe Braunschweig-Rautheim befindet sich eine ungesicherte Unfallstelle. Da brennt ein Auto. A2 Magdeburg Richtung Braunschweig. Zwischen der Raststätte Börde-Nord und Bornstedt steht nach einem Unfall ein defekter LKW. Da müsst ihr mit Stau rechnen. Und A2 Braunschweig Richtung Hannover. Zwischen Braunschweig-Hafen und Wartenbüttel liegt ein Holzbrett. Es wird geblitzt in Gifhorn auf der Konrad-Adenauer-Straße, in Wolfsburg auf der Hafenstraße und der L295 in Höhe Heinenkamp. Querenhorst auf der Helmstedter und Lehre auf der Berliner Straße, in Peine auf der Föhrumer Straße und der B444 in Braunschweig in der Bundesallee, am Hohen Tore und auf der Theodor-Heuss-Straße, Sickte auf der Schöninger Straße, Wolfenbüttel im Neuen Weg, Salzgitter-Wartenstedt auf der Eisenhüttenstraße, in Geppertshagen im Hardeweg und auf der B241 zwischen Fienburg und Goslar. Habt ihr noch was entdeckt, Blitzer oder auch Staus? Dann ruft gerne an bei uns im Studio oder schickt uns eine WhatsApp an die 0806 3x38. Eine gute Fahrt euch!
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0: Mit Laura und am Kopierer sind jetzt Another und 54 Ultra dabei. Talk to you. 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

So ist das. Ihr hört Radio 38. 14 Solo-Künstlerinnen und Künstler sowie Bands haben in den vergangenen Wochen jeweils montags für guten Sound und gute Stimmung bei der Sound-Challenge des Sommerfestivals in der Autostadt Wolfsburg gesorgt. Jetzt seid ihr gefragt, denn ihr könnt bis Freitag für den Favoriten über die Social-Media-Kanäle der Autostadt abstimmen. Der Gewinner oder die Gewinnerin darf dann am 16. August, also nächsten Sonntag, als Support-Act von Callum Scott spielen und eröffnet damit den letzten Konzertabend des Sommerfestivals. Also stimmt fleißig ab. 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

0: Sie bekommen einfach nicht genug. Depeche Mode mit Just Can't Get Enough. Hört ihr gleich im 80er Flashback hier auf Radio 38.
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0: Habt einen schönen Mittwoch. Es ist gleich 12 Uhr.
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0: Passt gut auf euch auf, auch heute wird es wieder sehr heiß. Momentan messen wir 27 Grad in Goslar am Zwinger, 28 sind es in Königslutter am Bahnhof und auch am Pfarrhaus in Edemissen. Sehr sonnig ist es, ab dem Nachmittag kommen ein paar Wolken dazu, auch einzelne Schauer sind möglich. In der Nacht ist es dann meist trocken bei 19 Grad. Der Radio 38 Wettertrend zeigt, morgen wechseln sich Sonne und Wolken ab bei bis zu 25 Grad und auch am Freitag gibt es einen Mix aus Sonne und Wolken und die Temperaturen gehen weiter runter auf 21 Grad.
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2: Ich bin Diana Kramer. Am Leipziger Flughafen ist nach Angaben eines NATO-Sprechers eine Drohne in der Nähe eines ukrainischen Flugzeugs gesichtet worden. Die Polizei habe das Fluggerät abgefangen. Nach Informationen aus Sicherheitskreisen sollen an der Drohne auch Sprengstoff und ein Zünder befestigt gewesen sein.
3: Kurz vor Mitternacht wurde die Drohne in der Nähe einer ukrainischen Transportmaschine entdeckt. Die Bundespolizei holte sie vom Himmel und untersuchte sie dann mit einem Röntgengerät. Auch ein Sprengstoffroboter kam laut Polizei Sachsen zum Einsatz. Gleichzeitig wurde am Leipziger Flughafen auch ein verdächtiger Gegenstand gefunden. Deswegen wurde der Flugbetrieb in der Nacht eingestellt. Ob diese beiden Vorfälle zusammenhängen, kann die Polizei im Moment noch nicht sagen. Die Ermittlungen laufen noch. Dafür ist ein Teil des Flughafens auch immer noch gesperrt. Fiona Reinhardt, Nachricht. Redaktion.
2: Die Debatte um die Abschaffung der abschlagsfreien Frührente nach 45 Beitragsjahren tobt. Unionsfraktionschef Thorsten Frey hat nochmals betont, dass er eine Abkehr von dem Vorhaben für ausgeschlossen hält. Die Kosten der abschlagsfreien Frührente beliefen sich auf etwa 10 Milliarden Euro pro Jahr, sagte Frey im ZDF-Morgenmagazin. Deshalb sei sie Bestandteil eines größeren Konzeptes. Durch einen russischen Raketenangriff auf die ukrainische Hauptstadt Kiew und deren Umland sind nach Behördenangaben mindestens 15 Menschen getötet worden. Das teilte der Katastrophenschutz mit. Außerdem habe es Dutzende Verletzte gegeben.
4: Die ukrainische Flugabwehr konnte bei dem massiven russischen Angriff nicht eine der 2 Dutzend ballistischen Raketen abschießen. Dem Land fehlt es an Flugabwehrraketen. Das Verteidigungsministerium hier in Moskau bestätigte, dass vor allem auch Logistik- und Lagerzentren angegriffen worden seien als Antwort. Die Ukraine greift seit Wochen solche Zentren hier in Russland an. Moskau setzt in seinem Krieg inzwischen immer mehr Raketen ein, statt wie bisher Drohnen, und erhöht so weiter den Druck auf Kiew. Aus Moskau, Ulf Mauder.
2: Zum Sport. Florian Wellbrock hat bei den Europameisterschaften in Paris seine 2. Goldmedaille im Freiwasserschwimmen geholt. Der 28-jährige gebürtige Bremer gewann nach seinem Sieg über die olympischen 10 Kilometer auch das Rennen über die halbe Distanz in der Seine. Für Wellbrock war es die 5. Medaille bei Europameisterschaften im Freiwasser.
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0: Vorsicht bitte auf der A39 Wolfsburg Richtung Braunschweig. Die ist zwischen Sickte und Rautheim wegen einer Unfallaufnahme und Löscharbeiten gesperrt. Da staut es sich. Und A2 Magdeburg Richtung Braunschweig. Zwischen der Raststätte Börde Nord und Bornstedt steht nach einem Unfall ein defekter LKW. Es wird geblitzt in Gifhorn auf der Konrad-Adenauer-Straße, Wolfsburg auf der Hafenstraße und der L295 in Höhe Heinenkamp, in Querenhorst auf der Helmstedter und Königslutter auf der Wolfsburger Straße, in Peine auf der Föhrumer Straße, Braunschweig in der Bundesallee am Hohen Tore und auf der Theodor-Heuss-Straße, in Wolfenbüttel im Neuen Weg, Salzgitter-Wartenstedt auf der Eisenhüttenstraße, Geppertshagen im Hardeweg und auf der B241 zwischen Fienburg und Goslar. Wenn das nicht alles war und ihr habt noch was entdeckt, Blitzer oder auch Staus, dann einfach anrufen bei uns im Studio oder auch gerne eine WhatsApp schicken an die 0800 6 3 mal die 38. Eine gute Fahrt.
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0: Ist euch mal aufgefallen, dass immer, wenn man es eilig hat, alle Ampeln auf Rot stehen und wenn man dann mal Zeit hat, da hat man plötzlich eine grüne Welle? Heute ist der internationale Tag der Verkehrsampeln, der perfekte Anlass, um mal so ein paar Ampelmythen auf den Grund zu gehen. Das machen wir nach 2 Songs. Ich bin Laura und ich habe jetzt Lady Gaga für euch.
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0: Bei Rot bleibst du stehen, bei Grün darfst du gehen. Radio 38 hier. Heute ist der internationale Tag der Verkehrsampeln. Die sorgen zwar für einen geregelten Straßenverkehr, aber manchmal hat man es eilig und ausgerechnet dann steht man ja gefühlt minutenlang an der Ampel. Aber es soll da einige Tipps und Tricks geben, damit die Ampel schneller grün wird. Ob die funktionieren, das hat sich Paula aus dem Radio 38 Team genauer angeschaut.
1: Der Knopf unter dem Taster der Ampel sorgt dafür, dass sie schneller grün wird.
2: Leider ist das nicht so, auch wenn einige Menschen das wirklich glauben. Dieser zweite Knopf, also der unter dem Ampeltaster, nicht der oben drauf, aktiviert jedoch meist nur ein akustisches Signal für blinde oder sehbehinderte Personen, damit diese durch das Geräusch dann eben merken, wann die Ampel auch wirklich grün wird bzw. schaltet.
1: Die Ampel wird erst grün, wenn ich mit dem Auto weit genug vorne stehe.
2: Das stimmt bedingt. Auf der Fahrbahn vor Ampeln sind häufig sogenannte Induktionsschleifen im Asphalt eingebaut. Das ist richtig. Wenn Autofahrer darüber fahren, dann verändert sich das Magnetfeld und diese Änderung wird von der elektronischen Schaltung erfasst und ausgewertet. Viele Ampeln reagieren dann darauf, wenn ein Auto über die Sensorik fährt und schaltet dann auch wirklich zeitnah um. Sie sind aber generell Teil eines komplexen Systems, das auch andere Ampelphasen, Verkehrsrichtungen und Fahrspuren berücksichtigt.
1: Die kleinen Kameras auf Ampelmasten sind versteckte Blitzer.
2: Viele Menschen glauben zwar, dass diese Kameras Autofahrer überwachen oder automatisch blitzen. Tatsächlich dienen die meisten Kamera- und Radarsysteme an Ampeln aber der Verkehrserfassung. Also sie schauen, wie viele Autos zu welcher Zeit dort unterwegs sind, um die Schaltphasen dementsprechend zu verbessern. Sie schauen also, welche Straßen längere Grünphasen beispielsweise brauchen, um so dann den Verkehr besser fließen zu lassen. Und ja, sie machen zwar Bilder, die sind aber so stark verpixelt, dass man Personen oder Kennzeichen nicht wirklich erkennen kann.
0: Jetzt wissen wir Bescheid. Dankeschön, Paula. Die Ampel wird also nicht schneller grün, wenn man auf den unteren Knopf drückt. Schade eigentlich. Am Ende hilft dann wohl doch nur warten, bis es grün wird.

0: Leute.
1: Olivia Rodrigo ist das auf Radio 38. 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
0: In Bad Harzburg an der Rennbahn sind es 27 Grad, 28 messen wir am Schloss in Salda und 29 in Peine am Werderpark. Sehr heiß und auch sonnig ist es heute. Ab dem Nachmittag kommen ein paar Wolken dazu und auch einzelne Schauer sind dann möglich.
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2: Ich bin Paula Bayer. Einen schönen guten Tag. Vor einer Sparkassenfiliale in Hankensbütte im Kreis Gifhorn wurde ein Mann angegriffen. Die Polizei sucht nach Zeugen. Montagnachmittag gegen 15.30 Uhr griffen drei Personen einen 28-Jährigen an. Laut Polizei schlugen zwei von ihnen auf das Opfer ein. Als er sich vor Schmerzen krümmte, trat ihm der dritte ins Gesicht. Ein bislang unbekannter Mann ging dazwischen und half dem am Boden liegenden Opfer. Die Angreifer flüchteten daraufhin. Auch der Helfer verließ den Platz, bevor Polizei und Rettungsdienst eintrafen. Die Beamten leiteten sofort die Fahndung ein und fanden auch drei Tatverdächtige. Sie sind 18 Jahre alt. Einer von ihnen hatte einen Teleskopschlagstock dabei. Dieser kam aber laut derzeitigem Ermittlungsstand bei der Tat nicht zum Einsatz. Gegen die drei Tatverdächtigen wird ermittelt. Die Polizei Wittingen sucht nach Zeugen, die die Tat beobachtet haben. Außerdem wird der unbekannte Helfer gebeten, sich bei den Beamten zu melden. Das Land Niedersachsen investiert weiterhin in die Schulen, auch wenn die finanziellen Möglichkeiten kleiner werden. Wie die SPD mitteilt, sind im Entwurf für den Doppelhaushalt 2027-28 über 1.800 neue Stellen für Lehrkräfte eingeplant. Außerdem sind an den allgemeinbildenden Schulen 100 zusätzliche Sozialarbeitsstellen vorgesehen. An Berufsschulen sollen 48 Jobs für nicht lehrendes Personal entstehen. Darüber hinaus gibt es 100 Planstellen in der Sonderpädagogik. Neben den Lehrstellen will die Landesregierung auch die politische Bildung und die Kita-Beratung weiter stärken. Mit dem jetzt startenden Tablet-Programm und auch der gebührenfreien Kita habe man die Bildungschancen verbessert, heißt es in der Mitteilung. Diesen Weg wolle man mit dem Haushaltsentwurf weitergehen, um Kindern eine selbstbestimmte Zukunft zu ermöglichen. Am Wochenende steht in Braunschweig der Umzug zum Christopher Street Day an. Daher kommt es im Stadtgebiet zu Verkehrseinschränkungen. Aufgrund der Vorfälle beim Berliner CSD wird die Polizei außerdem die Sicherheitsvorkehrungen verstärken. Für den Umzug wird am Samstag der Bohlweg zwischen der Georg-Eckert-Straße und dem Schlossgarten von 11 bis 23 Uhr gesperrt. Neben zusätzlichen Zufahrtsschutzsystemen entlang der Umzugsstrecke und einigen zusätzlichen Sperrungen wird die Polizei die Zahl an Einsatzkräften aufstocken.
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0: Vorsicht bitte auf der A39 Wolfsburg Richtung Braunschweig. Die ist zwischen Sickte und Rautheim wegen Löscharbeiten gesperrt. Dadurch staut es sich. A2 Magdeburg Richtung Braunschweig. Zwischen der Raststätte Börde Nord und Bornstedt steht nach einem Unfall ein defekter LKW. Und es wird geblitzt in Gifhorn auf der Konrad-Adenauer-Straße, Wolfsburg auf der L295 in Höhe Heinenkamp, in Querenhorst auf der Helmstedter Straße, Königslothar auf der Wolfsburger und in Peine auf der Föhrumer Straße. In Braunschweig in der Bundesallee, auf der A391 in Höhe Schwarzer Berg, am Hohen Tore und auf der Theodor-Heuss-Straße. In Wolfenbüttel steht einer im Neuen Weg, Barnsleben auf der Wolfenbütteler Straße, Salzgitter-Wartenstedt auf der Eisenhüttenstraße, Geppertshagen im Hardeweg und zwischen Burg und Goslar auf der B241. Habt ihr mehr gesehen, Blitzer oder auch Staus? Dann ruft gerne an bei uns im Studio oder schickt uns eine WhatsApp als Text- oder Sprachnachricht an die 0800 6 3 mal die 38. Eine gute Fahrt.
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0: In der Mittagspause sind wir bei euch jetzt mit Army of Lovers Crucified. Ich bin Laura, kommt gut durch den Mittwoch.
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1: Tove Lo und Stromae. Des Fleurs.

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0: Hier seid ihr richtig, bei Radio 38. Men at Work reisen mit uns gleich nach Australien. Down Under hört ihr im 80er Flashback in anderthalb Minuten.
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0: Wir sind bei euch beim Mittagessen. Es ist gleich 13 Uhr.
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0: 29 Grad messen wir in Warberg an der Burg, am Stadion in Wolfsburg und auch in Liebenburg am Skulpturenpark. Sehr sonnig ist es heute und schwül. Ab dem Nachmittag kommen so ein paar Wolken dazu. Auch einzelne Schauer sind mal möglich. In der Nacht dann meist trocken bei Werten von 19 Grad.
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2: Ich bin Diana Kramer. Russland hat die Ukraine einmal mehr mit einer massiven Angriffswelle überzogen. Dabei wurden nach Angaben der ukrainischen Behörden in der Hauptstadt Kiew und dem Umland mindestens 15 Menschen getötet.
3: Die ukrainische Flugabwehr konnte bei dem massiven russischen Angriff nicht eine der 2 Dutzend ballistischen Raketen abschießen. Dem Land fehlt es an Flugabwehrraketen. Das Verteidigungsministerium hier in Moskau bestätigte, dass vor allem auch Logistik- und Lagerzentren angegriffen worden seien als Antwort. Die Ukraine greift seit Wochen solche Zentren hier in Russland an. Aus Moskau, Ulf Mauder.
2: Bedrohlicher Zwischenfall am Leipziger Flughafen. Dort ist in der Nacht nach Angaben eines NATO-Sprechers eine Drohne in der Nähe eines ukrainischen Transportflugzeugs abgefangen worden. Nach Informationen aus Sicherheitskreisen soll an der Drohne Sprengstoff mit einem Zünder befestigt gewesen sein. Der Flughafen Leipzig-Halle hatte in der Nacht den Flugbetrieb eingestellt. Wieder ein Fall, bei dem ein Test mit künstlicher Intelligenz aus dem Ruder gelaufen ist. Britische Sicherheitsforscher ertappten ein KI-Modell beim Versuch, eine Schwachstelle in öffentlich zugängliche Software einzuschleusen. Besonders brisant, die KI wollte dafür auch einen zuständigen Menschen manipulieren.
4: KI-Modelle sollen selbstständig Aufgaben lösen. Problematisch wird's aber, wenn sie selbst zum Hacker werden. Um das zu testen, hatten britische Forscher den Modellen von Anthropic und des ChatGPT-Entwicklers OpenAI Zugang zum Internet gewährt. Statt sich aber nur Softwarewerkzeuge zu holen, um eine Aufgabe zu erfüllen, legte sich die Anthropic-KI einen Account zu, erschuf Fake-Identitäten und versuchte gezielt, einen Betreuer der Software zu manipulieren. Verschickt wurden auch Phishing-Mails zum Abgreifen sensibler Daten. Bemerkt hatten die Forscher das Ganze wohl auch erst bei einer späteren Auswertung. Katrin Müller, Nachrichtenredaktion.
2: Weit mehr als 100.000 Personen haben seit dem 19. Mai schon einen Antrag auf Förderung eines E-Autos gestellt. Laut dem Bundesamt für Wirtschaft und Ausfuhrkontrolle beziehen sich mehr als 90% der Anträge auf reine E-Autos, die übrigen auf Hybride oder Autos mit sogenannten Reichweitenverlängerern. Voraussetzung für die Förderung ist eine Zulassung des Fahrzeugs seit dem 1. Januar dieses Jahres. Für das Förderprogramm stehen bis 2029 3 Milliarden Euro zur Verfügung. Das soll für 800.000 Fahrzeuge ausreichen.
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0: Vorsicht bitte auf der A39 Wolfsburg Richtung Braunschweig. Zwischen Sickte und Rautheim wird der Verkehr wegen Bergungsarbeiten über den Standstreifen geleitet. Das Stauende liegt da in einer Kurve, also ganz besonders vorsichtig fahren. Und mehr Zeit braucht ihr auch auf der A2 Magdeburg Richtung Braunschweig. Zwischen dem Rastplatz Essehof und Braunschweig Flughafen staut es sich. Es wird geblitzt in Wolfsburg auf der L295 in Höhe Heinenkamp, in Querenhorst auf der Helmstedter und Königslutter auf der Wolfsburger Straße. Braunschweig in der Bundesallee auf der A391 in Höhe Schwarzer Berg, am Hohen Tore und auf der Theodor-Heuss-Straße. In Wolfenbüttel im Neuen Weg, Barnsleben auf der Wolfenbütteler Straße, Salzgitter-Wartenstedt auf der Eisenhüttenstraße, Geppertshagen im Hardeweg, auf der B241 zwischen Fienburg und Goslar und einen haben wir noch in Goslar auf der Hildesheimer Straße. Habt ihr noch was entdeckt, Blitzer oder auch Staus, dann ruft gerne an bei uns im Studio oder schickt uns eine WhatsApp rüber an die 0800 6 3 mal die 38. Eine gute Fahrt.
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5: In der kommenden Stunde fahren wir gedanklich mit coolen Attraktionen in die Höhe und erleben Mystisches, Abenteuerliches und Spaß für die ganze Familie. Mein Name ist Sabine Ehlers und ich freue mich jetzt auf euch.

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1: Ich bin hier gerade mitten im Harz, genauer gesagt in Thale. Und hier zwischen der berühmten Rosttrappe und dem legendären Hexentanzplatz liegt die Seilbahn in Thale Erlebniswelt. Und genau darüber spreche ich jetzt mit Pamela Groll. Sie ist die Chefin vom Ganzen. Hallo Pamela, schön, dass wir hier zusammen jetzt reden können.
2: Hallo Sabine, ich freue mich, dass ihr da seid und auch, dass wir euren Hörern ein bisschen was erzählen können.
1: Das tun wir jetzt. Wir fangen am besten mal ganz von vorne an. Ihr seid ja ein privates Familienunternehmen mit einer starken Tradition. Wie lange gibt es euch schon?
2: Ach, uns gibt es schon über 30 Jahre hier. Und als wir kamen, wir hatten das übernommen, da gab es aber schon die Kabinenbahn zum Hexentanzplatz. Die wurde 1970 gebaut und den Sessellift zur Rosttrappe. Das war damals ein Einersessellift. Man setzte sich rein, da war so ein Kläppchen, das machte man zu. Ich glaube, der TÜV, der würde heute schreien, wenn er das sehen würde. Aber damals hat es alles funktioniert. Und aber in der Zwischenzeit haben wir erweitert, komplett die neuen Bahnen, komplett ersetzt, haben Spaßbereiche dazu gemacht, haben thematisiert. Also ich glaube, wir waren echt sehr, sehr fleißig in den letzten Jahrzehnten.
1: Das merkt man schon, wenn man hier ankommt. Und bevor wir in die Erlebnisdetails gehen, ihr habt ja wirklich ganz, ganz, ganz, ganz viele Besucher aus der ganzen Welt, kann man wohl sagen. Wie viel kommen zu euch so jährlich?
2: Also da sind wir auch stolz drauf, weil es sind ja ganz viele, die im Harz Urlaub machen und die haben uns dann, denke ich, oben auf den Top-Punkten ihrer Bucketlist, was sie hier machen wollen im Harz. Also wir haben echte 700.000 Besucher jedes Jahr. Das hört sich wahnsinnig viel an, ist auch viel. Unsere Kollegen, die müssen das auch alle irgendwie wuppen und machen. Aber ich glaube, wir haben super Rezensionen und die sind total nett. Und dadurch, dass wir diese drei Standorte haben, also Bodetal beginnt alles, Rosttrappe und Hexentanzplatz, verläuft sich das ein bisschen. Und dann hat man trotzdem dazwischen Natur, Entspannung und man kann so ein bisschen durchatmen.
1: Und darum geht es ja, wenn man einen schönen Tag bei euch erleben kann und möchte. Ihr seid eins der größten Ausflugsziele in Mitteldeutschland und nehmt uns noch mal so ein bisschen mit. Man kommt hier an, man fährt auf den Parkplatz. Wie stellen wir uns das vor?
2: Also, ihr fahrt nach Thale und da haben wir einen relativ großen Parkplatz direkt bei uns in der Nähe, Parkplatz Bodetal so. Und von dort aus läuft man einen kurzen Fußweg, 3-4 Minuten und dann ist man am Eingang der Erlebniswelt. Als erstes empfehlen wir eigentlich allen, zur Rosttrappe hochzufahren. Das ist ein Sessellift, jetzt nicht mehr der Einer, sondern moderner, auch relativ bodennah. Das heißt, man hat da auch nicht so Angst, wenn man so ein bisschen Höhenangst hatte, ist es unheimlich gut zum Einsteigen. So, und dort läuft man dann vor zur eigentlichen Rosttrappe und das ist ein gigantischer Ausblick. Also Blogger, Instagrammer, die geben sich bei uns die Klinke in die Hand, weil das ist einer der Hotspots im Harz.
1: Darüber sprechen wir gleich weiter. Ich kann das also auch nur bestätigen. Und wir sprechen noch über den Hexentanzplatz, das Hexendorf und die Spaßinsel. Bleibt ihr also unbedingt dran.
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1: Ich bin hier immer noch mitten im Bodetal an der Seilbahn Thale Erlebniswelt und ich spreche mit Pamela Groll, der Chefin von dieser Erlebniswelt. Und Pamela, nimm uns mal noch ein bisschen mit. Was können wir hier alles erleben?
2: Wir sind mehr oder weniger vom Norden her gut erreichbar. Wir sind am Nordrand des Harzes. Das ist die Autobahn A36 und wir haben eine eigene Abfahrt. Also wenn du entlang kommst, wirst du auch schon auf uns eingestimmt. Das ist ein Riesenschild, Seilbahn Thale Erlebniswelt. So, und da geht's ab. Und nach ein paar Kilometern landest du erstmal hier in Thale auf dem Großparkplatz. Und dann geht es los. Die ganze Familie oder Pärchen oder Wanderer, was das so alles gibt. Und dann kommt ihr hier rein in die Seilbahn Thale Erlebniswelt. Als erstes ist da der Sessellift zur Rostrappe. Da habe ich ja eben schon mal ein bisschen, das ist so für Naturliebhaber. Das ist total zum Entschleunigen. Man fährt da ganz gemütlich hoch, auch nicht so steil. Das ist auch, wenn man so ein bisschen Respekt vor der Höhe hat, das ist total entspannend. Oben ein Hotspot als Fotoaussicht, aber selbst ohne Foto, du stehst da und viele sagen, wow, das hätte ich nie gedacht. Das ist eine gigantische Felsenschlucht. Man sagt auch Deutschlands Grand Canyon. Also du guckst in das Bodetal und das ist einfach nur wow. So, dann geht es wieder zurück und dann erkläre ich vielleicht mal, was das alles gibt, weil man kann sich das gar nicht vorstellen. Wir haben hier die Kabinenbahn, die zum Hexentanzplatz geht. Da sprechen wir gleich nochmal drüber, Sabine. Ne? Es ist die Spaßinsel, wir haben eine Gastronomie, es ist aber auch der Eingang zum Bodetal. Es ist alles hier, oh, es ist alles total grün und du kommst bei uns rein. Viele sagen, ab dem Moment sind wir total entschleunigt und kommen erstmal runter.
1: Du hast es gerade schon gesagt, Pamela, die ganze Familie, wenn sie denn kommt, ihr habt ja auch wirklich einladende Preise, ne? Das muss man ja sagen. Also große Erlebnisse für den schlanken Geldbeutel.
2: Absolut, weil es sind viele Leute auch, die nicht so viel im Portemonnaie haben, aber einen tollen Ausflug erleben wollen. Also wir haben mal durchkalkuliert, dass wir gesagt haben, für 99 Euro kann man bei uns echt einen tollen Tag erleben. Da fährt man mit der Kabinenbahn, mit zwei Erwachsenen, zwei Kindern, mit dem Sessellift. Dann haben wir oben die Sommerrodelbahn, den Harzbahn. Da kann man auch noch mal rodeln. Hier ist die Spaßinsel und zum Schluss hat man auch ungefähr 25 Euro noch im Geldbeutel und kann hier bei uns in der Gaststätte eine Kleinigkeit essen. Also wir wollen, dass alle zu uns kommen. Wir haben echte 700.000 Besucher jedes Jahr und das liegt daran, dass ich glaube, wir haben ein fantastisches Preis-Leistungs-Verhältnis. Und trotzdem sollen alle Spaß haben und ja, wir freuen uns über jeden, der kommt.
1: Ja, auf jeden Fall könnt ihr euch schon mal vorab informieren unter www.seilbahnen-thale.de. Da steht auch alles nochmal ganz detailliert drauf und es ist wirklich einladend. Kommt ja her und wir sprechen natürlich gleich weiter über diese wunderbare Erlebniswelt. Bleibt gerne noch weiter dran.
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3: Es ist gleich 1:30.
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3: Sehr drückend ist es heute. 29 Grad messen wir aktuell in Braunschweig am Hagenmarkt. In Fallersleben am Schlosspark sind es mittlerweile 30 Grad, genauso am Bismarckturm in Wittmar. Viel Sonne gibt's. Ab dem Nachmittag kommen so ein paar Wolken dazu. Auch einzelne Schauer sind mal möglich. In der Nacht ist es dann meist trocken bei 19 Grad.
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5: Ich bin Paula Bayer. Einen schönen guten Tag. Vor einer Sparkassenfiliale in Hankensbütte im Kreis Gifhorn wurde ein Mann angegriffen. Die Polizei sucht nach Zeugen. Montagnachmittag gegen 15.30 Uhr griffen drei Personen einen 28-Jährigen an. Laut Polizei schlugen zwei von ihnen auf das Opfer ein. Als er sich vor Schmerzen krümmte, trat ihm der dritte ins Gesicht. Ein bislang unbekannter Mann ging dazwischen und half dem am Boden liegenden Opfer. Die Angreifer flüchteten daraufhin. Auch der Helfer verließ den Platz, bevor Polizei und Rettungsdienst eintrafen. Die Beamten leiteten sofort die Fahndung ein und fanden auch drei Tatverdächtige. Sie sind 18 Jahre alt. Einer von ihnen hatte einen Teleskopschlagstock dabei. Dieser kam aber laut derzeitigem Ermittlungsstand bei der Tat nicht zum Einsatz. Gegen die drei Tatverdächtigen wird ermittelt. Die Polizei Wittingen sucht nach Zeugen, die die Tat beobachtet haben. Außerdem wird der unbekannte Helfer gebeten, sich bei den Beamten zu melden. Das Land Niedersachsen investiert weiterhin in die Schulen, auch wenn die finanziellen Möglichkeiten kleiner werden. Wie die SPD mitteilt, sind im Entwurf für den Doppelhaushalt 2027-28 über 1.800 neue Stellen für Lehrkräfte eingeplant. Außerdem sind an den allgemeinbildenden Schulen 100 zusätzliche Sozialarbeitsstellen vorgesehen. An Berufsschulen sollen 48 Jobs für nicht lehrendes Personal entstehen. Darüber hinaus gibt es 100 Planstellen in der Sonderpädagogik. Neben den Lehrstellen will die Landesregierung auch die politische Bildung und die Kita-Beratung weiter stärken. Mit dem jetzt startenden Tablet-Programm und auch der gebührenfreien Kita habe man die Bildungschancen verbessert, heißt es in der Mitteilung. Diesen Weg wolle man mit dem Haushaltsentwurf weitergehen, um Kindern eine selbstbestimmte Zukunft zu ermöglichen. Am Wochenende steht in Braunschweig der Umzug zum Christopher Street Day an. Daher kommt es im Stadtgebiet zu Verkehrseinschränkungen. Aufgrund der Vorfälle beim Berliner CSD wird die Polizei außerdem die Sicherheitsvorkehrungen verstärken. Für den Umzug wird am Samstag der Bohlweg zwischen der Georg-Eckert-Straße und dem Schlossgarten von 11 bis 23 Uhr gesperrt. Neben zusätzlichen Zufahrtsschutzsystemen entlang der Umzugsstrecke und einigen zusätzlichen Sperrungen wird die Polizei die Zahl an Einsatzkräften aufstocken.
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3: Vorsicht bitte auf der A2 Braunschweig Richtung Magdeburg. Zwischen dem Rastplatz Essehof und dem Kreuz Wolfsburg-Königslothar steht ein defektes Fahrzeug. A39 Wolfsburg Richtung Braunschweig. Zwischen Sickte und Rautheim wird der Verkehr wegen Bergungsarbeiten über den Standstreifen geleitet. Das Stauende liegt außerdem in einer Kurve. Und mehr Zeit braucht ihr auch auf der A2 Magdeburg Richtung Braunschweig. Zwischen dem Rastplatz Essehof und Flughafen staut es sich. Ich glaube, das war aber der Unfall, den ich gerade gemeldet habe. Durchgegeben habe, so. Ein bisschen durcheinander hier. Es wird geblitzt und zwar ordentlich auf der L295 in Höhe Heinenkamp, in Querenhorst auf der Helmstädter Straße, Königslutter auf der Wolfsburger. In Braunschweig in der Bundesallee auf der Osterbergstraße, den hat uns Uwe gemeldet, vielen Dank. Auf der A391 in Höhe Schwarzer Berg, auf dem Sackring am Hohen Tore und auf der Theodor-Heuss-Straße. In Wolfenbüttel im Neuen Weg, Barnsleben auf der Wolfenbüttler Straße, Salzgitter-Wartenstedt auf der Eisenhüttenstraße, in Geppertshag im Hardeweg auf der B241 zwischen Fiedenburg und Goslar und in Goslar auf der Hildesheimer Straße. So, das war's. Wenn ihr jetzt aber noch was entdeckt habt, Blitzer oder auch Staus, dann ruft gerne an bei uns im Studio oder schickt eine WhatsApp an die 0800 6 3 mal die 38. Eine gute Fahrt.
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1: Pamela, hier in der Seilbahntaler Erlebniswelt möchte ich jetzt mit dir und mit unseren Hörern mal gedanklich zum Hexentanzplatz fahren. Wie machen wir das?
2: Wie machen wir das? Also, wir haben eine wundervolle Kabinenbahn, die startet hier unten im Bodetal. Wir haben ja gesagt, hier geht's zur Rostrappe und hier ist die Spaßinsel und Gastronomie haben wir. Aber hier ist auch die Kabinenbahn und das kennen schon viele. Dabei muss ich sagen, wir haben bordeauxfarbene und grüne Kabinen. Das allein ist jetzt nicht so spektakulär. Aber die Grünen haben einen Glasboden. Das heißt, Sabine, du steigst ein und guckst in diese Bodeschlucht. Also manche sagen, es wäre der Grand Canyon des Harzes. Ich glaube, das haut auch ziemlich hin. Wenn man nicht so mutig ist, nimmt man vielleicht bergauf erstmal eine Bordeaux-Route. Da ist nämlich der Boden zu, weil es ist schon ein bisschen aufregend, Leute, die es erstmal fahren. So. Und dann schwebt man muss sich das so vorstellen, durch eine Schlucht. Deswegen diese Vergleich mit dem Grand Canyon, ja, ist vielleicht ein bisschen übertrieben, aber viele sagen, ja, genau, das passt. Und dann fährst du mit der Kabinenbahn, das ist also eine ganz moderne Kabinenbahn, hoch von Thale, Eingang des Bodetals, durch die Schlucht zum Hexentanzplatz. Und dann bist du erstmal oben angekommen und hast, glaube ich, echt Endorphine freigesetzt.
1: Was erlebe ich da oben? Das ist ja nun ein ganz berühmter Platz, dieser Hexentanzplatz. Und es gibt das Hexendorf. Was kann man da genau sehen?
2: Also wir hatten leider jahrelang eine Baustelle und jetzt ist alles oben schick. Und zwar hat die Stadt hier oben dieses Hexendorf neu thematisiert. Das sind lauter kleine süße Häuschen. Man kann natürlich essen, trinken. Es gibt aber auch typische Souvenirs und das ist so mitten auf dem Platz. Aber es gibt natürlich noch viele Sachen mehr auf dem Hexentanzplatz.
1: Es gibt ja auch zum Beispiel noch einen Tierpark und den Harzbob. Was stellen wir uns darunter vor?
2: Also der Harzbob ist eine Sommerrodelbahn. Das kennen die meisten von euren Hörern. Da sitzt ihr in einem Bob alleine oder zu zweit und das ist hier eine ganz tolle Bahn. Die saust durch den Wald, man wird automatisch hochgezogen. Also auch für Schulklassen lieben das, Familien, aber wir haben auch Leute bis 90, die noch bei uns rodeln. Also das ist echt ganz viel Spaß, ja. Hm?
1: So soll es sein. Das hört sich wirklich cool an. Also wir haben jetzt vom Harzbob gehört. Es gibt einen Tierpark. Was gibt es da für Tiere?
2: Es sind also hier heimische Tiere. Das ist jetzt nicht wie ein Zoo, sondern heimische Tiere. Was ein tolles Bärengehege. Es gibt Wölfe, hat man vielleicht sonst auch noch nicht gesehen. Und es gibt aber dann auch noch das Bergtheater, das wird jetzt eröffnet. Das wird auch richtig toll, ein Riesenfreilichttheater. Ein umgedrehtes Haus, also da geht man rein, plötzlich steht alles auf dem Kopf und es gibt noch viele andere tolle Sachen.
1: Wir sprechen gleich weiter über die anderen tollen Sachen, nämlich zum Beispiel über die Spaßinsel. Aber merkt euch auf jeden Fall schon mal die Seilbahntaler Erlebniswelt und kommt unbedingt hierher, es lohnt sich. Bis gleich, bleibt gerne weiter dran.
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1: 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Jetzt haben wir ja ganz viel erlebt hier und für das leibliche Wohl ist ja bei euch auch gesorgt. Da gibt es ja auch ganz tolle Sachen.
2: Klar, wenn du hier den ganzen Tag unterwegs bist, also dann kriegt man auch Hunger. 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
1: Auf jeden Fall. Und du hast ja gerade schon erwähnt, die kleinen und die etwas größeren Kinder, aber es gibt ja auch die Eltern und die Großeltern. Wer kommt alles zu euch? Also eigentlich von bis, oder? Vom Alter?
2: 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Also wir haben, was weiß ich, ein Seniorenpaar mit 75, die kommen hierher, nutzen uns auch, die wandern dann vielleicht ein Stück. Wir haben die Familie mit großen und kleinen Kindern. Ich glaube, für die können wir viel bieten, was auch jetzt eine ganz neue, starke Zielgruppe ist. 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Oma, Opa mit Enkel. Und das ist natürlich toll, wenn man jetzt zum Beispiel bei uns auf dem Parkplatz fährt, hier in Thale, gehe ich ebenerdig und wir sehen, dass Oma sitzt dann da und trinkt Kaffee und der Kleine, der kriegt halt eine 200-Punkte-Karte und tobt sich aus und dann fahren beide wieder zurück und es sind beide glücklich, weil Oma muss es nicht mitmachen und von daher ist das sehr, sehr gemütlich, ja.
1: 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Und ich bedanke mich bei der Pamela Groll. Ich wünsche euch viel Spaß, weiterhin ganz, ganz tolle Gäste.
2: Viele Grüße aus dem Harz an alle Hörer und wir freuen uns auf euch.
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0: Nick Kershaw ist das mit The Riddle hier auf Radio 38 um knapp eine Minute vor zwei.
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0: 30 Grad haben wir gemessen in Kneidlingen am Ehrenmal, nochmal 30 Grad in Braunschweig am Staatstheater und 31 Grad in Lichtenberg an der St. Petruskirche. Ja, heiß und sonnig heute wieder bei rund 30 Grad. Am frühen Abend könnte eventuell mal ein kleiner Schauer dabei sein, aber nach größerem Regen oder Gewitter sieht es derzeit nicht aus. Die Nacht zeigt sich ebenfalls weitestgehend trocken bei rund 20 Grad. Der Radio 38 Wettertrend zeigt morgen ähnlich, sehr viel Sonne, kaum Wolken, das aber so bei maximal 25 Grad. Freitag gibt es einen Sonne-Wolken-Mix bei 21 Grad am Tage und nach Regen sieht es da vorerst auch nicht aus.
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2: Ich bin Thomas Brockt. 7 der 16 Ministerpräsidenten sind dagegen, die abschlagsfreie Rente mit 63 abzuschaffen. Unionsfraktionschef Frei sieht für die Frührente aber keinen Spielraum und verwies im ZDF-Morgenmagazin auf die Kosten.
3: Die Kosten für die abschlagsfreie Rente ab 63 belaufen sich auf 10 Milliarden Euro jedes Jahr und für jeden Rentnerjahrgang, rechnet Unionsfraktionschef Frei vor. Er verstehe auch den Widerstand der ostdeutschen Ministerpräsidenten nicht, denn im Osten würden kaum mehr Menschen abschlagsfrei in Rente gehen als im Westen. Und dann vor allem gesündere und wohlhabendere, die noch arbeiten könnten, sagt Frei. Ein Blick in die Statistik zeigt, jeder oder jede siebte zwischen 65 und 74 Jahren arbeitet neben der Rente noch. Katrin Müller, Nachrichtenredaktion.
2: Am Leipziger Flughafen ist eine Drohne nach Angaben eines NATO-Sprechers in der Nähe eines ukrainischen Flugzeugs gesichtet worden. Die Polizei habe das Fluggerät in der Nacht gesichert. Nach Informationen aus Sicherheitskreisen sollen an der Drohne Sprengstoff und ein Zünder befestigt gewesen sein. Der Flughafen Leipzig-Halle hatte in der Nacht den Flugbetrieb eingestellt. FIFA-Boss Infantino hat für heute zu einer Krisensitzung des Weltverbandes nach Marokko geladen. Das melden britische Medien und auch die deutsche Presseagentur hat entsprechende Informationen. Inhalt und Ausgang der Gespräche sind aber noch offen.
4: Offenbar will Infantino checken, wie es in seiner engeren Umgebung um seinen Rückhalt bestellt ist. Denn laut BBC nehmen unter anderem Generalsekretär Grafström und Finanzchef Payer an der Sitzung teil. Allerdings hatte auch der Generalsekretär in einer internen Mail mindestens die Abläufe rund um Infantinos gescheiterten Investorendeal beklagt. Aktuell kommen jetzt noch Erpressungsvorwürfe vom Chef des jordanischen Fußballverbandes dazu. Zwar deutet zurzeit nichts auf einen Rücktritt Infantinos hin, aber die Luft für den FIFA-Chef wird immer dünner. Thomas Thonfeld, Sportredaktion.
2: Florian Wellbrock hat bei den Europameisterschaften in Paris seine zweite Goldmedaille im Freiwasserschwimmen geholt. Er gewann nach seinem Sieg über die olympischen 10 Kilometer auch das Rennen über die halbe Distanz in der Seine. Für Wellbrock war es bereits die 5. Medaille bei Europameisterschaften im Freiwasser.
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0: Um eine Minute nach zwei haben wir keine größeren Staus, aber Blitzer. In Braunschweig auf der A391 zwischen dem Kreuz Nord und Ölper, dann nochmal auf der Theodor-Heuss-Straße, auf dem Sackring am Hohen Tore und auf der Osterbergstraße. Einer auf der L295 im Heinenkamp 1, dann in Querenhorst auf der Helmstedter Straße. Zwischen Helmstedt und Esbeck stehen sie am Kraftwerk, in Schöningen auf der Oschersleberstraße am Ortseingang und in Barnsleben auf der Wolfenbütteler Straße. Einmal Hillerse auf der Hauptstraße, dann B444 in Wensen, in Wartenstedt auf der Eisenhüttenstraße und in Geppertshagen auf dem Hardeweg. Vor Fienburg B241 am Ortseingang bei den Teichen, zwischen Fienburg und Oker, Höhe Traddesee, dann nochmal Georgenberg, Hildesheimer Straße und B4 zwischen Bad Harzburg und Torfhaus. Wenn ihr mehr gesehen habt, mehr Blitzer oder Staus, dann ruft uns gerne an oder schickt uns eine WhatsApp-Nachricht. Unsere Nummer ist die 0800 1x6 und 3x die 38. Eine gute Fahrt wünschen wir euch.
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0: Am Mittwochnachmittag, der sich auch schon wieder hochsommerlich präsentiert. Für uns Menschen ist das mit der Hitze ja schon ziemlich anstrengend, für die Tierwelt aber umso mehr. Vor allem für Wildtiere, die im Gegensatz zu Haustieren ja kein Herrchen oder Frauchen zu Hause haben, die ihnen das Leben mal so ein bisschen in der Hitze erleichtern können. Wie man der Tierwelt schon mit kleinen Mitteln so ein bisschen helfen kann, das sehen wir uns an hier nach nur zwei Songs. Jetzt haben wir Artemis mit I Like The Way You Kiss Me. Ich wünsche einen schönen Mittwoch.
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0: The Cure. Friday, I'm in love, hier auf Radio 38. Ja, 38 Grad haben wir Gott sei Dank nicht, aber 31 Grad, das ist auch schon ordentlich heiß. Und nicht nur uns Menschen belastet diese Hitze, sondern auch die Wildtiere. Vögel, Igel, Insekten, Fledermäuse, die finden oft zu wenig Wasser bei den Temperaturen oder ja kaum noch kühle Rückzugsorte. Das ist natürlich schwierig, aber mit so ein paar kleinen Mitteln können wir da vielleicht so ein kleines bisschen helfen. Besonders schwierig ist die Hitze für Tiere, die an Gebäuden brüten. So Christine Schaper vom Naturschutzbund Niedersachsen.
1: Die sind nämlich aufgrund dieser Stelle, wo sie eben brüten oder jetzt ihre Quartiere haben, diesen herrschenden hohen Temperaturen schutzlos ausgeliefert und drohen dann auch zu überhitzen. Und um dann dieser sengenden Hitze zu entkommen, ist es leider häufig so, dass zum Beispiel die Jungvögel aus ihren Nestern rausklettern und einfach ja, rausfallen und zu Boden stürzen. Dann kann man durch Lüften in den Morgen- und Abendstunden und das Aufhängen von nassen Tüchern schon mal helfen, denn dadurch entsteht ja diese Verdunstungskälte und das kühlt dann auch schon mal auch ja, da die Umgebung eben herunter.
0: Aber auch die Igel und Insekten allgemein leiden unter Trockenheit und den hohen Temperaturen.
1: So ist es nämlich so, dass viele natürliche Wasserstellen austrocknen. Und um jetzt unseren Wildtieren zu helfen, diese Hitze zu überstehen, ist es besonders wichtig, dass jede und jeder im Garten oder auf dem Balkon Wasserstellen bereithält. Dazu kann man einfach eine oder bestenfalls sogar mehrere flache Schalen oder Untersetzer mit Wasser befüllen und beispielsweise im Garten verteilen. Wichtig ist dabei, dass die Gefäße möglichst flach sind und Ausstiegshilfen sowie Landemöglichkeiten für Insekten enthalten.
0: Neben einer flachen Wasserschale helfen also auch schattige Rückzugsorte. Wer einen Garten hat, der sollte den Rasen im Sommer vielleicht so ein bisschen länger wachsen lassen. Das hält den Boden feucht und bietet vielen Tieren Schutz. Auch Laub oder Steinhaufen oder Totholz oder Steinhaufen sind gute Verstecke, vor allem für Igel und Insekten. So kann jeder mit so ein bisschen Aufwand dazu beitragen, Wildtieren die heißen Sommertage etwas zu erleichtern. Es ist ja aber auch tierisch heiß. Ja, heißt auch die nächste Nummer, die wir hören. Wir hören jetzt hier Ray mit Where's My Husband. Denkt dran, ordentlich Schatten und viel trinken. Ich wünsche einen schönen Mittwoch.

0: The Script und Will I Am mit Hall of Fame hier auf Radio 38 um 3:05. Ja, wir haben auch schon des Öfteren gewarnt, aber man sieht, die Masche funktioniert hier und da dann doch immer noch. 110.000 Euro haben Betrüger in Fallersleben erbeutet und zwar mit zwei erfolgreichen Schockanrufen. Alle Einzelheiten dazu und Neuigkeiten aus der Region gibt's hier in rund 5 Minuten in unseren Regionalnachrichten.
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0: um 14:30.
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2: 30 Grad haben wir gemessen in Braunschweig in der Nordstadt, 28 Grad in Goslar am Ratsgymnasium und 31 Grad in Helmstedt am Maschstadion. Ja, heiß und sonnig bei rund 30 Grad. Am frühen Abend könnte eventuell mal ein kleiner Schauer dabei sein, aber nach größerem Regen oder Gewitter sieht es derzeit nicht aus. Die Nacht zeigt sich ebenfalls weitestgehend trocken, das Ganze bei rund 20 Grad.
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3: Ich bin Alina Wallin, einen schönen guten Tag. 110.000 Euro haben Betrüger in Fallersleben erbeutet. Nach den beiden erfolgreichen Schockanrufen warnt die Polizei nun noch einmal explizit vor dieser Masche. Paula Bayer aus der Radio 38 Aktuell Redaktion mit den Einzelheiten.
4: Am Montag erbeuteten die Unbekannten rund 50.000 Euro von einem 85-Jährigen. Ein Mann gab sich am Telefon als sein kranker Sohn aus, der Hilfe brauche. Der Senior bezahlte ihnen Bargeld und Wertsachen. Einen Tag später traf es eine 76-jährige Frau, dessen Tochter angeblich dringend teure Medikamente brauche. Sie übergab einem unbekannten Abholer daraufhin rund 60.000 Euro. In beiden Fällen hielten die Täter die Senioren über eine Stunde lang in der Leitung, um Druck aufzubauen und mehr Geld fordern zu können. Als sie mit ihren Familien sprachen, flog der Betrug auf.
3: Tipps zum Umgang mit solchen Anrufen gibt es auf radio38.de. Über eine neue Mikroförderung stellt das Land Gelder für Vereine, Ehrenamtliche und Initiativen bereit. Damit deren gute Ideen nicht schon bei der Antragstellung scheitern, lädt der Landkreis Gifhorn zu einer Infoveranstaltung ein. Laut Verwaltung ist das Ziel der Veranstaltung, Interessierten die Fördermöglichkeiten vorzustellen und sie direkt bei der Antragstellung zu unterstützen. Ein fertiges Konzept oder Unterlagen muss niemand mitbringen, eine Idee reicht demnach aus. Die Veranstaltung findet am 13. August ab 18 Uhr im Rittersaal des Gifhorner Schlosses statt. Alle Infos zur Anmeldung gibt es ebenfalls auf radio38.de. Die Braunschweiger Innenstadt bekommt Pop-up-Spielplätze. Sie sollen das Zentrum bereichern, heißt es aus dem Rathaus. Oberbürgermeister Thorsten Kornblum wird sie am kommenden Mittwoch feierlich eröffnen. Jeder sei dazu eingeladen, ab 14.30 Uhr am Standort Hintern Brüdern Schützenstraße vorbeizuschauen. Es wird drei Arten von Angeboten geben: Spielcontainer, Bewegungsangebote und grüne Sitzinseln. Sie werden regelmäßig an unterschiedlichen Standorten in der Innenstadt aufgestellt. Gefördert wird die Maßnahme über das Förderprogramm Resiliente Innenstädte.
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2: Um 3:35 sieht es insgesamt ganz gut aus. Ein bisschen Geduld braucht ihr auf der A2 Richtung Hannover. Da haben wir stockenden Verkehr bis Stau zwischen Hämelerwald und Lehrte Ost nach einem Unfall. Sonst sehen wir hier nur Blitzer. Und zwar in Braunschweig, Theodor-Heuss-Straße auf dem Sackring und am Hohen Tore, in Wolfsburg auf der Goethe-Straße sowie auf der L295 im Heinenkamp 1, dann in Querenhorst auf der Helmstedter Straße zwischen Helmstedt und Esbeck am Kraftwerk, in Schöningen auf der Oschersleber-Straße Ortseingang und in Barnsleben auf der Wolfenbüttler-Straße. Einmal B214 in Ersehof, dann B444 zwischen Edemissen und Wensen, in Wartenstedt auf der Eisenhüttenstraße und in Geppertshagen auf dem Hardeweg, in Havala, Alte Heerstraße, dann vor Fienenburg auf der B241, Ortseingang bei den Teichen. Zwischen Fienenburg und Oker, Höhe Tradesee, kann es teuer werden. Genauso in Georgenberg auf der Hildesheimer Straße. Und letzter steht in Langelsheim auf der Innerste Tal am Ortseingang vor der Chemiefabrik. Wenn ihr mehr gesehen habt, mehr Blitzer oder Staus, dann ruft uns gerne an oder schickt uns eine WhatsApp-Nachricht. Unsere Nummer ist die 0800 1x6 und 3x38. Eine gute Fahrt wünschen wir euch.
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2: Mitten im Nachmittag, mitten im Mittwochnachmittag, mittendrin in der Woche, mittendrin im Bergfest, könnte man sagen. Wir sind genau in der Mitte. Super, ab jetzt gibt's bergauf oder bergab, je nachdem, wen man fragt. Es geht auf jeden Fall voran. Wir bleiben in Bewegung mit Keep on Moving und Five. Schönen Mittwoch.
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0: ist Alan Stone mit Freedom hier auf Radio 38 um knapp 5:05. Wir machen gleich wieder eine Zeitreise und gehen zurück in die 80er Jahre mit unserem 80er Jahre Flashback. Kleiner Ausblick auf heute Abend, denn von 19 bis 20 Uhr, immer von Montag bis Freitag eine Stunde, gibt's hier das Beste aus den 80ern auf Radio 38. Ja, und einen Vorgeschmack kriegen wir von NXS mit Need You Tonight in rund einer Minute.
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0: 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Es ist um 1:03.
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0: 29 Grad haben wir gemessen in Königslutter am Bahnhof, 30 Grad in Isenbüttel am Tankumsee und 28 Grad in Bad Harzburg an der Rennbahn. Ja, heiß und sonnig ist es. Hier und da ziehen so ein paar Wolken auf. Es kann auch mal einen kleinen Schauer geben jetzt und auch noch am früheren Abend. Aber nach so richtig großem Regen oder Gewitter sieht es derzeit nicht wirklich aus. Die Nacht zeigt sich ebenfalls weitestgehend trocken. Das Ganze dann so bei 20 Grad im Schnitt.
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2: Ich bin Thomas Bock. Im Prozess gegen die rechtsextreme Terrorgruppe Letzte Verteidigungswelle sind heute die Urteile gefallen. Das hanseatische Oberlandesgericht hat 8 Angeklagte unter anderem wegen versuchten Mordes und Brandstiftung zu Haftstrafen zwischen 1,5 und 5 Jahren verurteilt.
3: Das Gericht ist überzeugt, dass die Gruppe Brand- und Sprengstoffanschläge auf Asylbewerberheime und linke Einrichtungen verübt und geplant hat. Dabei hinterließen die Mitglieder an den Fassaden unter anderem auch Hakenkreuze und rassistische Parolen. Außerdem soll die Gruppe sogenanntes Pedo-Hunting gemacht haben, also Jagd auf Menschen, die sie für Pädophile hielten. Weil die Angeklagten zur Tatzeit zwischen 14 und 21 Jahre alt waren, wurden sie nach Jugendstrafrecht verurteilt. Gegen weitere Mitglieder der Gruppe sollen noch Ermittlungen laufen. Fiona Reinhardt, Nachrichtenredaktion.
2: 7 der 16 Ministerpräsidenten sind dagegen, die abschlagsfreie Rente mit 63 abzuschaffen. Unionsfraktionschef Frei sieht für die Frührente aber keinen Spielraum und verwies im ZDF-Morgenmagazin auf die Kosten.
4: Die Kosten für die abschlagsfreie Rente ab 63 belaufen sich auf 10 Milliarden Euro jedes Jahr und für jeden Rentnerjahrgang, rechnet Unionsfraktionschef Frei vor. Er verstehe auch den Widerstand der ostdeutschen Ministerpräsidenten nicht, denn im Osten würden kaum mehr Menschen abschlagsfrei in Rente gehen als im Westen. Und dann vor allem gesündere und wohlhabendere, die noch arbeiten könnten, sagt Frei. Ein Blick in die Statistik zeigt, jeder oder jede Siebte zwischen 65 und 74 Jahren arbeitet neben der Rente noch. Katrin Müller, Nachrichtenredaktion.
2: Am Leipziger Flughafen ist eine Drohne nach Angaben eines NATO-Sprechers in der Nähe eines ukrainischen Flugzeugs gesichtet worden. Die Polizei habe das Fluggerät in der Nacht gesichert. Nach Informationen aus Sicherheitskreisen sollen an der Drohne Sprengstoff und ein Zünder befestigt gewesen sein. Der Flughafen Leipzig-Halle hatte in der Nacht den Flugbetrieb eingestellt. Florian Wellbrock hat bei den Europameisterschaften in Paris seine zweite Goldmedaille im Freiwasserschwimmen geholt. Er gewann nach seinem Sieg über die olympischen 10 Kilometer auch das Rennen über die halbe Distanz in der Seine. Für Wellbrock war es bereits die 5. Medaille bei Europameisterschaften im Freiwasser.
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0: Um 2:02 sieht es insgesamt ganz gut aus auf den Straßen. So richtig große Staus haben wir nicht. Geblitzt wird aber noch ein bisschen. Und zwar stehen sie in Braunschweig A391 zwischen dem Kreuz Nord und Ölper. Dann in Braunschweig Theodor-Heuss-Straße und auf dem Sackring sowie am Hohen Tore. In Wolfsburg auf der Goethestraße, genauso auf der L295 im Heinenkamp 1. Dann in Querenhorst auf der Helmstedter Straße und zwischen Helmstedt und Esbeck am Kraftwerk. Einmal Schöningen, Oschersleberstraße am Ortseingang, in Barnsleben auf der Wolfenbüttel. Straße, dann in Gifhorn auf der B4 Höhe Gamsen und nochmal auf der Winkeler Straße. Auf der B444 zwischen Edemissen und Wensen kann es teuer werden. Genauso in Wartenstedt auf der Eisenhüttenstraße und in Geppertshagen auf dem Hardeweg. Einmal Havala, Alte Heerstraße, dann vor Fienenburg auf der B241 Ortseingang bei den Teichen. Zwischen Fienenburg und Oker Höhe Tradesee und in Langelsheim auf der Innerste Tal am Ortseingang vor der Chemiefabrik. Wenn ihr mehr gesehen habt, mehr Blitzer oder Staus, macht's wie immer, ruft uns an oder schickt uns eine WhatsApp-Nachricht. Unsere Nummer ist die 0800 1x6 und 3x38. Eine gute Fahrt wünschen wir euch.
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0: Wir gehen durch den Mittwoch mit euren Lieblingssongs und haben jetzt hier ein wunderbares Trio am Start. Kygo, Khalid und Griffin mit Save My Love. Ich wünsche einen schönen Mittwoch.
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The Rhythm of the Night von Corona. Diesen Song bewerte ich positiv. Ja, war jetzt ein Witz wegen Corona und positiv war Hammer, ne? War Hammer der Witz. Ja, dann spielen wir doch mal lieber wieder Musik. Wir spielen Hammer von Calcha Candela. Yeah!

0: Coldplay mit The Hardest Part hier auf Radio 38 um 5 vor halb 4. 110.000 Euro haben Betrüger jetzt in Fallersleben erbeutet nach zwei erfolgreichen Schockanrufen. Alle Einzelheiten dazu und Neuigkeiten aus der Region gibt's hier in rund 5 Minuten in unseren Regionalnachrichten.
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0: Marshmallow und Selena Gomez, Wolves, hier auf Radio 38 um knapp halb vier.
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0: 30 Grad haben wir gemessen in Wolfsburg am Stadion, 29 Grad in Salzgitter, Lebenstedt am Kino und nochmal 29 Grad in Peine am Schwansee. Ja, viel Sonne hier und da, jetzt aber auch ein paar Wolken bis zum frühen Abend. Dann kann jetzt örtlich mal so ein kleinerer Schauer mit dabei sein. Nach größerem Regen oder Gewitter sieht es aber derzeit nicht wirklich aus. Die Nacht zeigt sich ebenfalls wieder weitestgehend trocken, das Ganze bei 20 Grad im Schnitt.
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2: Ich bin Alina Wallin. Einen schönen guten Tag. 110.000 Euro haben Betrüger in Fallersleben erbeutet. Nach den beiden erfolgreichen Schockanrufen warnt die Polizei nun noch einmal explizit vor dieser Masche. Paula Bayer aus der Radio 38 Aktuell Redaktion mit den Einzelheiten.
3: Am Montag erbeuteten die Unbekannten rund 50.000 Euro von einem 85-Jährigen. Ein Mann gab sich am Telefon als sein kranker Sohn aus, der Hilfe brauche. Der Senior bezahlte ihnen Bargeld und Wertsachen. Einen Tag später traf es eine 76-jährige Frau, dessen Tochter angeblich dringend teure Medikamente brauche. Sie übergab einem unbekannten Abholer daraufhin rund 60.000 Euro. In beiden Fällen hielten die Täter die Senioren über eine Stunde lang in der Leitung, um Druck aufzubauen und mehr Geld fordern zu können. Als sie mit ihren Familien sprachen, flog der Betrug auf.
2: Tipps zum Umgang mit solchen Anrufen gibt es auf radio38.de. Über eine neue Mikroförderung stellt das Land Gelder für Vereine, Ehrenamtliche und Initiativen bereit. Damit deren gute Ideen nicht schon bei der Antragstellung scheitern, lädt der Landkreis Gifhorn zu einer Infoveranstaltung ein. Laut Verwaltung ist das Ziel der Veranstaltung, Interessierten die Fördermöglichkeiten vorzustellen und sie direkt bei der Antragstellung zu unterstützen. Ein fertiges Konzept oder Unterlagen muss niemand mitbringen, eine Idee reicht demnach aus. Die Veranstaltung findet am 13. August ab 18 Uhr im Rittersaal des Gifhorner Schlosses statt. Alle Infos zur Anmeldung gibt es ebenfalls auf radio38.de. Die Braunschweiger Innenstadt bekommt Pop-up-Spielplätze. Sie sollen das Zentrum bereichern, heißt es aus dem Rathaus. Oberbürgermeister Thorsten Kornblum wird sie am kommenden Mittwoch feierlich eröffnen. Jeder sei dazu eingeladen, ab 14.30 Uhr am Standort Hintern Brüdern Schützenstraße vorbeizuschauen. Es wird drei Arten von Angeboten geben: Spielcontainer, Bewegungsangebote und grüne Sitzinseln. Sie werden regelmäßig an unterschiedlichen Standorten in der Innenstadt aufgestellt. Gefördert wird die Maßnahme über das Förderprogramm Resiliente Innenstädte.
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0: Um 2 Minuten nach 3:30 haben wir keine größeren Staus. Trotzdem Vorsicht auf der A2 Magdeburg Richtung Braunschweig. Zwischen der Raststätte Börde Nord und Bornstedt gab es einen Unfall auf dem rechten Fahrstreifen im Baustellenbereich. Der rechte Fahrstreifen ist da gesperrt, fahrt da vorsichtig, die Polizei ist aber vor Ort. Geblitzt wird in Braunschweig, A391 zwischen dem Kreuz Nord und Ölper. Dann nochmal auf dem Sackring und am Hohen Tore. In Wolfsburg stehen sie auf der Goethestraße, in Weihhausen auf der B188 und nochmal im Heinenkamp 1 auf der L295. Zweimal hintereinander. Einer in Querenhorst auf der Helmstedter Straße, dann zwischen Helmstedt und Esbeck am Kraftwerk, in Barnsleben auf der Wolfenbütteler Straße und auf der B214 kurz vor Ersehof. In Wartenstedt auf der Eisenhüttenstraße, in Geppertshagen auf dem Hardeweg, dann in Haarwaller, Alte Heerstraße, vor Fienburg auf der B241, Ortseingang bei den Teichen, dann zwischen Fienburg und Oker, Höhe Traddesee, in Langelsheim auf der innersten Tal am Ortseingang vor der Chemiefabrik. Aber wenn ihr mehr gesehen habt, Blitzer oder Staus, dann ruft uns an oder schickt uns eine WhatsApp-Nachricht. 0800 1x6 und 3x die 38. Eine gute Fahrt wünschen wir euch.
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0: Am Mittwochnachmittag mit euren Lieblingssongs und wir hören jetzt hier Alex Warren und Fever Dream. Ich wünsche einen schönen Tag.
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0: Supreme von Robbie Williams. Absolut weltweiter Superstar, der Robbie. So, aber nicht nur er ist ein Superstar, diese Dame hier ist absolut auch ein Superstar und die hat was Neues mitgebracht.
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2: Lady Gaga, Shape of a Woman.

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0: Brad Brenner Talk. Hit me with your best shot. Hier auf Radio 38 um eine Minute vor vier.
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0: 29 Grad haben wir gemessen in Volkmarode am Feuerteich, 28 Grad in Bad Harzburg am Bahnhof und nochmal 29 in Wolfenbüttel am Lessing-Theater. Ja, wieder ziemlich heiß heute, sonnig auch wenn jetzt hier und da so ein paar Wölkchen aufgezogen sind. Bis zum frühen Abend hin kann auch mal ein kleinerer Schauer mit dabei sein, aber nach größerem Regen oder Gewitter sieht es bisher nicht aus. Die Nacht zeigt sich wieder weitestgehend trocken, das Ganze dann bei 20 Grad im Schnitt. Der Radio 38 Wettertrend zeigt morgen ähnlich. Sehr viel Sonne, kaum Wolken, das so bei maximal 25 Grad. Freitag ein Sonne-Wolken-Mix bei 21 Grad am Tage. Nach Regen sieht es da bisher aber auch nicht aus.
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2: Ich bin Thomas Bond. Nach dem nächtlichen Drohnenvorfall am Flughafen Leipzig haben Spezialisten der Bundespolizei eine Drohne mit einer Sprengvorrichtung entschärft. Laut Landeskriminalamt wurde der Zünder einer noch unbekannten Sprengvorrichtung entfernt. In dem Fall haben jetzt auch Terrorismus- und Extremismus-Ermittler übernommen. Eine politische Motivation wird nicht ausgeschlossen. Die Drohne war auf einer Start- und Landebahn gefunden worden. Ein mutmaßlich zweites unbekanntes Flugobjekt war mit einem Frachtflugzeug zusammengestoßen, das leicht beschädigt wurde. Im Prozess gegen die rechtsextreme Terrorgruppe Letzte Verteidigungswelle sind heute die Urteile gefallen. Das hanseatische Oberlandesgericht hat 8 Angeklagte zu Haftstrafen zwischen 1,5 und 5 Jahren verurteilt.
3: Das Gericht ist überzeugt, dass die Gruppe Brand- und Sprengstoffanschläge auf Asylbewerberheime und linke Einrichtungen verübt und geplant hat. Dabei hinterließen die Mitglieder an den Fassaden unter anderem auch Hakenkreuze und rassistische Parolen. Außerdem soll die Gruppe sogenanntes Pedo-Hunting gemacht haben, also Jagd auf Menschen, die sie für Pädophile hielten. Weil die Angeklagten zur Tatzeit zwischen 14 und 21 Jahre alt waren, wurden sie nach Jugendstrafrecht verurteilt. Fiona Reinhardt, Nachrichtenredaktion.
2: Wieder ein Fall, bei dem ein Test mit künstlicher Intelligenz aus dem Ruder gelaufen ist. Diesmal hat ein KI-Modell der Entwicklerfirma Anthropic versucht, eine Schwachstelle in frei zugängliche Software einzuschleusen. Laut britischen Forschern wollte die KI dafür sogar einen Menschen manipulieren.
4: Die Forscher waren verblüfft, denn das KI-Modell nutzte seinen Zugang zum Internet nicht nur für Programmierhilfen, sondern legte eigenständig gefälschte Identitäten an und verschickte Phishing-Mails, um die Softwarebetreuer auszutricksen. Als der manipulierte Programmcode entdeckt wurde, gab die künstliche Intelligenz einen Fehler zu. Anschließend versuchte sie allerdings, die Sicherheitslücke in angeblichen Korrekturen noch einmal einzubauen. Aus London, Philipp Detlefs.
2: Die niedrigen Wasserstände der deutschen Flüsse haben bislang keine negativen Auswirkungen auf die Energieversorgung. Laut Bundeswirtschaftsministerium sind derzeit keine Engpässe bei Öl und Kraftstoffen zu beobachten. Auch Kraftwerke mussten bislang nicht gedrosselt werden. Wegen des Niedrigwassers an der Donau mussten zuletzt mehrere Wasserkraftwerke in Österreich ihre Produktion drosseln. In Ungarn und in Rumänien wurden Kernkraftwerke heruntergefahren, weil es dort an Kühlwasser fehlte.
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0: Um eine Minute nach vier sieht's ganz gut aus. Richtig große Staus haben wir nicht. Geblitzt wird in Braunschweig auf der A391 zwischen dem Kreuz Braunschweig Nord und Ölper. Ebenso auf dem Sackring am Hohen Tore und auf der Forststraße. In Wolfsburg stehen sie auf der Goethestraße, genauso auf der L295 im Heinenkamp 1, in Querenhorst auf der Helmstedter Straße und in Barnsleben auf der Wolfenbütteler Straße. Einmal B214 kurz vor Ersehof, dann in Hoheneggelsen auf der Bettromer Straße, in Wartenstedt auf der Eisenhüttenstraße und in Geppertshagen auf dem Hade. Weg. In Havala kann es teuer werden auf der alten Heerstraße, genauso kurz vor Fienenburg auf der B241, Ortseingang bei den Teichen und nochmal zwischen Fienenburg und Oker in Höhe Tradesee. Wenn ihr mehr gesehen habt, Blitzer oder Staus, dann macht's wie immer, ruft uns an oder schickt uns eine WhatsApp-Nachricht. Unsere Nummer ist die 0800 1x6 und 3x38. Eine gute Fahrt wünschen wir euch.
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0: Und wir gehen weiterhin durch den Mittwoch mit euren Lieblingssongs. Jetzt hören wir hier Moskena mit Rhythm Unknown und gleich danach im Anschluss All From Buck, Norma Jean-Martin mit Overdrive. Ich wünsche einen schönen Mittwoch.
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Overdrive um 4:08. Und so langsam geht's um die Wurst. 14 Solo-Künstlerinnen und Künstler sowie Bands haben nämlich in den vergangenen Wochen jeweils montags für guten Sound und gute Stimmung bei der Sound-Challenge gesorgt. Sommerfestival in der Autostadt Wolfsburg. Ja, und jetzt kann man bis Freitag über die Social-Media-Kanäle der Autostadt abstimmen für den Favoriten. Und ja, da ist ordentlich was drin, denn der oder die Gewinner spielt am 16. August dann als Support-Act von Callum Scott und eröffnet damit dann wirklich den letzten Konzertabend des Sommerfestivals. Das ist eine große Sache. Wir drücken da allen 14 natürlich ganz fest in die Daumen. Ja, alle Infos und Links zum Nachhören der einzelnen Auftritte, damit ihr euch nochmal erinnern könnt, die gibt's natürlich auf radio38.de. Ja, und die hier, die müssen nicht mehr als Nachwuchsband auf die Bühnen. Die haben lange Zeit die großen Bühnen der Welt gerockt. Hier sind Kool & The Gang mit Fresh. Ich wünsche einen schönen Mittwoch.

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1: Leonie mit Don't Worry hier auf Radio 38 um 16.22 Uhr. Nach einem bewaffneten Überfall auf eine Tankstelle in Stederdorf ist der Täter noch immer auf der Flucht. Die Polizei sucht weiterhin nach Zeugen. Alle Einzelheiten dazu und Neuigkeiten aus der Region gibt's hier in rund 7 Minuten in unseren Regionalnachrichten.
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3: 29 Grad haben wir gemessen in Braunschweig am Rathaus, nochmal 29 Grad in Gifhorn am Humboldt-Gymnasium und 29 Grad in Salzgitterbad am Klaesmerplatz. Ja, heiß und sonnig heute. Über Wolfsburg zieht gerade wohl noch Gewitter rüber, aber wenn das weg ist, dann sollte es das für heute auch gewesen sein. Nach größerem Regen oder Gewittern sieht es bisher zumindest jetzt nicht mehr aus. Der restliche Tag zeigt sich dann weitestgehend trocken und die Nacht ebenfalls ohne größeren Regen, das Ganze bei rund 20 Grad im Schnitt.
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4: Ich bin Alina Wallin. Einen schönen guten Tag. Nach einem bewaffneten Überfall auf eine Tankstelle in Stederdorf ist der Täter noch immer auf der Flucht. Die Polizei sucht nach Zeugen. Paula Bayer aus der Radio 38 Aktuell Redaktion mit den Einzelheiten.
5: Ein Unbekannter betrat am Dienstagmorgen gegen 7.30 Uhr die Tankstelle in der Peiner Straße. Dort bedrohte er laut Polizei die Angestellten mit einem Messer und forderte Bargeld. Als er dieses bekam, flüchtete er. Er soll etwa 1,80 Meter groß und schlank sein. Er trug eine dunkle Hose, ein dunkel kariertes Oberteil und eine helle Kapuze. Außerdem hatte er einen hellen Jutebeutel bei sich. Da die Tat während des Berufsverkehrs stattfand, hoffen die Beamten auf viele Zeugen, die etwas beobachtet haben könnten.
4: Hinweise gehen bitte an die Beamten in Peine. Zum Start des neuen Schuljahres wird in Gifhorn die Straße Bauernkamp zum Verkehrsversuch. Wie die Verwaltung mitteilt, ist die Straße ab dem 13. August eine Schulstraße. Das hatte der Stadtrat im Juni beschlossen. Durch diese Schulstraße will die Stadt den Verkehr der Elterntaxis vor der Albert-Schweitzer-Schule vermeiden, um mögliche Gefahren für die Schulkinder zu verringern. Die Straße ist an Schultagen zwischen 7 und 8 Uhr und zwischen 12 und 16 Uhr für motorisierte Fahrzeuge gesperrt. Fahrräder, Anlieger und natürlich auch Rettungsfahrzeuge können weiterhin durchfahren. Der aus der Region stammende Physiker Karl Friedrich Gauss hat die Wissenschaft in so vielen Bereichen beeinflusst, dass Braunschweig ihm künstlerisch gedenken will. Der Verein Braunschweiger Land e.V. startet zu seinem 250. Geburtstag im nächsten Jahr das Projekt Gauss literarisch, ein Preisausschreiben mit Veröffentlichung der Arbeiten. Bewerben können sich Autorinnen und Autoren mit Gedichten oder Prosatexten, die mit einer Preisverleihung durch eine Jury geehrt werden. Einsendeschluss ist der 30. Oktober. Mehr Infos zur Textform gibt es auf radio38.de. Die Basketball-Löwen Braunschweig haben einen neuen Spieler. Touch Green wechselt vom bulgarischen Meister Balkan Botevgard nach Braunschweig. Der 28-jährige Forward bringt nicht nur Europaerfahrung mit, er weiß sein Können an beiden Enden des Spielfelds einzusetzen, freut sich Löwen-Geschäftsführer Nils Mittmann über den Neuzugang. Geboren in den USA, begann Greens Profikarriere 2022 in England. Auch in Deutschland, im Kosovo und in Kanada konnte er Erfahrungen sammeln. Green ist dankbar für die Chance bei den Löwen, verspricht Vielseitigkeit in Offensive und Defensive. Er wird die Forward-Position schließen, die Luka Šuka durch seinen Abgang freigemacht hat.
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3: Um 2 Minuten nach 4:30 haben wir keine größeren Staus. Geblitzt wird in Braunschweig auf der A391 zwischen dem Kreuz Braunschweig Nord und Ölper, ebenso auf dem Sackring am Hohen Tore und auf dem Madammweg. In Wolfsburg stehen sie auf der Goethestraße, dann auf der L295 im Heinenkamp 1, in Querenhorst auf der Helmstedter Straße und auf der B214 kurz vor Ersehof. In Hoheneggelsen kann es teuer werden auf der Betteromer Straße, in Wartenstedt auf der Eisenhüttenstraße, dann in Gebartshagen auf dem Hardeweg, kurz vor Fienburg auf der B241, Ortseingang bei den Teichen, zwischen Fienburg und Oker, Höhe Tradesee und nochmal in Unteroker auf der Wolfenbüttler Straße. Wenn ihr mehr gesehen habt, mehr Blitzer oder Staus, dann gerne hier anrufen oder uns eine WhatsApp-Nachricht schicken unter der 0800 1x6 und 3x die 38. Eine gute Fahrt wünschen wir euch.
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3: Und auch heute haben wir wieder ein bisschen Wissen to go für euch dabei. Diesmal mit einem schönen Gruß an alle Taxifahrer und Taxifahrerinnen. Was da gefragt wurde, erfahrt danach nur 2 Songs. Wir hören The Bowser mit Magnetic. Ich wünsche einen schönen Mittwoch.
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1: George Ezra ist das.
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1: Mit Budapest hier auf Radio 38 um 10 nach halb 5. Budapest, mit dem Taxi nach Budapest, gab's noch nicht mal, mit dem Taxi nach Paris gab's ein Lied, ne, so hieß das, genau. Mit dem Taxi nach Paris könnte ganz schön teuer werden, aber auf dem Weg dahin könnte man ja mal fragen, woher kommt eigentlich das Wort Taxi? Ja, Dirk aus Rautheim hat uns gefragt, woher kommt das Wort Taxi? Dirk, ich habe mich schlau gemacht, was rausgefunden, der ist für dich.
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1: Das Wort Taxi stammt vom lateinischen Wort Taxa ab. Das dazugehörige Verb taxare bedeutet feststellen oder schätzen, welchen Wert eine Sache hat. Als Taxa dann mit dem Wort Meter verknüpft wurde, entstand der Taxameter, der den Fahrpreis einer Droschke maß. In Frankreich hieß dieser Gebührenzähler Taximètre, in England Taximeter. Ja, und als hierzulande später die Droschken gegen Autos eingetauscht wurden, setzte sich irgendwann die Kurzform Taxi durch. Habt ihr auch eine Frage an unsere Wissen2Go-Redaktion? Schreibt uns eine Mail an redaktion@radio38.de.

0: Garth Brooks, Somebody Like You, hier auf Radio 38, um knapp 5 vor 5. Wir gehen gleich wieder zurück in die 80er Jahre und wenn man zurück in die 80er Jahre geht, dann kommt man an den Herren hier eigentlich überhaupt nicht vorbei. Die hören wir im 80er Flashback. Die Pet Shop Boys mit West End Girls in rund 2,5 Minuten.
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0: Die Pet Shop Boys. Mehr davon heute Abend um 19 Uhr in unseren 80ern vor 8. Eine Stunde, das Beste aus den 80ern hier auf Radio 38. Wir haben es eine Minute vor 5.
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0: 29 Grad haben wir gemessen in Wolfsburg im Allerpark. Nochmal 29 Grad in Wolfenbüttel an der Weißen Schanze und 28 Grad in Goslar an der Kaiserpfalz. Ja, immer noch Sommer, viel Sonne, ein paar Wolken hin und wieder zwischendurch. In Wolfsburg und im Norden der Region, da kann es noch ein bisschen was an Regen geben, vielleicht auch ein bisschen Restgewitter. Das zieht wohl aber jetzt gerade ab. Das sieht so aus, als kämen wir trocken durch den restlichen Tag. Die Nacht zeigt sich ebenfalls weitestgehend trocken, das Ganze bei 20 Grad im Schnitt.
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2: Ich bin Thomas Brock. Die Polizei in Sachsen schließt nach dem Drohnenfund am Flughafen Leipzig ein politisches Motiv nicht aus. Deswegen ermittelt sie jetzt gemeinsam mit dem Sächsischen Landeskriminalamt. Inzwischen ist auch Bundesinnenminister Dobrindt auf dem Weg nach Leipzig. Er will an einer Lagebesprechung mit den Sicherheitsbehörden teilnehmen.
3: Die Drohne, die in der Nähe eines ukrainischen Frachtflugzeugs gefunden wurde, war tatsächlich mit einer Sprengvorrichtung ausgestattet. Das konnte das LKA jetzt bestätigen. Parallel zu diesem Vorfall war in der Nacht am Leipziger Flughafen mutmaßlich noch ein zweites unbekanntes Flugobjekt unterwegs. Es soll mit einem Frachtflugzeug zusammengestoßen sein. Ob es zwischen den beiden Vorfällen einen Zusammenhang gibt, können die Ermittler noch nicht sagen. Fiona Reinhardt, Nachrichtenredaktion.
2: Bundesverkehrsminister Bilger hat sich besorgt über die niedrigen Pegelstände im Rhein und anderen Flüssen gezeigt und eine schnelle Reaktion in Aussicht gestellt. Das Niedrigwasser stelle die Binnenschifffahrt, die Industrie und damit die gesamte Logistikkette vor große Herausforderungen, sagte Bilger dem Kölner Stadtanzeiger vor einem für morgen geplanten Spitzentreffen mit Wirtschaftsvertretern in Bonn. Bei dem Treffen wolle man die aktuelle Lage bewerten und kurzfristig dort handeln, wo Bedarf bestehe, so Bilger. Wieder ein Fall, bei dem ein Test mit künstlicher Intelligenz aus dem Ruder gelaufen ist. Diesmal hat ein KI-Modell der Entwicklerfirma Anthropic versucht, eine Schwachstelle in frei zugängliche Software einzuschleusen. Laut britischen Forschern wollte die KI dafür sogar einen Menschen manipulieren.
4: Die Forscher waren verblüfft, denn das KI-Modell nutzte seinen Zugang zum Internet nicht nur für Programmierhilfen, sondern legte eigenständig gefälschte Identitäten an und verschickte Phishing-Mails, um die Softwarebetreuer auszutricksen. Als der manipulierte Programmcode entdeckt wurde, gab die künstliche Intelligenz einen Fehler zu. Anschließend versuchte sie allerdings, die Sicherheitslücke in angeblichen Korrekturen noch einmal einzubauen. Aus London, Philipp Detlefs.
2: Im Prozess gegen 7 Mitglieder und einen Unterstützer der rechtsextremen Terrorgruppe Letzte Verteidigungswelle hat das Hanseatische Oberlandesgericht Haftstrafen zwischen 1,5 und 5 Jahren verhängt. Die Schuldsprüche gegen die Angeklagten, die zur Tatzeit zwischen 14 und 21 Jahre alt waren, wurden unter anderem wegen versuchten Mordes, Brandstiftung und gefährlicher Körperverletzung gefällt. Nach Überzeugung des Gerichts in Hamburg verübte und plante die Gruppe Brand- und Sprengstoffanschläge auf Asylbewerberheime und linke Einrichtungen.
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0: Um 2:05 habt ihr weitestgehend freie Fahrt. So ein bisschen Stau auf der B1 in Dennsdorf Richtung Vechelde, sonst sehen wir hier nur Blitzer. Und zwar in Braunschweig A391 zwischen dem Kreuz Braunschweig Nord und Ölper sowie am Hohen Tore und auf dem Madammweg. Auf der L295 im Heinenkamp 1 stehen sie zweimal hintereinander, dann nochmal in Querenhorst auf der Helmstedter Straße, einer in Isenbüttel an der Kreuzung B4 und K66, dann in Essenrode, Ortseingang L293, in Hoheneggelsen auf der Bettrumer Straße, in Wartenstedt auf der Eisenhüttenstraße und in Geppertshagen auf dem Hardeweg, einer zwischen Fienburg und Oker in Höhe Tradesee und dann nochmal in Unteroker auf der Wolfenbütteler Straße. Wenn ihr mehr gesehen habt, mehr Blitzer oder Staus, dann immer gerne hier anrufen oder uns eine WhatsApp-Nachricht schicken. Unsere Nummer ist die 0800 1x6 und 3x die 38. Eine gute Fahrt wünschen wir euch.
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0: Am Mittwochnachmittag immer noch bei durchschnittlich 29 bis 30 Grad. Ja, für uns Menschen ist die Hitze schon ziemlich anstrengend teilweise. Für die Tierwelt natürlich umso mehr. Zu Hause kann man natürlich was machen, wenn man seinen Vierbeiner hat oder so. Ja, ein bisschen frisch halten, ein bisschen was Schönes Kaltes zum Trinken hinstellen. Aber die Tierwelt, die draußen unterwegs ist, die Wildtiere, die haben es bei den Temperaturen teilweise richtig schwierig. Und wir können mit so ein paar kleinen Mitteln ein bisschen helfen. Wie wir helfen können, da schauen wir uns an nach nur zwei Songs. Jetzt hören wir Teddy Swims mit Mr. Know-It-All. Ich wünsche einen schönen Mittwoch.
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0: Susi Quattro und Chris Norman hier im Remix. Gefällt mir immer noch sehr gut, die Nummer. Ihr hört Radio 38 um 10 nach 5 bei immer noch durchschnittlich 29 Grad. Es ist weiterhin Hochsommer. Ja, und nicht nur uns Menschen belastet die Hitze, sondern auch die Wildtiere. Vögel, Insekten, Igel, Fledermäuse, die finden oft zu wenig Wasser oder kaum noch kühle Rückzugsorte. Und mit ein paar einfachen Maßnahmen können wir aber ein bisschen helfen. Besonders schwierig ist die Hitze für Tiere, die an Gebäuden brüten. So Christine Schaper vom Naturschutzbund Niedersachsen.
1: Die sind nämlich aufgrund dieser Stelle, wo sie eben brüten oder jetzt ihre Quartiere haben, diesen herrschenden hohen Temperaturen schutzlos ausgeliefert und drohen dann auch zu überhitzen. Und um dann dieser sengenden Hitze zu entkommen, ist es leider häufig so, dass zum Beispiel die Jungvögel aus ihren Nestern rausklettern und einfach rausfallen und zu Boden stürzen. Dann kann man durch Lüften in den Morgen- und Abendstunden und das Aufhängen von nassen Tüchern schon mal helfen, denn dadurch entsteht ja diese Verdunstungskälte und das kühlt dann auch schon mal auch die Umgebung eben herunter.
0: Aber auch Igel und Insekten leiden unter der Trockenheit und den hohen Temperaturen.
1: So ist es nämlich so, dass viele natürliche Wasserstellen austrocknen. Und um jetzt unseren Wildtieren helfen, diese Hitze zu überstehen, ist es besonders wichtig, dass jede und jeder im Garten oder auf dem Balkon Wasserstellen bereithält. Dazu kann man einfach eine oder bestenfalls sogar mehrere flache Schalen oder Untersetzer mit Wasser befüllen und beispielsweise im Garten verteilen. Wichtig ist dabei, dass die Gefäße möglichst flach sind und Ausstiegshilfen sowie Landemöglichkeiten für Insekten enthalten.
0: Ja, neben einer flachen Wasserschale helfen auch schattige Rückzugsorte. Wer einen Garten hat, sollte vielleicht den Rasen im Sommer ein bisschen länger wachsen lassen. Das hält den Boden feucht und bietet vielen Tieren Schutz. Auch Laub, Totholz oder Steinhaufen sind gute Verstecke, vor allem für Igel und Insekten. So kann jeder dann auch mit ein bisschen Aufwand dazu beitragen, Wildtieren die heißen Sommertage etwas zu erleichtern. Hier hat Radio 38. Wir sind die Region und jetzt gibt's hier Latricia McNeil. Someone loves you, honey. Ich wünsche einen schönen Mittwoch.

0: Jamilia mit Superstar hier auf Radio 38 um 17.22 Uhr. Wir hatten es auch schon öfter als Thema und haben gerne auch mal gewarnt. 110.000 Euro haben Betrüger jetzt in Fallersleben erbeutet nach zwei erfolgreichen Schockanrufen. Alle Einzelheiten dazu und Neuigkeiten aus der Region gibt es hier in rund 7 Minuten in unseren Regionalnachrichten.
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2: 29 Grad haben wir gemessen in Braunschweig-Oelper am Tierheim, nochmal 29 Grad in Wolfsburg am Südkopfcenter und 28 Grad in Königslutter am Kaiserdom. Ja, Sommer, viel Sonne, hier und da ein paar Wolken. Es sieht aber so aus, als kämen wir jetzt trocken durch den restlichen Tag. Der Abend und die Nacht zeigen sich ohne größeren Regen, das Ganze bei 20 Grad im Schnitt. Der Radio 38 Wettertrend zeigt morgen ähnlich wie heute sehr viel Sonne, hin und wieder mal eine Wolke dazwischen. Das Ganze so bei maximal 25 Grad. Freitag ein Sonne-Wolken-Mix bei 21 Grad und nach Regen sieht es da bisher vorerst auch nicht aus.
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3: Ich bin Alina Wallin, einen schönen guten Tag. 110.000 Euro haben Betrüger in Fallersleben erbeutet. Nach den beiden erfolgreichen Schockanrufen warnt die Polizei nun noch einmal explizit vor dieser Masche. Paula Bayer aus der Radio 38 Aktuell Redaktion mit den Einzelheiten.
4: Am Montag erbeuteten die Unbekannten rund 50.000 Euro von einem 85-Jährigen. Ein Mann gab sich am Telefon als sein kranker Sohn aus, der Hilfe brauche. Der Senior bezahlte ihnen Bargeld und Wertsachen. Einen Tag später traf es eine 76-jährige Frau, dessen Tochter angeblich dringend teure Medikamente brauche. Sie übergab einem unbekannten Abholer daraufhin rund 60.000 Euro. In beiden Fällen hielten die Täter die Senioren über eine Stunde lang in der Leitung, um Druck aufzubauen und mehr Geld fordern zu können. Als sie mit ihren Familien sprachen, flog der Betrug auf.
3: Tipps zum Umgang mit solchen Anrufen gibt es auf radio38.de. Über eine neue Mikroförderung stellt das Land Gelder für Vereine, Ehrenamtliche und Initiativen bereit. Damit deren gute Ideen nicht schon bei der Antragstellung scheitern, lädt der Landkreis Gifhorn zu einer Infoveranstaltung ein. Laut Verwaltung ist das Ziel der Veranstaltung, Interessierten die Fördermöglichkeiten vorzustellen und sie direkt bei der Antragstellung zu unterstützen. Ein fertiges Konzept oder Unterlagen muss niemand mitbringen, eine Idee reicht demnach aus. Die Veranstaltung findet am 13. August ab 18 Uhr im Rittersaal des Gifhorner Schlosses statt. Alle Infos zur Anmeldung gibt es ebenfalls auf radio38.de. Die Braunschweiger Innenstadt bekommt Pop-up-Spielplätze. Sie sollen das Zentrum bereichern, heißt es aus dem Rathaus. Oberbürgermeister Thorsten Kornblum wird sie am kommenden Mittwoch feierlich eröffnen. Jeder sei dazu eingeladen, ab 14.30 Uhr am Standort Hinternbrüdern Schützenstraße vorbeizuschauen. Es wird drei Arten von Angeboten geben, Spielcontainer, Bewegungsangebote und grüne Sitzinseln. Sie werden regelmäßig an unterschiedlichen Standorten in der Innenstadt aufgestellt. Gefördert wird die Maßnahme über das Förderprogramm Resiliente Innenstädte.
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2: Um 2 Minuten nach 17:30 haben wir keine Staus, aber geblitzt wird. Und zwar in Braunschweig auf der A391 zwischen dem Kreuz Braunschweig Nord und Oelper sowie am Hohen Tore und auf dem Madammweg. Einmal L295 im Heinenkamp 1, dann in Querenhorst auf der Helmstedter Straße, in Isenbüttel an der Kreuzung B4 und K66, in Essenrode, Ortseingang L293, genauso in Hoheneggelsen auf der Bettrumer Straße und in Wartenstedt auf der Eisenhüttenstraße. Einmal Gebhardshagen auf dem Hardeweg und nochmal zwischen Fienburg und Okerhöhe Tradesee. Ihr kennt das Spiel. Wenn ihr mehr gesehen habt, weitere Blitzer oder auch doch einen Stau, dann ruft uns gerne an oder schickt uns eine WhatsApp-Nachricht unter der 0800 1x6 und 3x die 38. Eine gute Fahrt wünschen wir euch.
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2: Und jetzt bringen wir noch mal ein bisschen Schwung in die Bude mit Shakira und Burner Boy Die Die. Ich wünsche einen schönen Mittwochabend.
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0: die Pretenders. Don't get me wrong hier auf Radio 38 um 18 Uhr.
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0: 26 Grad haben wir gemessen in Braunschweig auf der Zeller Straße, 27 Grad in Wenschott an der Grundschule und 27 Grad in Vordorf beim TSV. Ja, der restliche Abend sollte sich weitestgehend trocken zeigen. Nach größerem Regen oder Gewittern sieht es derzeit nicht aus. Ein bisschen Sonne scheint auch noch. Das Ganze jetzt noch so bei rund 26 Grad. Die Nacht ebenfalls weitestgehend trocken und die Werte in der Nacht liegen bei 20 Grad im Schnitt.
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2: Ich bin Thomas Brockt. Das extreme Niedrigwasser auf Rhein, Donau und anderen Flüssen beschäftigt jetzt auch die Politik. Die Verkehrsminister der Länder wollen den Bund nach Informationen der Rheinischen Post zu neuen Maßnahmen drängen. Ziel ist es, den Güterverkehr trotz der niedrigen Pegelstände am Laufen zu halten.
3: Viele Frachtschiffe können im Moment längst nicht so viel laden wie normalerweise. Das bringt Lieferketten durcheinander und verteuert Transporte. Die Länder fordern deshalb unter anderem mehr Schiffe, die auch bei wenig Wasser fahren können, und einen schnelleren Ausbau der Wasserstraßen. Immerhin gibt es bei der Energieversorgung bislang Entwarnung. Kraftwerke laufen laut dem Bundeswirtschaftsministerium weiter normal. Auch bei Öl und Kraftstoffen gibt es aktuell keine Engpässe. Zoe Tassovali, Redaktion.
2: Nach dem nächtlichen Drohnenvorfall am Flughafen Leipzig-Halle haben Spezialisten der Bundespolizei eine Drohne mit einer Sprengvorrichtung entschärft. Laut Landeskriminalamt wurde der Zünder einer noch unbekannten Sprengvorrichtung entfernt. In dem Fall haben jetzt auch Terrorismus und Extremismus Ermittler übernommen. Eine politische Motivation wird nicht ausgeschlossen. Die Drohne war auf einer Start- und Landebahn gefunden worden. Im Prozess gegen die rechtsextreme Terrorgruppe Letzte Verteidigungswelle sind heute die Urteile gefallen. Das hanseatische Oberlandesgericht hat 8 Angeklagte zu Haftstrafen zwischen 1,5 und 5 Jahren verurteilt.
4: Das Gericht ist überzeugt, dass die Gruppe Brand- und Sprengstoffanschläge auf Asylbewerberheime und linke Einrichtungen verübt und geplant hat. Dabei hinterließen die Mitglieder an den Fassaden unter anderem auch Hakenkreuze und rassistische Parolen. Außerdem soll die Gruppe sogenanntes Pedo-Hunting gemacht haben, also Jagd auf Menschen, die sie für Pädophile hielten. Weil die Angeklagten zur Tatzeit zwischen 14 und 21 Jahre alt waren, wurden sie nach Jugendstrafrecht verurteilt. Fiona Reinhardt, Nachrichtenredaktion.
2: Nach mehr als 2 Tagen ist der Großbrand im Osten der Niederlande nach Angaben der Behörden nun unter Kontrolle. Das Feuer sei aber noch nicht vollständig erloschen. Es gebe noch einzelne Brandherde, teilte die Region Limburg-Nord mit. Die Feuerwehr ist weiter in dem Naturgebiet im Einsatz, um ein eventuelles Wiederaufflammen schnell zu unterbinden. Das Feuer war am Montag nahe der Grenze zu Nordrhein-Westfalen ausgebrochen. Die Ursache ist noch unbekannt.
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0: Um kurz nach 6 haben wir keine größeren Staus, aber ein paar Blitzer. Und zwar in Braunschweig auf der A391 zwischen dem Kreuz Braunschweig-Nord und Ölper sowie auf dem Madammweg und am Hohen Tore. Auf der L295 im Heinenkamp 1 stehen sie. Genauso in Querenhorst auf der Helmstedter Straße, in Isenbüttel an der Kreuzung B4 und K66 sowie in Essenrode am Ortseingang auf der L293. Einmal Hoheneggelsen auf der Bettrumer Straße, dann in Wartenstedt auf der Eisenhüttenstraße, in Geppertshagen auf dem Hardeweg und zwischen Fienenburg und Oger stehen sie Höhe Tradesee. Wenn ihr mehr gesehen habt, mehr Blitzer oder Staus, dann macht's wie immer, ruft uns an oder schickt uns eine WhatsApp-Nachricht unter der 0800 1x6 und 3x38. Eine gute Fahrt wünschen wir euch.
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0: Trotz der Altersrente arbeiten. Ja, die Zahl der Menschen in Deutschland, die trotz der Rente noch erwerbstätig sind, die steigt. Ja, wie viel genau die steigt und was sonst in der Wirtschaft los ist, erfahrt ihr hier nach nur 2 Songs. Jetzt hören wir das Ziel mit Crazy. Ich wünsche einen schönen Abend.
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1: Trotz der Altersrente arbeiten. Die Zahl der Menschen in Deutschland, die trotz der Rente noch erwerbstätig sind, steigt. Laut dem Statistischen Bundesamt hat der Mikrozensus 2025 ergeben, dass 14% der Rentnerinnen und Rentner zwischen 65 und 74 Jahren arbeiten gehen, überwiegend in geringfügigen Beschäftigungen. Im Jahr 2024 waren es noch 13%. Dabei sind 16% der arbeitenden Rentenbezieher Männer, 11% Frauen. Und auch beim Alter sind die Ergebnisse deutlich. Je älter die Menschen werden, umso weniger von ihnen gehen Erwerbsarbeit nach. Sind es bei den Mit-60ern noch etwa ein Fünftel, gehen von den 73- bis 74-Jährigen noch 8% arbeiten. Einen Zusammenhang gibt es auch mit dem Bildungsniveau. So liegt die Quote der Menschen mit höherer Bildung im Rentenalter bei 18%. Mit mittlerer und niedriger Bildung sind es noch rund 11%. Grund dafür könnte sein, dass höheres Bildungsniveau dafür sorgt, dass Rentnerinnen und Rentner häufig wegen der Freude am Job weiterarbeiten. 13% aller arbeitnehmenden Rentnerinnen und Rentner arbeiten mehr als 40 Wochenstunden. Wenn eine deutsche Fluglinie die Quote für nachhaltigen Kraftstoff nicht erreicht, soll sie zukünftig zur Kasse gebeten werden. Für jede Tonne Kraftstoff, die unter der vorgeschriebenen Beimischgrenze liegt, werden dann rund 1.300 Euro fällig, heißt es in der Zeit mit Bezug auf einen Gesetzentwurf des Bundesverkehrsministeriums. Die Höhe der Abgabe soll dabei von der Preisentwicklung abhängig sein. Für die Überprüfung wird das Luftfahrtbundesamt verantwortlich sein. Dafür sind 5 neue Stellen vorgesehen. Die Prüfenden dürfen außerdem Bußgelder von bis zu 50.000 Euro verhängen. Mit dem Gesetz wolle die Bundesregierung eine EU-Verordnung umsetzen, heißt es, um Treibhausgasemissionen zu senken. Die teureren nachhaltigen Kraftstoffe könnten sich auch auf die Ticketpreise auswirken. Die hohen Temperaturen machen einigen Tieren mehr zu schaffen als anderen. So leiden Schweine und Hühner besonders unter der Hitze. Die Zahl des gemeldeten, verendeten Geflügels ist fast 3-mal so hoch wie an normalen Tagen, hat die Niedersächsische Tierseuchenkasse der dpa gegenüber angegeben. Eine regelmäßige Auswertung oder eine fortlaufende Meldung gäbe es aber nicht. Geflügel und auch Schweine können nicht schwitzen, sodass sie ausreichend Wasser, Schatten und Belüftung benötigen. Ställe und Tiertransporte müssen den Temperaturen angepasst werden. Tierhaltende sind per Tierschutzrecht dazu verpflichtet.
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0: Das sind Outlandish mit Aisha hier auf Radio 38. Wir haben es 6:30.
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0: 26 Grad haben wir gemessen im Braunschweiger Magniviertel, nochmal 26 Grad in Salzgitterbad am Schäferstuhl und 26 Grad in Helmstedt am Piepenbringpark. Ja, sieht so aus, als kommen wir weitestgehend trocken durch den Abend. Nach größerem Regen oder Gewittern sieht es derzeit zumindest nicht aus. Die Nacht zeigt sich ebenfalls weitestgehend trocken, das Ganze dann bei 20 Grad im Schnitt.
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2: Ich bin Alina Berlin. Einen schönen guten Abend. Nach einem bewaffneten Überfall auf eine Tankstelle in Stederdorf ist der Täter noch immer auf der Flucht. Die Polizei sucht nach Zeugen. Paula Bayer aus der Radio 38 Aktuell Redaktion mit den Einzelheiten.
3: Ein Unbekannter betrat am Dienstagmorgen gegen 7.30 Uhr die Tankstelle in der Peiner Straße. Dort bedrohte er laut Polizei die Angestellten mit einem Messer und forderte Bargeld. Als er dieses bekam, flüchtete er. Er soll etwa 1,80 Meter groß und schlank sein. Er trug eine dunkle Hose, ein dunkel kariertes Oberteil und eine helle Kapuze. Außerdem hatte er einen hellen Jutebeutel bei sich. Da die Tat während des Berufsverkehrs stattfand, hoffen die Beamten auf viele Zeugen, die etwas beobachtet haben können.
2: Hinweise gehen bitte an die Beamten in Peine. Zum Start des neuen Schuljahres wird in Gifhorn die Straße Bauernkamp zum Verkehrsversuch. Wie die Verwaltung mitteilt, ist die Straße ab dem 13. August eine Schulstraße. Das hatte der Stadtrat im Juni beschlossen. Durch diese Schulstraße will die Stadt den Verkehr der Elterntaxis vor der Albert-Schweitzer-Schule vermeiden, um mögliche Gefahren für die Schulkinder zu verringern. Die Straße ist an Schultagen zwischen 7 und 8 Uhr und zwischen 12 und 16 Uhr für motorisierte Fahrzeuge gesperrt. Fahrräder, Anlieger und natürlich auch Rettungsfahrzeuge können weiterhin durchfahren. Der aus der Region stammende Physiker Carl Friedrich Gauss hat die Wissenschaft in so vielen Bereichen beeinflusst, dass Braunschweig ihm künstlerisch gedenken will. Der Verein Braunschweiger Land e.V. startet zu seinem 250. Geburtstag im nächsten Jahr das Projekt Gauss literarisch, ein Preisausschreiben mit Veröffentlichung der Arbeiten. Bewerben können sich Autorinnen und Autoren mit Gedichten oder Prosatexten, die mit einer Preisverleihung durch eine Jury geehrt werden. Einsendeschluss ist der 30. Oktober. Mehr Infos zur Textform gibt es auf radio38.de. Die Basketball-Löwen Braunschweig haben einen neuen Spieler. Touch Green wechselt vom bulgarischen Meister Balkan Botevgrad nach Braunschweig. Der 28-jährige Forward bringt nicht nur Europaerfahrung mit, er weiß sein Können an beiden Enden des Spielfelds einzusetzen, freut sich Löwen-Geschäftsführer Nils Mittmann über den Neuzugang. Geboren in den USA, begann Greens Profikarriere 2022 in England. Auch in Deutschland, im Kosovo und in Kanada konnte er Erfahrungen sammeln. Green ist dankbar für die Chance bei den Löwen, verspricht Vielseitigkeit in Offensive und Defensive. Er wird die Forward-Position schließen, die Luka Šuka durch seinen Abgang freigemacht hat.
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0: Um 6:35 haben wir keine größeren Staus und geblitzt wird auch nicht mehr ganz so viel. In Braunschweig stehen sie noch auf dem Madammweg und am Hohen Tore. Dann immer noch L295 im Heinenkamp 1. In Gifhorn auf der B4 Höhe Garmsen zweimal hintereinander. Einer in Wartenstedt auf der Eisenhüttenstraße und einer in Geppertshagen auf dem Hardeweg. Und letzten haben wir gesehen zwischen Fiedenburg und Oker in Höhe Tradesee. Wenn ihr mehr gesehen habt, weitere Blitze oder Staus, dann ruft uns gerne an oder schickt uns eine WhatsApp-Nachricht unter der 0800 1x6 und 3x38. Eine gute Fahrt wünschen wir euch.
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0: Na, Kinders, da haben wir die halbe Woche ja schon wieder rum. Schnurstracks geht's Richtung Wochenende. Ja, Optimist muss man sein. Optimistisch können wir bleiben mit der nächsten Nummer. Die bringt uns gut nach vorne. Hier ist Bruno Mars mit Treasure. Ich wünsche einen schönen Abend.
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0: Calvin Harris und John Newman mit Blame hier auf Radio 38 um knapp 5:05. Wir gehen gleich wieder zurück in die 80er Jahre. Ich freue mich schon mit unserem 80er Jahre Flashback, denn wir hören The One and Only Elton John mit I'm Still Standing in rund 2 Minuten.
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0: Elton John. I'm still standing hier auf Radio 38. Eine Minute vor sieben haben wir es.
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0: 26 Grad haben wir gemessen an der Ilserer Hütte, nochmal 26 Grad in Wolfsburg im Allerpark und 25 Grad in Königslutter am Kaiserdom. Ja, der Abend zeigt sich jetzt mit so ein paar Wolken mehr. Hier und da kann es auch mal so ein kleines bisschen stippern, aber nach größerem Regen bzw. nach Gewittern sieht es derzeit nicht wirklich aus. Auch die Nacht zeigt sich weitestgehend trocken, das Ganze so bei 20 Grad im Schnitt. Der Radio 38 Wettertrend zeigt morgen so ein bisschen ähnlich wie heute. Viel Sonne, hin und wieder mal eine Wolke dazwischen, das Ganze so bei 25 Grad. Nach Regen sieht es momentan noch nicht wirklich aus. Freitag auch wieder ein Sonne-Wolken-Mix, das Ganze bei 21 Grad am Tage und auch da sieht es vorerst nicht nach Regen aus.
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2: Ich bin Thomas Brock. Die Polizei in Sachsen schließt nach dem Drohnenfund am Flughafen Leipzig ein politisches Motiv nicht aus. Deswegen ermittelt sie jetzt gemeinsam mit dem Sächsischen Landeskriminalamt. Bundesinnenminister Dobrindt ist nach Leipzig gereist, um an einer Lagebesprechung mit den Sicherheitsbehörden teilzunehmen.
3: Die Drohne, die in der Nähe eines ukrainischen Frachtflugzeugs gefunden wurde, war tatsächlich mit einer Sprengvorrichtung ausgestattet. Das konnte das LKA jetzt bestätigen. Parallel zu diesem Vorfall war in der Nacht am Leipziger Flughafen mutmaßlich noch ein zweites unbekanntes Flugobjekt unterwegs. Es soll mit einem Frachtflugzeug zusammengestoßen sein. Ob es zwischen den beiden Vorfällen einen Zusammenhang gibt, können die Ermittler noch nicht sagen. Fiona Reinhardt, Nachrichtenredaktion.
2: Die Diskussion um die Rente mit 63 geht weiter. Sieben Ministerpräsidenten sprechen sich gegen eine Abschaffung der abschlagsfreien Frührente nach 45 Beitragsjahren aus. Gleichzeitig zeigt das Statistische Bundesamt, immer mehr Menschen arbeiten auch nach dem Renteneintritt weiter.
4: Die SPD will das Rentenpaket jetzt an einer Stelle nachschärfen. Wer jahrzehntelang im Schichtdienst gearbeitet hat oder körperlich besonders hart belastet war, soll früher ohne Abschläge in Rente gehen können. So läuft das zum Beispiel in Österreich. Aus der Union kommt dagegen weiter Widerstand. Der neue Unionsfraktionschef Frei macht klar, an der geplanten Abschaffung der abschlagsfreien Rente nach 45 Beitragsjahren soll sich gar nichts ändern. Zoe Tassovali, Redaktion.
2: Bundesverkehrsminister Bilger hat sich besorgt über die niedrigen Pegelstände im Rhein und anderen Flüssen gezeigt und eine schnelle Reaktion in Aussicht gestellt. Das Niedrigwasser stelle die Binnenschifffahrt, die Industrie und damit die gesamte Logistikkette vor große Herausforderungen, sagte Bilger dem Kölner Stadtanzeiger vor einem für morgen geplanten Spitzentreffen mit Wirtschaftsvertretern in Bonn. Bei dem Treffen wolle man die aktuelle Lage bewerten und kurzfristig dort handeln, wo Bedarf bestehe, so Bilger. In den Dünen an der niederländischen Küste ist ein Großbrand ausgebrochen. Ein Hotel wurde vorsorglich evakuiert. Das Feuer brach beim Villenort Wassenaar nahe Den Haag aus. Auf Videobildern im Internet sind hohe Flammen und Rauchwolken zu sehen. Strandbesucher wurden aufgefordert, das Gebiet zu verlassen. Das Gebiet an der Nordsee ist ein beliebtes Ziel auch für deutsche Urlauber.
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1: Ich bin Thomas Brockt. Das extreme Niedrigwasser auf Rhein, Donau und anderen Flüssen beschäftigt jetzt auch die Politik. Die Verkehrsminister der Länder wollen den Bund nach Informationen der Rheinischen Post zu neuen Maßnahmen drängen. Ziel ist es, den Güterverkehr trotz der niedrigen Pegelstände am Laufen zu halten.
2: Viele Frachtschiffe können im Moment längst nicht so viel laden wie normalerweise. Das bringt Lieferketten durcheinander und verteuert Transporte. Die Länder fordern deshalb unter anderem mehr Schiffe, die auch bei wenig Wasser fahren können, und einen schnelleren Ausbau der Wasserstraßen. Immerhin gibt es bei der Energieversorgung bislang Entwarnung. Kraftwerke laufen laut dem Bundeswirtschaftsministerium weiter normal. Auch bei Öl und Kraftstoffen gibt es aktuell keine Engpässe. Zoe Tassovali, Redaktion.
1: Nach dem nächtlichen Drohnenvorfall am Flughafen Leipzig-Halle haben Spezialisten der Bundespolizei eine Drohne mit einer Sprengvorrichtung entschärft. Laut Landeskriminalamt wurde der Zünder einer noch unbekannten Sprengvorrichtung entfernt. In dem Fall haben jetzt auch Terrorismus- und Extremismus-Ermittler übernommen. Eine politische Motivation wird nicht ausgeschlossen. Die Drohne war auf einer Start- und Landebahn gefunden worden. Im Prozess gegen die rechtsextreme Terrorgruppe Letzte Verteidigungswelle sind heute die Urteile gefallen. Das Hanseatische Oberlandesgericht hat 8 Angeklagte zu Haftstrafen zwischen 1,5 und 5 Jahren verurteilt.
3: Das Gericht ist überzeugt, dass die Gruppe Brand- und Sprengstoffanschläge auf Asylbewerberheime und linke Einrichtungen verübt und geplant hat. Dabei hinterließen die Mitglieder an den Fassaden unter anderem auch Hakenkreuze und rassistische Parolen. Außerdem soll die Gruppe sogenanntes Pedo-Hunting gemacht haben, also Jagd auf Menschen, die sie für Pädophile hielten. Weil die Angeklagten zur Tatzeit zwischen 14 und 21 Jahre alt waren, wurden sie nach Jugendstrafrecht verurteilt. Fiona Reinhardt, Nachrichtenredaktion.
1: In den Dünen an der niederländischen Küste ist ein Großbrand ausgebrochen. Ein Hotel wurde vorsorglich evakuiert. Das Feuer brach beim Villenort Wassenaar nahe Den Haag aus. Auf Videobildern im Internet sind hohe Flammen und Rauchwolken zu sehen. Strandbesucher wurden aufgefordert, das Gebiet zu verlassen. Das Gebiet an der Nordsee ist ein beliebtes Ziel auch für deutsche Urlauber.
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1: Ich bin Thomas Brockt. Nach dem nächtlichen Drohnenvorfall am Flughafen Leipzig haben Spezialisten der Bundespolizei eine Drohne mit einer Sprengvorrichtung entschärft. Laut Landeskriminalamt wurde der Zünder einer noch unbekannten Sprengvorrichtung entfernt. In dem Fall haben jetzt auch Terrorismus und Extremismus Ermittler übernommen. Eine politische Motivation wird nicht ausgeschlossen. Die Drohne war auf einer Start- und Landebahn in der Nähe einer ukrainischen Maschine gefunden worden. Die Diskussion um die Rente mit 63 geht weiter. 7 Ministerpräsidenten sprechen sich gegen eine Abschaffung der abschlagsfreien Frührente nach 45 Beitragsjahren aus. Gleichzeitig zeigt das Statistische Bundesamt, immer mehr Menschen arbeiten auch nach dem Renteneintritt weiter.
2: Die SPD will das Rentenpaket jetzt an einer Stelle nachschärfen. Wer jahrzehntelang im Schichtdienst gearbeitet hat oder körperlich besonders hart belastet war, soll früher ohne Abschläge in Rente gehen können. So läuft das zum Beispiel in Österreich. Aus der Union kommt dagegen weiter Widerstand. Der neue Unionsfraktionschef Frei macht klar, an der geplanten Abschaffung der abschlagsfreien Rente nach 45 Beitragsjahren soll sich gar nichts ändern. Zoe Tassovali, Redaktion.
1: Wieder ein Fall, bei dem ein Test mit künstlicher Intelligenz aus dem Ruder gelaufen ist. Diesmal hat ein KI-Modell der Entwicklerfirma Anthropic versucht, eine Schwachstelle in frei zugängliche Software einzuschleusen. Laut britischen Forschern wollte die KI dafür sogar einen Menschen manipulieren.
3: Die Forscher waren verblüfft, denn das KI-Modell nutzte seinen Zugang zum Internet nicht nur für Programmierhilfen, sondern legte eigenständig gefälschte Identitäten an und verschickte Phishing-Mails, um die Softwarebetreuer auszutricksen. Als der manipulierte Programmcode entdeckt wurde, gab die künstliche Intelligenz einen Fehler zu. Anschließend versuchte sie allerdings, die Sicherheitslücke in angeblichen Korrekturen noch einmal einzubauen. Aus London, Philipp Detlefs.
1: Das Großfeuer in den Dünen an der niederländischen Küste ist nach Angaben der Behörden unter Kontrolle. Die Feuerwehr müsse noch kleinere Brandherde löschen, um ein erneutes Aufflammen zu verhindern. Gäste eines nahegelegenen Hotels, das vorsorglich evakuiert worden war, konnten zurückkehren. Das Feuer war am Nachmittag in den Dünen beim Villenort Wassenaar nahe Den Haag ausgebrochen. Eine Ursache ist nicht bekannt.
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1: Ich bin Tanja Wagner. Nach dem Drohnenvorfall am Flughafen Leipzig-Halle laufen jetzt Terrorermittlungen. Bundesinnenminister Dobrindt sieht darin ein hybrides Anschlagsszenario.
2: Seit Jahren tauchen Drohnen immer wieder über deutschen Flughäfen auf. Jetzt wächst der Druck auf die Politik. Der Flughafenverband fordert, die angekündigten Abwehrsysteme endlich an allen großen Airports einzubauen. Mehrere Flughäfen warten noch immer auf diese Technik. Währenddessen versuchen die Ermittler herauszufinden, wer die Drohne nach Leipzig gebracht hat und welches Ziel dahinter steckte. Gefunden wurde sie auf einer Start- und Landebahn, ganz in der Nähe einer ukrainischen Transportmaschine. Zoe Tassovali, Redaktion.
1: Bundesverkehrsminister Bilger hat sich besorgt über die niedrigen Pegelstände im Rhein und anderen Flüssen gezeigt und eine rasche Reaktion in Aussicht gestellt. Das Niedrigwasser stelle die Binnenschifffahrt, die Industrie und damit die gesamte Logistikkette vor große Herausforderungen, sagte Bilger dem Kölner Stadtanzeiger. Bei einem Treffen mit Spitzenvertretern der Wirtschaft wolle man die aktuelle Lage bewerten und kurzfristig dort handeln, wo Handlungsbedarf bestehe, so Bilger. Im Prozess gegen die rechtsextreme Terrorgruppe Letzte Verteidigungswelle sind die Urteile gefallen. Das hanseatische Oberlandesgericht hat 8 Angeklagte unter anderem wegen versuchten Mordes und Brandstiftung zu Haftstrafen zwischen 1,5 und 5 Jahren verurteilt.
3: Das Gericht ist überzeugt, dass die Gruppe Brand- und Sprengstoffanschläge auf Asylbewerberheime und linke Einrichtungen verübt und geplant hat. Dabei hinterließen die Mitglieder an den Fassaden unter anderem auch Hakenkreuze und rassistische Parolen. Außerdem soll die Gruppe sogenanntes Pedo-Hunting gemacht haben, also Jagd auf Menschen, die sie für Pädophile hielten. Weil die Angeklagten zur Tatzeit zwischen 14 und 21 Jahre alt waren, wurden sie nach Jugendstrafrecht verurteilt. Gegen weitere Mitglieder der Gruppe sollen noch Ermittlungen laufen. Fiona Reinhardt, Nachrichtenredaktion.
1: Das Großfeuer in den Dünen an der niederländischen Küste ist nach Angaben der Behörden unter Kontrolle. Die Feuerwehr müsse noch kleinere Brandherde löschen, um ein erneutes Aufflammen zu verhindern. Das Feuer war am Nachmittag in den Dünen nahe Den Haag ausgebrochen. Eine Ursache ist nicht bekannt.
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1: Ich bin Tanja Wagner. Eine Drohne mit Sprengvorrichtung ist am Flughafen Leipzig-Halle entdeckt worden. Bundesinnenminister Dobrindt sieht in dem Drohnenvorfall ein hybrides Anschlagsszenario. Drohnensichtungen kenne man bereits, aber dass eine mit Sprengstoff ausgestattete Drohne im Bereich eines Flughafens entdeckt werde, sei eine neue Gefahrenqualität.
2: Es wäre jetzt zu kurz gesprungen, zu glauben, man könnte diese Form der Bedrohungslage, die es eben objektiv gibt, mit einer einfachen Maßnahme bekämpfen oder erwidern. Wir haben es hier mit einem Wettbewerb zu tun, der möglicherweise auch fremde Mächte mit einschließt.
1: Ein Mitarbeiter des Flughafens hatte die Drohne auf der Startlandebahn gefunden. Der Flugbetrieb wurde vorübergehend eingestellt. Die geplante Reform der Besteuerung von Gewinnen aus Kryptowährungen wird bald den Deutschen Bundestag beschäftigen. Eine Online-Petition gegen die mögliche Abschaffung der einjährigen Steuerfreiheitsregelung bei Bitcoin und Co. hat das notwendige Quorum von 30.000 Unterschriften erreicht. Damit muss sich der Petitionsausschuss des Bundestags in einer öffentlichen Anhörung mit dem Anliegen der Anleger beschäftigen. Der sogenannte Idiotentest wird in Deutschland immer seltener angeordnet. Im vergangenen Jahr gab es rund 70.100 medizinisch-psychologische Untersuchungen, fast 7% weniger als im Jahr zuvor.
3: Für viele Autofahrer ist es der wohl unangenehmste Termin überhaupt. Die Untersuchung, die entscheidet, ob man seinen Führerschein wiederbekommt. Genau solche Untersuchungen gibt es inzwischen aber seltener. Trotzdem geht es in fast jedem zweiten Fall immer noch um Alkohol. Erst danach folgen Drogen und Medikamente. Zoe Tassovali, Redaktion.
1: Wegen letzter Arbeiten wird die frisch sanierte Bahnstrecke Berlin-Hamburg in mehreren Nächten im August und September noch einmal gesperrt. Auf der gesamten Strecke würden Restmängel beseitigt, die nach einigen Wochen des Vollbetriebs festgestellt worden seien und Optimierungen vorgenommen, teilte ein Bahnsprecher mit. Vor Hamburg und Berlin laufe überdies die Abnahme der neuen Infrastruktur und Signaltechnik für den Hochgeschwindigkeitsbetrieb.
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1: Ich bin Tanja Wagner. Nach dem Drohnenvorfall am Flughafen Leipzig-Halle laufen jetzt Terrorermittlungen. Bundesinnenminister Dobrindt sieht darin ein hybrides Anschlagsszenario.
2: Seit Jahren tauchen Drohnen immer wieder über deutschen Flughäfen auf. Jetzt wächst der Druck auf die Politik. Der Flughafenverband fordert, die angekündigten Abwehrsysteme endlich an allen großen Airports einzubauen. Mehrere Flughäfen warten noch immer auf diese Technik. Währenddessen versuchen die Ermittler herauszufinden, wer die Drohne nach Leipzig gebracht hat und welches Ziel dahinter steckte. Gefunden wurde sie auf einer Start- und Landebahn, ganz in der Nähe einer ukrainischen Transportmaschine. Zoe Tassovali, Redaktion.
1: Bundesverkehrsminister Bilger hat sich besorgt über die niedrigen Pegelstände im Rhein und anderen Flüssen gezeigt und eine rasche Reaktion in Aussicht gestellt. Das Niedrigwasser stelle die Binnenschifffahrt, die Industrie und damit die gesamte Logistikkette vor große Herausforderungen, sagte Bilger dem Kölner Stadtanzeiger. Bei einem Treffen mit Spitzenvertretern der Wirtschaft wolle man die aktuelle Lage bewerten und kurzfristig dort handeln, wo Handlungsbedarf bestehe, so Bilger. Im Prozess gegen die rechtsextreme Terrorgruppe Letzte Verteidigungswelle sind die Urteile gefallen. Das hanseatische Oberlandesgericht hat 8 Angeklagte unter anderem wegen versuchten Mordes und Brandstiftung zu Haftstrafen zwischen 1,5 und 5 Jahren verurteilt.
3: Das Gericht ist überzeugt, dass die Gruppe Brand- und Sprengstoffanschläge auf Asylbewerberheime und linke Einrichtungen verübt und geplant hat. Dabei hinterließen die Mitglieder an den Fassaden unter anderem auch Hakenkreuze und rassistische Parolen. Außerdem soll die Gruppe sogenanntes Pedo-Hunting gemacht haben, also Jagd auf Menschen, die sie für Pädophile hielten. Weil die Angeklagten zur Tatzeit zwischen 14 und 21 Jahre alt waren, wurden sie nach Jugendstrafrecht verurteilt. Gegen weitere Mitglieder der Gruppe sollen noch Ermittlungen laufen. Reinhardt, Nachrichtenredaktion.
1: Das Großfeuer in den Dünen an der niederländischen Küste ist nach Angaben der Behörden unter Kontrolle. Die Feuerwehr müsse noch kleinere Brandherde löschen, um ein erneutes Aufflammen zu verhindern. Das Feuer war am Nachmittag in den Dünen nahe Den Haag ausgebrochen. Eine Ursache ist nicht bekannt.
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1: Ich bin Tanja Wagner. Eine Drohne mit Sprengvorrichtung ist am Flughafen Leipzig-Halle entdeckt worden. Bundesinnenminister Dobrindt sieht in dem Drohnenvorfall ein hybrides Anschlagsszenario. Drohnensichtungen kenne man bereits, aber dass eine mit Sprengstoff ausgestattete Drohne im Bereich eines Flughafens entdeckt werde, sei eine neue Gefahrenqualität.
2: Es wäre jetzt zu kurz gesprungen, zu glauben, man könnte diese Form der Bedrohungslage, die es eben objektiv gibt, mit einer einfachen Maßnahme bekämpfen oder erwidern. Wir haben es hier mit einem Wettbewerb zu tun, der möglicherweise auch fremde Mächte mit einschließt.
1: Ein Mitarbeiter des Flughafens hatte die Drohne auf der Startlandebahn gefunden. Der Flugbetrieb wurde vorübergehend eingestellt. Die geplante Reform der Besteuerung von Gewinnen aus Kryptowährungen wird bald den Deutschen Bundestag beschäftigen. Eine Online-Petition gegen die mögliche Abschaffung der einjährigen Steuerfreiheitsregelung bei Bitcoin und Co. hat das notwendige Quorum von 30.000 Unterschriften erreicht. Damit muss sich der Petitionsausschuss des Bundestags in einer öffentlichen Anhörung mit dem Anliegen der Anleger beschäftigen. Der sogenannte Idiotentest wird in Deutschland immer seltener angeordnet. Im vergangenen Jahr gab es rund 70.100 medizinisch-psychologische Untersuchungen, fast 7% weniger als im Jahr zuvor.
3: Für viele Autofahrer ist es der wohl unangenehmste Termin überhaupt. Die Untersuchung, die entscheidet, ob man seinen Führerschein wiederbekommt. Genau solche Untersuchungen gibt es inzwischen aber seltener. Trotzdem geht es in fast jedem zweiten Fall immer noch um Alkohol. Erst danach folgen Drogen und Medikamente. Zoe Tassovali, Redaktion.
1: Wegen letzter Arbeiten wird die frisch sanierte Bahnstrecke Berlin-Hamburg in mehreren Nächten im August und September noch einmal gesperrt. Auf der gesamten Strecke würden Restmängel beseitigt, die nach einigen Wochen des Vollbetriebs festgestellt worden seien und Optimierungen vorgenommen, teilte ein Bahnsprecher mit. Vor Hamburg und Berlin laufe überdies die Abnahme der neuen Infrastruktur und Signaltechnik für den Hochgeschwindigkeitsbetrieb.
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1: Ich bin Tanja Wagner. Nach dem Drohnenvorfall am Flughafen Leipzig-Halle laufen jetzt Terrorermittlungen. Bundesinnenminister Dobrindt sieht darin ein hybrides Anschlagsszenario.
2: Der Flughafenverband fordert, die angekündigten Abwehrsysteme endlich an allen großen Airports einzubauen. Mehrere Flughäfen warten noch immer auf diese Technik. Währenddessen versuchen die Ermittler herauszufinden, wer die Drohne nach Leipzig gebracht hat und welches Ziel dahinter steckte. Gefunden wurde sie auf einer Start- und Landebahn, ganz in der Nähe einer ukrainischen Transportmaschine. Zoe Tassovali, Redaktion.
1: Bundesverkehrsminister Bilger hat sich besorgt über die niedrigen Pegelstände im Rhein und anderen Flüssen gezeigt und eine rasche Reaktion in Aussicht gestellt. Das Niedrigwasser stelle die Binnenschifffahrt, die Industrie und damit die gesamte Logistikkette vor große Herausforderungen, sagte Bilger dem Kölner Stadtanzeiger. Bei einem Treffen mit Spitzenvertretern der Wirtschaft wolle man die aktuelle Lage bewerten und kurzfristig dort handeln, wo Handlungsbedarf bestehe, so Bilger. Im Prozess gegen die rechtsextreme Terrorgruppe Letzte Verteidigungswelle sind die Urteile gefallen. Das hanseatische Oberlandesgericht hat 8 Angeklagte unter anderem wegen versuchten Mordes und Brandstiftung zu Haftstrafen zwischen 1,5 und 5 Jahren verurteilt.
3: Das Gericht ist überzeugt, dass die Gruppe Brand- und Sprengstoffanschläge auf Asylbewerberheime und linke Einrichtungen verübt und geplant hat. Dabei hinterließen die Mitglieder an den Fassaden unter anderem auch Hakenkreuze und rassistische Parolen. Außerdem soll die Gruppe sogenanntes Pedo-Hunting gemacht haben, also Jagd auf Menschen, die sie für Pädophile hielten. Weil die Angeklagten zur Tatzeit zwischen 14 und 21 Jahre alt waren, wurden sie nach Jugendstrafrecht verurteilt. Gegen weitere Mitglieder der Gruppe sollen noch Ermittlungen laufen. Fiona Reinhardt, Nachrichtenredaktion.
1: Wegen letzter Arbeiten wird die frisch sanierte Bahnstrecke Berlin-Hamburg in mehreren Nächten im August und September noch einmal gesperrt. Auf der gesamten Strecke würden Restmängel beseitigt, die nach einigen Wochen des Vollbetriebs festgestellt worden seien und Optimierungen vorgenommen, teilte ein Bahnsprecher mit. Vor Hamburg und Berlin laufe überdies die Abnahme der neuen Infrastruktur und Signaltechnik für den Hochgeschwindigkeitsbetrieb.
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